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10: Hallo, Mahlzeit und herzlich willkommen im Programm von Radio Blau, dem freien, nicht kommerziellen Radio in Leipzig. Wir begrüßen euch ganz herzlich hier an den Rundfunkgeräten. Es quietscht im Gebälk und es ist 12 Uhr und das heißt, hier bei Radio Blau geht es jetzt los mit dem UKW-Programm. Ihr habt ja wahrscheinlich schon die Music of Color Morning Show gehört im Stream und jetzt geht's hier also auch auf den Rundfunkempfängern weiter mit Filmriss, dem Kinomagazin. Wie jeden Samstag hier gibt es die aktuellen Kinostarts. Heute reden wir über eines der Horrorphänomene der jüngsten Zeit. Also wir reden auf jeden Fall über Backrooms. Wir werden aber auch über anderes reden, in jedem Fall, was in dieser Woche startet. Und das wird natürlich in den nächsten zwei Stunden ebenfalls seinen Platz finden, hier bei Filmriss, dem Kinomagazin. Und ja, alle Filme, die wir gesehen haben, zumindest ein Großteil der Starts, gibt es dann hier also quasi in der kritischen Auseinandersetzung. Dann folgt hier ab 14 Uhr bei Radio Blau Onda-Info mit Nachrichten aus Lateinamerika. Um 15 Uhr Mützes Plattenschrank mit einer feinen Plattenauswahl. 16 Uhr berichten wir von live vom Straßenfest, dem Sommerfest in Paunsdorf, dem Interkulturellen. Also geht da hin, wenn es mal eine Regenpause gibt und ihr seid live dabei hier bei Radio Blau, 16 bis 17 Uhr. 17 Uhr folgt dann Bad News mit Angry Voices from Around the World. 18 Uhr Fête de la Musique mit Richard Limbert. Auf jeden Fall gibt es hier mit Richard Limbert eine Sondersendung. Drei Leipziger Acts gibt es und der Musiker stellt sie vor. Die spielen am 21.06. bei der Fête de la Musique in Leipzig. 19 Uhr die Once Low Hand Sounds mit Final Reworks im Remix und Lieblingen aus der Wendezeit und um 20 Uhr Justins Politik-Talk am Samstagabend. Der vergessene Kanzler Franz von Papen, Kanzler im Spiel um die Macht. Und um 21 Uhr dann die DJ-Nacht mit anderen Bands, mit H&M, elektronische Musik und mehr in den drei Stunden bis um 0 Uhr. Und dann geht's weiter im Stream mit dem Programm, das ihr natürlich findet auf radioblau.de. Wenn ihr wollt und wenn ihr könnt, dann schaut mal rein. Und wenn ihr wollt und wenn ihr könnt, könnt ihr auch mitmachen hier bei Radio Blau. Bei der Internetadresse radioblau@radioblau.de könnt ihr euch melden und hier im Sender vorbeischneien und eure Sendung vorstellen, wenn ihr Lust habt, Ideen reinbringen hier ins freie Radio Blau. Wir wünschen euch viel Spaß im Programm von Radio Blau jetzt und viel Spaß hier jetzt mit Filmriss.
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10: Bienvenue, welcome, sagen wir auch. Und hier auf dem Aufnahmegerät gibt heute der Ventilator eine Grundlautstärke vor.
14: I think it's time to blow this thing, get everybody in the stuff together. Okay, 3, 2, 1, let's jam.
10: 3, 2, 1, los geht's hier. Wir legen los mit den nächsten zwei Stunden Kino bei Radio Blau und allen anderen Stationen. Das Mutterschiff Radio Blau und seine quasi kleinen Tochterschiffe und so, keine Ahnung. Die anderen halt. Wir grüßen euch. Hallo Aki.
15: Buongiorno.
10: Ciao Olli.
16: Konnichiwa.
10: Und Servus Jasmin.
17: Servus.
10: Ja, Konnichiwa sag ich auch.

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1: Ja, so ist es. Story of my life. Aber ich bin wieder da und ihr habt die Stellung hier gehalten. Es hat keiner gemerkt, dass ich weg war. Ich weiß, aber es geht jetzt los.
2: Wurde schmerzlich vermisst.
1: Ja, ist ja von wegen. Aber letzten Samstag erst hier. Und jetzt wieder zu den
2: Veranstaltungstipps der Woche.
1: Natürlich. Und die sind euch zugegangen. Ihr könnt sie jetzt quasi öffnen, aber wir beginnen ohnehin. Nass wie ich bin, mit dem Sommerkino in dieser Woche. Was haben wir denn da Schönes, lieber Aki?
2: Wir haben auf der Feinkost ein Sommerkino. Da gibt's heute und morgen erstmal nichts zu sehen, aber passt ja vom Wetter. Deswegen könnt ihr am Montag, am 22.06., ach diese Lücke, diese entsetzliche Lücke von Simon Verhoeven gucken. Den habt ihr gesehen, den fandet ihr ja gut, ne?
1: Ja.
2: Und den könnt ihr jetzt nachholen am Montag, am 22.06. Dann am 23.06. könnt ihr nochmal eine Extrawurst bekommen. Da gibt es diesen Film mit Habe Kerkeling und einer ganz großen Reihe an weiteren Darstellern, wie zum Beispiel Dings und Bums und jetzt komme ich...
1: Fariyadin, also wirklich,
2: ja, und
1: der Errol. Wie kannst du denn den Errol vergessen?

0: Toller Film, mein Lieblingsfilm des Jahres bis jetzt. Guckt ihn euch an am Mittwoch, den 24.06. Verflucht normal. Und dann noch am Donnerstag trägt der Teufel mal wieder Prada zum zweiten Mal. Der Teufel trägt Prada am 25.06. die Fortsetzung des Erfolgsfilms mit Meryl Streep und Anne Hathaway. Viel Spaß!
1: Schön. Geht raus zum Spinnereigelände. Da gibt es Open-Air-Kino heute Abend um 22 Uhr. Da gibt es Rose heute zu sehen von Markus Schleinzer mit der großartigen Sandra Hüller in der Hauptrolle. Ja, feinstes Schwarz-Weiß-Kino auf der großen Leinwand auf dem Spinnereigelände. Da lohnt es sich auf jeden Fall hinzufahren. Und sonst so?
2: Und sonst so gibt es einiges bei der Plagwitzer Markthalle zu sehen im Open-Air-Kino. Und es fängt heute Abend mit einem Banger an, But I'm a Cheerleader. Das ist ein Takeover der Pixie-Bar, die man auch mal frequentieren kann, wenn man queere Bars mag. Und ja, es ist ein Film, wo eine junge Cheerleaderin, gespielt von Natasha Lyonne, im Grunde in ein Conversion-Camp geschickt wird, wo sie eher ihre queeren Seiten entdeckt. Das ist ein campy und überhöhter Film und ein wirklicher Klassiker des unterhaltsamen queeren Komödienkinos. Wirklich sehenswert. But I'm a Cheerleader heute um 21.30 Uhr. Plagwitzer Markthalle. Es lohnt sich dafür, einen durchsichtigen, farbkodierten Regenmantel anzuziehen.
1: Genau, und dann geht's weiter mit 104.
2: Ich habe hier noch jede Menge, ich habe hier noch eine ganze Markthalle.
1: Sorry, wegen der Pause. Entschuldigung.
2: Ich musste scrollen, was der nächste Film ist.
1: Entschuldigung.
2: Der ist nämlich Poppyfield aus Rumänien, auch weiterhin Pride Pictures Open Air. Der läuft um 22 Uhr Sonntag, also morgen. Da geht es um einen rumänischen Polizisten, der bei einer Razzia in einer schwulen Bar von seinem Ex-Liebhaber erkannt wird, der nun bedroht, ihn zu outen vor der ganzen Polizei und was sich eben daraus entwickelt und wie man schwul und Bulle sein kann oder ob das überhaupt geht. Dann Montag haben wir wieder um 22 Uhr Therapie für Wikinger mit Mads Mikkelsen, der sich, ich glaube, einbildet, John Lennon zu sein. Auf jeden Fall ein Film über dissoziative Persönlichkeitsstörungen und Musik. Mittwoch, 24.06. geht es dann wieder um 22 Uhr weiter mit Truly Naked, was wir letzte Woche, glaube ich, besprochen haben. Es geht im Grunde die Pornoszene auf eine Art. Und dann haben wir...
1: Ja, Coming of Age in der Pornoszene im Endeffekt. Ja, genau. Halt, ne? Hast du ihn gesehen jetzt?
2: Nee, ich bin nicht mehr dazu gekommen, ihn zu sehen.
1: Okay, ich hätte jetzt wirklich gerne mal deine Meinung gehört. Aber gut, das werden wir dann auch später verschieben.
2: Genau, den werde ich nachholen, aber ich hatte die Zeit nicht gehabt, ihn noch zu sehen. Ja. Dann, mittelmäßig fanden wir ihn am Donnerstag um 22 Uhr, läuft Rosebush Pruning, reiche Leute, Inzest in Spanien mit viel Dekadenz und Dingen, die passieren. Und dann Freitag Mitmachkino mit der Rocky Horror Picture Show. Ihr werdet hier also mit Pride Pictures im Grunde die Woche über versorgt. So Kultmusical. Wenn ihr es noch nicht kennt, dann ist das jetzt eine Gelegenheit, sich das unter freiem Himmel anzusehen. Und wenn ihr es schon kennt, dann wisst ihr, dass ihr es nochmal sehen wollt. 22 Uhr Rocky Horror Picture Show am Freitag und wie es dann Samstag weitergeht, erfahrt ihr nächste Woche.
1: Und in jeder Ritze reizt, glaube ich, danach auf jeden Fall. Gut, dann ist das 2CL Sommerkino Geschichte. Das gab es ja mal auf dem Coney Island Gelände lange Zeit. Das ist natürlich wie jedes Jahr veranstaltet von der Cinemathek gewesen. Das Coney Island hat allerdings damit zu tun und zu kämpfen wohl, haben sie mir gesagt, dass immer weniger Bäume dort stehen und immer weniger Grün. Und deswegen ist also auch dieser Platz nicht mehr so schön abgeschottet, auch von der Straße und allem. Und deswegen sind sie jetzt umgezogen und zwar ganz woanders hin, nämlich in die Hans-Pöche-Straße Nummer 7. Dort gibt es das 7CL Sommerkino ab sofort. Hans-Pöche-Straße, das ist direkt um die Ecke vom Hauptbahnhof. Das ist also quasi von dort aus Richtung Osten rüber Da könnt ihr ab Freitag Open-Air-Kino erleben. Ergänzend wird es auch noch die Dölitzer Wassermühle geben. Das Programm kommt dann noch. Das war ja früher bespielt von der Kinobar und das macht jetzt auch die Cinemathek. Im 7CL Sommerkino gibt es

0: Ja, doch so die Highlights zu sehen der letzten Zeit, aber auch Kultfilme durchaus. Los geht es am Freitagabend mit Herzensbrecher. Les Amours Imaginaires von Xavier Dolan. Ein auf jeden Fall Klassiker und auch Lieblingsfilm der Cinemathek am Freitagabend. Also los geht's mit dem 7CL Sommerkino und das geht dann bis in den August hinein. Hans-Pösche-Straße. Merkt euch das. Geht da mal hin. So, und dann haben wir Open-Air-Kino auf dem Nikolaikirchhof tatsächlich. Und das gibt gleich zwei Dinge zu bedenken. Zum einen das Wetter, aber das wird hoffentlich noch besser. Und dann die Tatsache, dass die Open-Air-Kino um 15 Uhr machen. Die müssen entweder einen extrem leistungsstarken Beamer haben oder ist es doch so halb drin.
1: Guter Punkt. Habe ich noch gar nicht drüber nachgedacht, Mensch.
0: Haben drüber nachgedacht.
1: Das hoffe ich auch. Ja. Aber falls es euch dahin zieht, da läuft 104, ein deutscher Dokumentarfilm von Jonathan Schörnig, mit Regiegespräch sogar. Und da geht es um die Rettung von 104 Geflüchteten von einem Schlauchboot im Mittelmeer. Und das Ganze ist sehr eindringlich gefilmt in 6 gleichzeitigen Perspektiven. 104, 15 Uhr, am 20.06. im Nikolaikirchhof Open-Air-Kino.
0: Und, lieber Oliver, vielleicht kannst du es auch direkt noch anschließen, denn im Anschluss gibt es einen weiteren Film zu sehen zum gleichen Thema.
1: Genau, nämlich Moria 6, ein Dokumentarfilm aus dem Jahr 2024 von Jennifer Mallmann. Und da geht es um den Prozess gegen die Brandstifter des Lagers in Moria. Ja, 18 Uhr, 20.06. Eintritt ist frei, Open Air Kino. Moria 6.
0: Ja, wichtig und gut auf jeden Fall, dass die das da machen, auf dem Nikolaikirchhof, die Kirche der friedlichen Revolution. Weiter geht's mit dem Nolan.
2: Ja, wir sind noch nicht durch mit der Retro-Perspektive von Christopher Nolan, denn es geht weiter in den Passage-Kinos am 21.06. 20.30 Uhr. Da könnt ihr euch Inception ansehen, der Film mit Leonardo DiCaprio, Marion Cotillard und Cillian Murphy und vielen, vielen anderen, wo es um Träume geht. Also ganz toller Film, könnt ihr euch angucken am 21.06. im Original mit Untertiteln, die Retroperspektive zu Christopher Nolan, Inception.
0: Nicht nur die Tatsache, dass ich gerade aus Dublin komme, gebietet mir auf jeden Fall, dich zu korrigieren. Es tut mir leid. Oh. Cillian Murphy.
2: Cillian, bitte. Bitte vergib mir.
0: Solange hier keiner Reusin sagt oder Sirge. Das ist sehr schade. Alles gut. So, Joyland?
3: Habe ich gesehen.
0: Ja, super.
3: Und,
0: Dachte ich mir.
3: Kann man auch wiedersehen im Ostpassage-Theater am 24.06. um 20 Uhr im Original mit Untertitel. Ist ein Film aus Pakistan und geht um Haider. Das ist so ein eher ein Slacker, der an seiner Großfamilie unter Erwartung auch mehr leidet und sich dann in so einen Showbusiness-Job reinbringt als Background-Tänzer einer Revue. Und da lernt er Biba kennen. Die ist trans und auch Teil der Jira-Community dort in Pakistan. Und das ist eine Beziehung, die natürlich von seinem Umfeld nicht so gebilligt wird. Und wir kriegen hier einen Film, der eben die Perspektive von Begehren auf eine Transfrau aus der Perspektive des Begehrenden erzählt und durchaus tragische und romantische Momente hat und auch viel so Slice of Life aus Pakistan. Fand ich erhellend und sehenswert. Joyland im Ostpassage Theater, 24.06. um 20 Uhr.
0: Ja, unser Flüchtlingsbeauftragter Oliver.
1: Ja, und zwar läuft Kein Land für Niemand, ein Dokumentarfilm aus dem Jahr 2025 von Maximilian Ahrens und Mike Lüdemann. Der läuft in der Kinobar Prager Frühling am 20.06. um 14.45 Uhr zum Weltflüchtlingstag, also das ist der Anlass. Und in der Luro-Kino in der Spinnerei am 20.06. um 18 Uhr im Original mit Untertiteln. Genau, und worum geht's? Das ist eine Doku über den Rechtsruck in Deutschland. Kein Land für Niemand.
0: So, Flo war da, ist wieder weg. Ich mach mal weiter hier mit Klarnet, ein polnischer Film von Tola Jasinowska. Der Film läuft natürlich im polnischen Institut und handelt von einem abgelegenen Haus, in dem eine Familie lebt, die rein aus Frauen besteht, Müttern, Tochtern und Schwestern. Seit Generationen prägen Verschlossenheit, Unbeugsamkeit und tiefgehütete Familiengeheimnisse das Zusammenleben. Klarnet aus dem letzten Jahr läuft im polnischen Institut am 23.06. in der jüdischen Woche um 20 Uhr in der Originalfassung deutscher Untertitel. Und das ist schön da im polnischen Institut. Die Filme sind immer kostenfrei, soweit ich weiß, und es gibt immer eine Einführung dazu, also lohnt sich auf jeden Fall da mal vorbeizuschauen. Flo, magst du vielleicht weitermachen?
4: Ich sag hallo.
0: Hallo Flo.
4: Hallo Flo. Genau. Es geht auch direkt weiter in der jüdischen Woche mit Kociak aus dem Jahr 1990. Der kommt auch im polnischen Institut am 25.06. um 20 Uhr. Ein Bericht über die letzten Lebenstage des legendären polnischen Pädagogen Janusz Kociak und seinen heroischen Einsatz für den Schutz jüdischer Waisenkinder während des Krieges. Wenn euch das interessiert, dann geht ihr zu Kociak am 25.06. um 20 Uhr im polnischen Institut.
2: Ist ein sehr, sehr, sehr schöner Film. Also ja, sehr sehenswert.
0: Kurze.
2: Kurzfilmprogramm zur kürzesten Nacht des Jahres, denn der ist am 21.06., weil ihr wisst das, Sommersonnenwende. Es kommen 6 kurze Filme zur längsten Nacht aus Deutschland, Australien und Frankreich am 21.06. 20 Uhr an der Original, im Original mit Untertitel in der Kinobar Prager Frühling.
0: Ja, wer mag?
1: Ja, mach ich.
0: Ich weiß
1: Genre gerade nicht. Luro Archive im Luro Kino in der Spinnerei am 22.06. um 20 Uhr. Und zwar, ach, da steht ja das Genre, 2 1960er Jahre Krimis nacheinander. Und zwar läuft da Für eine Handvoll Diamanten und Gesetz der Hölle. 22.06. 20 Uhr, Luro Kino in der Spinnerei.
0: Jasmin, magst du? Entschuldigung, dass ich hier die Reihenfolge verändere, aber ja, bei Werner Schröter hätte ich dich jetzt eher vermutet. Vielleicht? Ich weiß es nicht.
3: Ja, also durchaus. Marlina läuft in den Passagekinos am 22.06. 20.30 Uhr in der Reihe Literatur trifft Film. Mit Einführung geht es da zum Ingeborg-Bachmann-Jahr, zumindest dem Gefühlten um Ingeborg Bachmann oder eines ihrer Bücher, das dort verfilmt wird. Eine Schriftstellerin, ihre Beziehung zwischen zwei Männern, adaptiert von Elfriede Jelinek, also zwei Grand Dames der österreichischen Literatur hier in der Leinwand vereint. Passage, Kinos, 22.06. 20.30 Uhr, Marlina.
0: So, du darfst dafür, sag nichts Falsches.
4: Ich darf jetzt deinen Klassiker ankündigen. Klassiker im Juni für den Kreuzer im Luro-Kino am 24.06. um 19 Uhr. Manche mögen's heiß, Some Like It Hot, der Klassiker von Billy Wilder. Wundervolle Komödie, könnt ihr hingehen und Spaß haben. Und wenn es euch gut gefallen hat, einfach nächsten Monat nochmal gucken. Da kommt er nämlich dann in den Passagekinos nochmal.
0: Dankeschön, jetzt kommt wieder keiner. Ganz, ganz,
4: doch,
0: ganz toll.
4: Ihr super. Kommt alle einfach doppelt nämlich. Mhm. So wie sich's gehört.
0: Ja, kommt am Mittwochabend ins Luro-Kino um 19 Uhr. Da gibt's dann auch eine kleine Einführung von meiner einer. Und ich erzähle euch kurz ein bisschen was dazu. Und wir feiern gemeinsam 100 Jahre. Marilyn Monroe, sind damit noch näher dran an ihrem Geburtstag am 1. Juni auf jeden Fall als ihr. Und gratuliere nachträglich. Und ich freue mich schon auf jeden Fall drauf. Also nächste Woche auf jeden Fall Some Like It Hot. 24.06. 19 Uhr Mittwochabend im Luro-Kino. Originalfassung mit deutschen Untertiteln. So, Pick Me Girls ist offensichtlich das Solo-Programm bzw. ein Buch bzw. irgendwas von Sophie Passmann. Und der gleichnamige Bestseller wird jetzt in ein Theaterstück umgewandelt. Also kommt halt ins Kino jetzt. Ist abgefilmt Ende 2024 das Ganze und jetzt also quasi im Kino zu sehen. Im CineStar am 24.06. 19.30 Uhr und 19.45 Uhr.
4: Ja, bitte? Und Passage Kino Donnerstag, 25.06. 20.30 Uhr.
0: Schau an, schau an. Ja? Aki macht Hand, gestikuliert wild. Wer mag denn hier den Aktivisten machen?
3: Ja, komm. Der Aktivist ist ein Film von 2025 aus Litauen. Ein junger Mann infiltriert eine radikale Neonazi-Gruppe mit dem Mörder seines LGBTQ-Plus-Aktivistenfreundes zu finden. Also ja, bisschen queer, bisschen noir in der Reihe Queerblick mit Regiegespräch in Passagekinos am 24.06. um 20.30 Uhr. The Aktivist.
0: So, und dann geht es weiter mit der jüdischen, ja, dem jüdischen Monat eigentlich, ne?
2: Ja, sogar.
0: Ja, sogar eigentlich, Tacheles, ne? Genau, dieses Jahr Tacheles, ja.
2: Genau, da kommt Vergiftetes Erbe auf der Suche nach jüdischen EigentümerInnen von 2023 von Sharon Adler in der Frauenkultur am 25.06. 18 Uhr. Es gibt einen Vortrag und Diskussion zur Provenienzforschung. Hochgradig interessantes Thema. Der NS-Staat versteigerte auf sogenannten Judenauktionen, was in Wohnungen vertriebener jüdischer Menschen verblieb. So auch 1941 in Karlsruhe eine Halskette. Woher sie kam, darüber schwieg der Käufer in seiner Familie. Nach seinem Tod suchte seine Enkelin die rechtmäßig jüdische Erbinnen und Erben. Ein hochgradig interessantes Thema, eine Dokumentation zu der Provenienzforschung und zu dem vergifteten Erbe und der Suche nach jüdischen Eigentümerinnen.
1: Oliver? Dann geht's weiter mit Vom Traum unsinkbar zu sein. Ein Dokumentarfilm aus dem Jahr 2025 von Tom Fröhlich am 26.06. um 18 Uhr. Das ist sogar eine Preview mit Regiegespräch. Und der Dokumentarfilm beleuchtet die bewegte Geschichte und den Verbleib der DDR-Hochseefischereiflotte. Vom Traum unsinkbar zu sein am 26.06. um 18 Uhr in den Passagekinos.
0: Tom Fröhlich, Leipziger Regisseur tatsächlich, und der Film kommt am 2. Juli in die Kinos und Charlie Hübner spricht. Das ist doch auf jeden Fall auch ein Grund, sich das mal anzugucken. Und wie gesagt, in Anwesenheit des Regisseurs, also dann am 26.06. Ich weiß nicht, Flo war jetzt dran, glaube ich.
4: Mach einfach
0: alles
4: weiter.
0: Ein bisschen durcheinander hier.
4: Ja, kein Problem.
0: Schieß los.
4: Es gibt im Zuge der jüdischen Woche noch einen Dokumentarfilm zu sehen aus dem Jahr 2016, warum Frauen Berge besteigen sollte. Im Cineding am 25.06. um 19 Uhr. Ein Dokumentarfilm über die Historikerin Dr. Gerda Lerner, die als erste über ein frauengeschichtliches Thema promovierte und Frauengeschichte in die Stundenpläne vieler Universitäten brachte. Wenn ihr da Lust drauf habt und euch das interessiert, dann geht ihr ins Cineding am 25.06. um 19 Uhr zu Warum Frauen Berge besteigen sollte.
0: Ich freue mich ja auf die Toy Story 5 Previews an diesem Wochenende in allen Multiplex-Kinos. Der Film läuft aus mir nicht wirklich so hundertprozentig nachvollziehbaren Gründen, vielleicht Fußball, weiß ich nicht, keine Ahnung, erst in einem Monat, aber Toy Story 5 läuft sonst überall, also in vielen Ländern auf jeden Fall, schon in dieser Woche an. Und ja, Disney macht stattdessen Previews hier in Deutschland, an diesem Wochenende also in allen Multiplex-Kinos zu sehen. Toy Story 5 Previews in der deutschen Fassung und ab 23. Juli dann auch offiziell im Kino und auch wieder 3D, ich glaube schon, ne?
1: Ja,
0: also
1: in 3D.
0: Naja. Also ich denke mal, die Previews werden jetzt nicht 3D sein, das ist nicht zu erwarten.
1: Doch, sind sie,
0: habe ich gesehen, also nicht alle, also es gibt eine 2D- und eine 3D-Vorstellung an einem Tag. Oh ja, das ist doch dann schon mal ganz gut auf jeden Fall. Da könnt ihr dann also auch das schon mal in 3D schauen. Original aber noch nicht. Das gibt es dann wirklich erst, wenn der Film startet vielleicht. Die ukrainische Fassung auch erst dann. Also wahrscheinlich eher die ukrainische als die Originalfassung bei uns hier. Aber auf jeden Fall dann da jetzt schon mal mitgucken und hingucken und schauen. Immer nachmittags sind die vor allen Dingen die Previews so zwischen 11 Uhr und 17 Uhr sehe ich hier gerade so. Genau, in allen Multiplex Kinos zu sehen an diesem Wochenende Toy Story 5. So, und dann schauen wir nach Halle und kommen zu einem Film, der auch bald bei uns starten wird, aber jetzt schon dort.
2: Genau, Halle ist uns einen Schritt voraus, denn da kommt Donkey Days von Rosanne Pehl. Zwei charakteristisch völlig unterschiedliche Schwestern kehren in ihr norddeutsches Elternhaus zurück und verfallen sofort wieder in alte Verhaltensmuster, da sie seit ihrer Kindheit um die Anerkennung ihrer manipulativen Mutter Ines konkurrieren. Kommt 21 Uhr im Sasi und kommt ab 25.06. in der Kinobar.
0: Jawohl, genau, jetzt also quasi schon eine Preview in Halle im Sasi. Und dann habe ich noch zwei weitere Tipps für euch. Und zwar läuft zum einen im Lux-Kino am Zoo Future Science, das Ende der Tierversuche am 23.06. Ja, hier geht es natürlich, wie der Name schon sagt, als Dokumentarfilm um die Forschung und wie Tierversuche vielleicht auch in Zukunft verhindert werden können. Im Anschluss gibt es ein Gespräch mit Dr. Ines Lenk von Ärzte gegen Tierversuche Leipzig e.V. Das Ganze am Dienstagabend, 23.06. 19 Uhr im Lux-Kino. Und den wirklich sehr schönen Wilma will mehr von Maren Kea-Frese gibt es nochmal zu sehen mit der tollen Fritzi Haberland in der Hauptrolle. Läuft am Freitag, den 26.06. um 14.30 Uhr im Push-Kino in Halle. Wilma will mehr. Und das war's mit den Veranstaltungstipps für die kommende Woche. Hier sind Common Saints mit Dreams.

0: Slightly Off ist so quasi das Stichwort. Das ist auch bei der Musik der Fall, dem Soundtrack, den wir hier hören von Kane Parsons und Ido Van Bremen. Und Slightly Off ist alles in Backrooms, über den wir jetzt sprechen wollen. Und ja, ich glaube schon, so ein bisschen kommt jetzt hier tatsächlich mal die glückliche Fügung zusammen, dass wir es hier sowohl mit dem Filmstart der Woche als auch mit dem
1: Wer hat Angst? Ja, wer hat Angst?
2: Ja, wer hat Angst? Wir müssen sofort raus hier.
0: Horrorfilm der Woche zu tun haben tatsächlich.
3: Und der Einspieler passt perfekt zum Film. Wir müssen raus hier.
0: Wir müssen raus hier. Ja, ja, gut, okay, alles klar. Aber raus hier müssen wir ja spätestens irgendwie seit Cube. Daran hatte ich auch mal wieder denken müssen.
3: Ja, ich auch. Ja.
0: Das war ja ähnliches Konzept. Wir müssen raus hier auf jeden Fall, koste es, was es wolle. Und das ist auch das Stichwort natürlich jetzt für Backrooms. Der Film, der schon, glaube ich, jetzt irgendwie noch niemandem in keiner Form irgendwo entgangen sein könnte in den letzten Monaten. Er ist auf jeden Fall allgegenwärtig, gerade eben auch natürlich, weil er aus dem Internet geboren ist. Denn das Phänomen der Liminal Spaces, beziehungsweise eben das daraus entstandene Reddit-Forum zu Backrooms. Ja, Flo?
3: Ja, ich wollte nur gucken, soll ich das kurz erklären?
0: Das hätte ich jetzt gemacht, aber du kannst es gerne auch machen. Warum machst du es nicht von vornherein?
3: Weiß ich nicht, weil wir nicht drüber geredet haben, ob wir Backrooms erklären.
0: Natürlich müssen wir Backrooms erklären.
3: Genau, es ist auf 4chan entstanden tatsächlich und es basiert alles auf diesem einen Foto, was man vielleicht mal gesehen hat, worauf die Tapete im Film basiert, dieses gelbe, leere Gebäude, was tatsächlich ein verlassenes Möbelhaus war. Ich glaube, die Diskussion ist wahrscheinlich Wisconsin, was 2002 geschossen wurde und 2019 dann auf 4chan aufgetaucht ist. Und dann hat das Internet sein Ding gemacht und einfach einen Mythos drum gesponnen. Also einfach moderne Mythenbildung. Und 2022 hat dann Kane Parsons die sogenannten Backrooms Found-Footage-Filme auf YouTube gestellt und wurde daraufhin eben von A24 angefragt, ob er nicht einen Langfilm draus machen möchte mit knapp 16, 17 Jahren. Und dann wurde gesagt, okay, er soll wenigstens noch die Schule zu Ende machen. Das hat er jetzt und jetzt hat er diesen Film gemacht. Und genau, das ist aber auch nur ein Aspekt von diesen ganzen Liminal Spaces Geschichten, die es da gibt. Da gibt es auch noch einige Videospiele zu. Es gibt, glaube ich, andere Leute, die da auch Videos zu gemacht haben. Es hat sich einfach verselbstständigt.
0: Ja, also Videospiele in dem Sinne halt, ne, dass es eben Minecraft-Mods und keine Ahnung.
3: Auch vollständige Spiele, die einfach
0: daran angelehnt sind halt, genau richtig. Also das ursprüngliche Ding, ne, das ist schon gesagt, der Kurzfilm war nur gut 9 Minuten, ne, und hat schon so ein bisschen die gruselige Atmosphäre quasi vorgelegt, weil er eben auch schon mit dieser VHS-Optik gearbeitet hat. Was der Film jetzt nicht komplett macht, das werden wir auch gleich noch besprechen auf jeden Fall. Also klassisches VHS-Video, es ist hier Found-Footage aus dem Jahr 1990 oder 89 war es, glaube ich, noch ein Kurzfilm. Jetzt ist es halt eben das Jahr 1990, in dem das Ganze hier spielt, da sind die VHS-Bilder natürlich noch klobig und grau und grisselig.
3: Ist auch nicht nur ein Kurzfilm, es ist ja eine ganze Reihe.
0: Ja, genau, das wollte ich gerade auch sagen, nämlich eine Serie, die danach sich dann angeschlossen hatte, der Kurzfilm ursprünglich 9 Minuten und dann gab es halt immer so 3-4-minütige, manchmal auch 5-minütige Clips nochmal, gut 10 Stück, die dann ebenfalls jetzt auch im, wie viel sind's?
3: 22,
0: alles klar, gut.
4: Sitzt
0: tatsächlich in seinem nee. Channel 22. Ich dachte, es wären weniger gewesen jetzt in seinem Channel, weil da hatte ich dann halt eben den Kurzfilm gesehen und auch die anderen. Das ist halt noch bei ihm zu finden, ne? Kane Pixels ist sein Internetname und unter dem sind die halt eben jetzt auch noch bei YouTube zu finden. Und jetzt, wie du schon gesagt hast, A24 hat das Ganze adaptiert als Kinofilm oder ihn quasi damit beauftragt, daraus einen Kinofilm zu machen. Und der ist, wie schon gesagt, durch die Decke gegangen, ist im Moment extrem erfolgreich und natürlich auch Talk of the Town, also alle reden drüber und wir jetzt auch, ob der Hype denn gerechtfertigt ist oder nicht. Schießt los, wie ist es? Also,
5: ich würde kurz noch erzählen, worum es in dem Film geht.
0: Ja, okay, lass uns den Inhalt noch abhandeln.
5: Also wir haben das Jahr 1990 und treffen dort Clark einen Möbelhausbesitzer, der ja mehr so mittel bis unerfolgreich ist mit dem Betreiben seines Möbelhauses, was ja auch schon mal so ein Liminal Space ist, also Möbelhäuser immer relativ gruselig, und er geht dann zu Mary in Therapie und spricht dort darüber, wie er ja im Grunde von seiner Frau rausgeschmissen wurde, aufgrund seiner Wutausbrüche, seines Trinkens. Also es ist ein Charakter, der durchaus mit Fehlern behaftet ist, und so fängt es halt erstmal ein bisschen an wie so eine vorstädtische Geschichte, nachdem wir schon eine Rahmung bekommen haben. Hier gibt es eben diese Backrooms, da kriegen wir einen kleinen Ausschnitt, sozusagen so ein, ja, eine kleine Analog-Horror-Episode, die sich wie VHS anlässt, und die Geschichte um Clark und Mary wird uns dann auch in einer modernen Kameraoptik präsentiert. Und ja, es fängt eben mit dieser Therapie an, und irgendwann taucht er dann, nachdem er in seinem Möbelhaus seltsame Dinge erlebt hat und praktisch durch eine Wand gehen konnte und dahinter Räume gefunden hat, taucht er wieder bei seiner Therapeutin auf, erzählt ihr davon, sie ist befremdet, und während er sich daran macht, diese Backrooms zu erforschen, macht sie sich Sorgen, und irgendwann führt es halt dazu, dass wir aus beiden Perspektiven diesen grausigen Raum erkunden können, immer wieder auch mit gut eingebundenen VHS-Optik-Elementen, die an die Kurzfilme erinnern.
0: Also quasi drei Handlungsstränge sind es insgesamt. Auf der einen Seite haben wir eben den Möbelhausbesitzer Clark, auf der anderen Seite haben wir Mary, seine Psychiaterin, der er sich am Anfang, also auch irgendwann mal anvertraut quasi, deren Handlungsstrang wird noch einzeln erzählt, und dann haben wir noch eine weitere Figur, von der wir nicht so richtig wissen, wer sie ist, nämlich Phil. Die werden dann halt zusammengeführt, diese drei Handlungsstränge. Relativ klassisch auf der einen Seite, aber alles andere ist dann auch relativ unklassisch. Denn der Film funktioniert zu 999% irgendwie über Atmosphäre, würde ich mal sagen.
4: Ja. Oh ja, oh ja. Also ich war zum ersten Mal so fast an meine Grenzen gekommen. Also wo der Film anfing, also da haben wir so Found Footage, Shaky Cam, und einer läuft durch diese Räume, wenn ihr die schon im Trailer kennt, also so alles verwinkelt und du weißt nicht, was um die Ecke kommt. Oh, also wirklich, ich saß wirklich da mit Hand vorm Gesicht und so an der kleinen Ritze, weil ich wirklich Angst habe, jetzt springt mich gleich was an, was bescheuert ist, weil man dann gar nicht weiß, was passiert hier eigentlich. Und ich fand das richtig, richtig unangenehm und war wirklich zum ersten Mal wieder in einem Horrorfilm, der mir richtig, richtig Angst eingejagt hat. Also für mich war das schon mal eine extreme Experience, und als dann der Film dann so losging, hat sich das ein bisschen gelegt, aber für mich war das schon mal eine fast eine richtige krasse Nahtoderfahrung. Es war richtig, richtig krass. Also für mich war das richtig schlimm, aber ich habe ihn durchgestanden. Ich wollte kurzzeitig gehen, aber es war schon krass.
0: Zumal der Film ja wirklich eben auf grafische Gewalt oder auf wirklich blutige Szenen verzichtet. Also noch dazu halt wirklich in einigen Stellen, wo er es hätte zeigen können, dann lieber die Reaktion der Figuren zeigen.
4: Ja, aber das wusste ich zu dem Zeitraum noch nicht. Also das war.
0: Also das ist, der schafft wirklich seine Spannung und seinen Horror wirklich
4: auf
0: durch
4: alle Fälle. Also wer sowas mag, der ist hier an der richtigen Stelle. Und ich fand eben auch die Optik und den Look durch diese 90er Jahre und auch das Mobiliar der 90er Jahre extrem atmosphärisch. Das hat schon echt Eindruck bei mir hinterlassen. Auch diese Vorwinkel und irgendwie ist wirklich wie, als wäre man in seinem eigenen Albtraum wie gefangen. Also war krass.
3: Ja, ich fand es spannend. Also ich glaube, es muss trotzdem für einen funktionieren, weil ich, soweit ich mitbekomme, nicht jeder Mensch hat Angst vor Liminal Space oder findest die inhärent creepy. Also ich finde die auch an sich einfach creepy genug, dass mich das irgendwie ein bisschen gruselt. Also mir ging es jetzt nicht, ich hatte es trotzdem nicht Todesangst wie Aki. Aber ich habe auch, soll ja auch Leute geben, die da einfach tatsächlich komplett abgestumpft, also was heißt abgestumpft, aber einfach so sind, so, ja, ist mir halt einfach egal. Ich finde das einfach nicht gruselig. Und damit steht und fällt, glaube ich, auch die komplette Atmo des Films. Weil wenn du Liminal Spaces und dieses ganze verwinkelte, labyrinthartige Ding an sich, weil es ja auch aussieht wie ein normales Bürogebäude oder wie ein fast normales Gebäude einfach von der Inrichtung her, nicht gruselig findest, dann findest du auch den ganzen Film nicht gruselig. Und dann kann ich mir vorstellen, dass es auch Leute gibt, die drin sitzen und einfach sagen, was soll das eigentlich hier?
5: Das habe ich nicht gesagt, aber für mich war es so, ja, ich kann mir vorstellen, für die Figur wäre das gruselig, in diesem Raum zu sein.
3: Ja. Aber, ich meine doch gar nicht dich bestimmt tatsächlich, sondern allgemein.
5: Nee, genau, aber ich wollte jetzt sagen, ich bin eine Person, die den Film nicht extrem gruselig fand, sondern ich fand ihn konzeptuell interessant. Es hat mir was zum Nachdenken gegeben. Ich konnte viel mitnehmen, aber für mich würde ich sagen, das war einer der weniger gruseligen Horrorfilme, die ich in meinem Leben gesehen habe, um das halt sozusagen ein Gegenbeispiel zu Aki zu bringen. Und dann, dennoch fand ich ihn sehenswert.
4: Ja, das auf alle Fälle. Also der hat mir sehr psychologisch sehr viel gegeben.
0: Also. Bin ich dabei. Oliver?
6: Ja, also ich fand ihn auch sowohl unterhaltsam als auch vom Konzept her und auch von der Idee her sehr gut. Also Atmosphäre ist auch sehr gut. Also ihr habt jetzt eigentlich schon fast alles gesagt. Ich muss eigentlich sagen, der Film lebt eben wirklich von dieser Traum- bzw. Albtraumoptik, finde ich. Also ich finde, da ist irgendwie viel drin, was einem unbewusst irgendwie Angst macht. Also ich habe mich jetzt nicht megamäßig gegruselt, aber ich finde, die paar simplen, aber guten Schockeffekte, die drin sind, die funktionieren. Sonst schauspielerisch, also ich fand, also ich fand den richtig klasse, also irgendwie ab der ersten Minute hat er mich so richtig gepackt, so auf die Art, eigentlich ist das, irgendwie ist er ja ein Arsch, ja, also auf seine Art scheint irgendwie rauszukommen, aber irgendwie tut er mir dann doch leid und ich hatte dann irgendwie das Gefühl, dieses Aufeinandertreffen von ihm mit dieser Sache, mit der er irgendwie erstmal gar nicht umgehen kann, hatte auch was sehr, sehr Interessantes. Die Schauspielerin Renate
0: Reinzel, das ist die, genau, die wir halt eben aus den norwegischen Filmen vor allen Dingen kennen. Zuletzt halt Sentimental Value, die Filme von Joachim Trier vor allem.
6: Ja, genau. Und die, also ich kannte die vorher nicht, aber ich wusste nicht, ob ich sie gut finde, weil sie eben so unsympathisch ist, finde ich. Also ich finde, sie hat irgendwie was sehr, also so die, man kennt ja Therapeuten. wo du eigentlich nur irgendwie mal was hören willst als Patient. Und sie hatte wirklich irgendwie dieses kalte, starre. Also gleichzeitig war sie natürlich auch als Figur trotzdem interessant. Ja, aber ich fand die sehr passend.
0: Also, sie war halt genauso verloren wie alle anderen Figuren.
6: Ja, das sowieso.
3: Unsympathisch finde ich jetzt interessant tatsächlich, dass du sie so unsympathisch fandest.
6: Nee, nicht so unsympathisch, also so als dieses man möchte, also ne, wenn man als, also ich kann, konnte diese Patient, also ich habe noch nie eine Therapie gemacht, aber ich konnte diese Patienten-Therapeuten-Dynamik da richtig gut spüren, dass er eben, also Clark, unbedingt einfach mal irgendwas von ihr haben will oder hören will oder so, was ihm ein bisschen hilft. Aber sie war da irgendwie immer so auf dieser, ich sag mal so ein bisschen so eine, diese kalte Ebene einfach so dieses Gegenfragen.
5: Aber das ist, wie Gesprächstherapie funktioniert. Also sie arbeitet professionell und er ist unprofessionell und wünscht sich eine Beziehung, die sie nicht ihm geben kann.
0: Aber zurück zu dem Horror, da bin ich also ganz voll und ganz auch bei dir, liebe Jasmin. Ich fand ihn stellenweise gruselig. Ich fand ihn atmosphärisch gruselig in jedem Fall. Also die Atmosphäre funktioniert für mich, aber was ich halt wirklich interessant und faszinierend und deswegen auch für mich halt irgendwie als Horrorfilm der Woche klassifizieren würde, ist halt einfach dieses Absurde, dieses Surrealistische, was da drin steckt, ne? So dieses, diese schrägen Räume halt einfach, ne? Diese Dinge, die da drin passieren, die halt sich nicht mit rationaler Logik erklären lassen. Deswegen wollte ich jetzt aber auch nochmal kurz gefragt haben, um auch die Runde hier zu komplettieren, wie es denn dem Alex ging, denn du bist da ebenfalls zugeschaltet, du hast ihn dir angeschaut und wie ging es denn dir? Wie sehr gegruselt hast du dich?
7: Teil doch sehr gegruselt. Ich bin ja allerdings auch gar kein Horrorfilmschauer. Das hat der Film, aber das Niveau hat er nicht durchhalten können, auf jeden Fall. Die Spaces fand ich so mittelgruselig, finde ich in echt auch, aber die Atmosphäre, dieses Dröhnende, was du ja vorhin auch nochmal eingespielt hast, das funktioniert schon sehr gut für die Atmosphäre, dass man sich auch die ganze Zeit doch auch bis zum Schluss eigentlich noch fragt, ja, was geht denn hier jetzt eigentlich ab? Jasmin hat eben schon gesagt, sie hat viel mitgenommen. Ich bin mir noch nicht ganz sicher. Ich glaube, der Film versucht sehr viel. Man muss da viel interpretieren wieder. Das ist anstrengend auf jeden Fall.
0: Ja. Na, man sitzt halt da drin, der Abspann läuft, man denkt sich halt so, what the fuck? Halt,
5: ne? Ja, also mir hat der Interpretationsfläche gegeben. Also zum einen kann man sagen, eventuell ist es ein Film über das Internet und Simulacra, also Kopien von Kopien und Eindrücke und Online-Personas, die sozusagen entstellt sind im Vergleich zu dem, wie man im realen Alltag wäre.
0: Genau, einige sagen ja auch, es ist irgendwie der erste Film, der das Thema AI auch irgendwie so ein bisschen auf den Punkt bringt, ne? Weil das natürlich schon sehr daran erinnert, das, was AI halt irgendwie mit menschlichen Vorbildern macht.
5: Genau, man ist wie in der Halluzination von Räumen. Man könnte auch sagen, dass es eben ein Film ist über das Internet, das in den 90ern begonnen hat und sich bis heute eben zu einem Ort entwickelt hat, der, ja, sehr anders und sehr befremdlich, vielleicht abstoßend ist und eben dieses also ich glaube, ist es im Kontext der Reihe mehr über das Internet, als es in diesem Film ist. In diesem Film wird eine persönliche Ebene reingebracht, die eben nochmal einen Bezug herstellt und damit funktioniert es eben auch in der Langform. Aber ja, diese Botschaften sind drin und ich glaube, wenn man halt die Geschichte von Liminal Spaces als Horrorkonzept ansieht, unter anderem den König in Gelb von Robert W. Chambers aus dem Film Die Siecle, betrachtet, dass Liminal Spaces auch das Gefühl abbilden sollen, in Horror in einer Welt zu leben, die sich für immer verändert hat, dann ist das auch etwas, was in den 90ern eben über das Internet stattgefunden hat. Und gleichzeitig befinden wir uns im Fin de siècle des Internet dahingehend, dass wir das Gefühl haben, es bricht gerade zusammen und es endet ein Zeitalter, das uns eigentlich ganz gut gefallen hat. Und da sehe ich viele Andockpunkte, wie man halt aus Backrooms Themen rausziehen kann, die über die 90er Jahre sind, ein unheimliches Zwischenjahrzehnt, in dem wir uns nur in Gruselfilme erinnern, hinausgehen.
0: Spannend, wirklich. Also gerade halt eben, weil wir es halt ja auch mit so einem jungen Regisseur zu tun haben, ne?
3: Das wollte ich auch nochmal erwähnen. Ich finde es schon, also der Typ ist halt 20 und das ist sein Regiedebüt. Das ist auch was man, finde ich, erstmal hinkriegen muss. Jetzt, egal was man ansonsten davon hält oder wie man jetzt darüber denkt, sag ich mal, finde ich trotzdem einfach krass, dass die den halt wirklich einfach von dieser Highschool weg rekrutiert haben, mehr oder weniger, und gesagt haben, okay, mach die halt noch fertig und dann kommst du für uns arbeiten, kriegst irgendwie 20 Millionen oder was der Film gekostet hat. Also der ist jetzt nicht ultra teuer, aber der war auch nicht der günstigste Film und darf da irgendwie einfach machen. Und das passt halt auch einfach in, also das ist ja auch was sehr Aktuelles, dass wir in den letzten Jahren einfach immer mehr Leute haben, die von YouTube abgeworben wurden.
0: Gerade dieses Jahr eine
3: Welle. Und dieses Jahr nochmal mehr, weil wir haben jetzt diese Woche Backrooms, wir haben nächste Woche Obsession, der ja auch schon in Amerika viel läuft, der von Curry Barker ist, der auch mit YouTube angefangen haben. Wir hatten vor ein paar Jahren mit Talk to Me und auch letztes Jahr dann mit Bring Her Back mit den Philippe-Brüdern auch Leute, die auf YouTube angefangen haben und darüber dann ins Filme machen und vor allem auch Horrorfilme machen reingegangen sind. Und ja, wir haben mit den Backrooms jetzt auch das, also nicht das erste große Internetphänomen, aber ich glaube das erste große Internetphänomen, was einen guten Film bekommen hat. So, weil ich glaube Slenderman zum Beispiel ist ja jetzt, ich habe den Film nie gesehen, aber soweit ich weiß, ist das was, wo ich auch nicht bereue, das nicht gesehen zu haben.
5: Der Film ist Quatsch, aber Marble Hornets ist ganz tief in der DNA von den Backrooms verankert, was halt damals als Slenderman neu war, war das 2009, ich bin so alt.
3: Ja, nee, das ist schon spannend und das ist ja auch jetzt interessant zu hören, dass Hollywood jetzt hingeht und sagt, wir müssen jetzt Reddit und das Internet durchsuchen nach dem nächsten Backrooms, nach dem nächsten Horror-Hype aus diesen ganzen Kurz-Horror-Sachen.
0: Ja. Interessant auch, dass die sich alle irgendwie so kennen, ne? Also wir haben es hier mit dem Szenenbildner Danny Vermette zu tun, der sollte auf jeden Fall noch erwähnt werden, genauso wie Alan Dirksen, der Art Director, und natürlich der Kameramann Jeremy Cox, und die haben alle drei halt irgendwie schon bei The Monkey und bei The Keeper beispielsweise zusammengearbeitet, kennen sich also alle schon.
3: Das passt ja, weil es ja Osgood Perkins mitproduziert hat. Und genau. Das sind ja, dann haben die halt, hat er seine Leute da reingeschickt.
0: Ja, empfohlen wahrscheinlich. Mhm. Ne? Einfach auch Kane Pearsons, der ja jetzt ja auch irgendwie neu und frisch im Business ist. Also den Novelty-Faktor quasi, ne? Also das Interessante daran, den erkennst du aber auch, ja.
7: Den erkenne ich auch, ja. Gerade wenn ihr das nochmal so aufgerollt habt, klar, Meme-Kultur und Liminal Spaces und sowas, also Memes jetzt nicht direkt, aber ja, das. Und dann kommt ja aber noch natürlich mindestens eine Ebene hinzu, eben diese psychologische und diese Erinnerungen. Ja, das funktioniert ja genauso, dass man immer, das wird jetzt auch explizit im Film gesagt, aber trotzdem, das, was man dann eben sieht, ne, je öfter du dich an etwas erinnerst, desto mehr verändert sich das. Und wie sehr kann man sich überhaupt auf seine eigenen Erinnerungen, ne? Das ist natürlich dann auch wieder, okay, die KI halluziniert manchmal, aber was halluzinierst du selber auch dir in deinen Alltag und in deine Erinnerungen hinein? Ja, das ist auf jeden Fall, ich habe dem Film jetzt keine Bestnote gegeben, es ist alles drin, man ist natürlich auch nicht gelangweilt, also es war ein sehr junges Publikum, das ist eben dieser Gen-Z-Hype auf jeden Fall auch bei mir im Kino, es wurden sehr viele Hände gefasst, es wurde sich sehr viel erschreckt, also der Horror funktioniert schon. Aber genau, langweilig ist der Film natürlich auch nicht. Ich würde sagen, keine Ahnung, über 60, 70 Minuten bist du gebannt und dann hat es schon für mich ein bisschen nachgelassen, muss ich sagen. Also das, was der Film irgendwie am Ende auflösen will, sowohl dramaturgisch als auch irgendwie von der Message, hat bei mir nicht zur Bestnote gereicht. Bei euch ja auch nicht, glaube ich, oder?
3: Nee, also, keine gegeben. Also ich bin jetzt auch nicht endlos begeistert, sag ich mal, aber ich finde trotzdem, also gerade was das Pacing angeht, bin ich sehr beeindruckt, weil ich letzte Woche erst einen Horrorfilm gesehen habe, der auch auf einem Kurzfilm basiert, den man komplett angemerkt hat, dass da irgendjemand dran saß, der nicht wusste, wie er 80 Minuten füllen muss. Und der hier ist 110 Minuten und basiert auf im Grunde fingierten Found-Footage-Sachen. Und da war ich tatsächlich glücklich um diese Rahmenhandlung, um diese Found-Footage-Teilaspekte, die wir gekriegt haben, und bin schon auch beeindruckt, wie gut er es schafft, dass sich das trotzdem trägt auf die 110 Minuten tatsächlich. Mhm. Weil mit der Lauflänge an sich hatte ich da tatsächlich kein Problem.
6: Nee, ich finde das übrigens sehr interessant, auch mit dem Found-Footage-Aspekt, weil wir haben uns ins Kino gesetzt und dann sagt Abgi mir auf einmal, das ist ein Found-Footage-Film. Und da habe ich gedacht, echt? Habe ich gar nicht mitgekriegt. Aber manche deklarieren ihn wohl so. Und komischerweise auf der Seite vom Sinister stand Episodenfilm.
4: Ja.
6: Das hat mich auch ein bisschen...
0: Das ist Quatsch.
5: Ja, also ich würde sagen, es gibt einen episodischen Aufbau, aber es ist kein klassischer Episodenfilm. Ja, und er befindet sich halt im von Found-Footage inspirierten Genre des Analog-Horror, wo es auch speziell um technologische Artefakte geht, weil es den Effekt gibt, dass wenn man altmodische Mediendarstellungen oder altmodisches Material sieht, man automatisch mehr glaubt, dass es echt ist. Also Grainy-Bilder vermitteln mehr das Ding, das ist echt. Das kommt noch aus einer Zeit, als es nicht gefälscht werden konnte, und deswegen fühlt es sich echter an, und darauf baut halt dieser ganze Analog-Horror auf, diese Effekte zu nutzen und auch die Verfremdung, die altes Material einem bietet für Grusel, und da ist Backrooms ganz klar einzuordnen. Ich glaube bisher nach Skinamarink der analog-horrorigste Film, der ein größeres Release bekommen hat.
0: Mhm. Ja, zumal er halt eben mit Hilfe dieser VHS-Kamera hier eben auch eine Ego-Perspektive reinbringt und man dann halt wirklich nach einer Weile halt keine Figuren mehr sieht, keine Menschen mehr sieht, sondern nur noch halt irgendwie die Spaces und eine Kamera, die sich da durchbewegt. Und gerade das Grainige, das Grüsselige, das verdeckt natürlich auch immer Dinge, die irgendwie in den Schatten passieren. Das macht dann auch schon mal nochmal den Nervenkitzel aus, auf jeden Fall. Ja, gut weitergedacht hier auf jeden Fall, finde ich. Diese Idee hat ja jetzt auch genug Zeit gehabt und da wirklich interessante neue Dinge reingebracht. Wenn man sich also jetzt auch mal, und das könnt ihr ja alle noch machen, bei YouTube die Kurzfilme anschaut, die wirklich auch gut als Erweiterung dieses Universums, was er da aufgemacht hat, halt auch funktionieren.
4: Und du hast gesagt, dass du die gesehen hast. Würdest du jetzt sagen, gucke ich mal vorweg oder mache ich am Ende noch so als Ergänzung oder lasse ich es weg, weil mich sonst irgendwas enttäuscht, weil ich es gesehen habe und der Film dann nicht rein...
5: Beides, oder? Ja, also diese ganze Analog-Horror-Geschichte ist oft ein partizipatives Genre dahingehend, dass man miträtselt und überlegt und so. Und dahingehend würde ich, wenn man das zum Miträtseln und ich möchte das, den Lore der Welt erkunden, dann würde ich mit den Kurzfilmen anfangen und einfach in Reihenfolge gucken und dann den Film jetzt, damit man die Kontexte hat. Wenn ich ein gutes Filmerlebnis haben will und mich überraschen lassen will und einen Spannungsbogen, dann gehe ich als allererstes ins Kino und danach schaue ich mir die Kurzfilme an, so viel wie ich noch Interesse habe. Also mein Tipp wäre für den Film alleine, geht ins Kino für das ganz große Backrooms-Fandom-Erlebnis, fangt mit den Kurzfilmen an und erlebt es chronologisch. Es funktioniert beides, müsst ihr halt sehen, wie viel Freude ihr an dem ganzen Ding habt. Der Trailer gibt einen gut genug Eindruck, dass man den Kurzfilm nicht zuvor sehen muss, um eine Entscheidung zu treffen, ob das für einen ist.
0: Und wer dann noch Lust hat und nicht genug hat, quasi fällt noch in das Rabbit Hole des Internets und stürzt sich in die Reddit-Foren und alles, was dazugehört quasi, und die ganzen Theorien, die sie so drum kreisen um Backrooms, der nun ab dieser Woche auch bei uns in den Kinos zu sehen ist. Es wird nicht der erste A24-Film heute sein, so viel kann ich schon mal versprechen. Es ist immer noch unglaublich und faszinierend, auch jetzt nach einigen Jahren, wie viel Risikobewusstsein und Bereitschaft halt die auf jeden Fall auch haben und auch Künstler in ihrer künstlerischen Sprache unterstützen. Finde ich wirklich bemerkenswert, muss ich sagen. A24, Backrooms ab dieser Woche in den Kinos, und das bedeutet natürlich in allen Multiplex-Kinos, CineStar, Cineplex, Regina Passage läuft da auch im Cinemax, im Prisma und im UCI, und ab 25.06. dann auch im Sasi. Alles gesagt, Alex?
7: Ich habe alles gesagt, ja.
0: Super.
7: Bis nachher.
0: Alles klar, danke dir, bis dann. Und wir hören natürlich noch ein bisschen Musik, der wirklich hervorragend atmosphärische Soundtrack von Kane Parsons und Edo Van Bremen zu Backrooms.

0: Trotzdem kann ich euren Dank nicht annehmen. Seit vorgestern Nacht sitze ich nämlich in meinem Keller und repariere mein Fahrrad.
1: Genau. So, wir kommen zu einem, von einem Internetphänomen zum anderen. Ich sag nur LOL.
2: Ja, LOL, ey.
1: Laughing out loud. Ja, das ist noch ein bisschen älter. Dieser Ausspruch und Roffel. ja, und war damals auch titelgebend. So aus dem Internet hervorgegangen und geboren wahrscheinlich für einen Film im Jahr
2: 2009.
1: Genau, 2009. Es gibt ja noch diesen Miley Cyrus Remake,
2: genau.
1: Oder was?
2: Ja, ne? Stimmt, ja, aber von den Zehnern, Anfang der Zehner.
1: Ja, genau, das war Miley Cyrus und Demi Moore, aber vorher gab es ja schon den französischen LOL und den eben auch schon damals mit Sophie Marceau.
2: Genau, als Mutti von der jungen Lola, die so die Irrungen und Wirrungen des Erwachsenwerdens überstehen musste und sie als Mutter natürlich dann das auch irgendwie verkraften. Und deswegen hieß der Film LOL, weil es um Lola ging, die von all ihren Freunden nur LOL genannt wird. So. Und wenn ihr den Film nicht gesehen habt, ist das nicht so schlimm, ihr versteht auch den zweiten Teil, weil das wird irgendwie auch irgendwo erklärt. Und der spielt dann jetzt rund 18 Jahre nach dem ersten Teil und im Mittelpunkt steht diesmal nicht mehr jetzt die Teenagerin Lola, sondern ihre Mutter Ann. Die sind inzwischen jetzt 55 Jahre alt und nachdem jetzt ihre Kinder ausgezogen sind, genießt Ann endlich ihre Freiheit, konzentriert sich auch auf ihre Karriere und ihr Privatleben. Doch leider endet dann die Ruhe, weil dann die 23-jährige Tochter wieder bei ihr einzieht, weil die Beziehung zu ihrem Partner und auch das Startup, was die da gegründet haben, das ist gescheitert und dann muss die 23-jährige Tochter Louise bei ihr wieder einziehen. Und dann erfährt Ann auch noch, dass sie Oma wird, weil ihr Sohn Theo, der hat eine Freundin und die ist schwanger und jetzt wird sie auch noch eben Oma. Da muss sie sich jetzt auch noch mit irgendwie zurechtfinden. Ja, der Film begleitet dann eben Ann und Louise dabei, ihre Beziehung neu zu definieren und mit den Herausforderungen verschiedener Lebensphasen eben umzugehen. Ja, es ist eine locker flockig sommerliche Komödie von der Regisseurin, die auch schon zum ersten Teil Regie geführt hat, Lisa Azuelos. Und sie kehrt jetzt eben für diese Fortsetzung zurück. Und mit an dem Film geschrieben hat auch Thais Alessandrine, ihre Tochter. Und sie war schon das Kind im ersten Teil, also die jüngste Tochter von Ann. Und ist jetzt eben Louise erwachsen mit 23 Jahren. Und die hat eben auch mit an dem Film geschrieben, die Schauspielerin. Und sie ist auch selber noch sogar die Tochter der Regisseurin. Da schließt sich dann der Kreis. Ja, man merkt das auch irgendwie ein bisschen, es fließen sehr viele jugendliche oder ja Anfang 20-jährige Elemente mit ein. Also in dem ersten Teil ging es ja eher noch so ums SMS-Schreiben, also was halt 2009 so bisher mit Telefontechnik geht oder sich über einen Messenger sich schreiben oder auf, na gut, da war es nicht StudiVZ, aber wahrscheinlich Facebook, miteinander kommunizieren. Ja, und jetzt sind halt eben, während die Einleitung und nochmal ein kurzer Abriss und der Bogen halt zum ersten Teil gespannt wird, hat man einen Einspieler, wie sie mit ihren Freunden und erstmal erzählt, das ist mein Kumpel Dings und meine Freundin das. Und ja, das erzählt sie halt so mit Einspielern von YouTube-Videos, wie sie irgendwelche Pranks machen, wie sie irgendwie wie Mini-Influencer halt durchs Leben gehen, da dachte ich schon, ach du grüne Neune, was wird das jetzt? Der Film kriegt dann ein bisschen die Kurve, es wird dann ganz nett, dann eben auch, wenn es dann mit Sophie Marceau um die Mutter geht, das macht dann schon wieder einen angenehmeren Eindruck, aber eben dieses TikTok-Dasein und hier mal schnell eine SMS und da mal schnell miteinander über irgendwie Instagram kommunizieren, das war dann schon irgendwo anstrengend, weil man will ja eigentlich in einem Film sehen und nicht noch extra nochmal Internet und Handy eigentlich quasi wie vorher fürs Auge gehalten bekommen. Das fand ich ein bisschen anstrengend an dem Film, ja. Und ja, es geht halt wie immer um meinen Platz im Leben, wie gehe ich jetzt mit neuen Situationen im Leben um, meine Tochter ist nochmal bei mir eingezogen oder ich muss wieder bei Mutti wohnen. Das sind so die Themen, die jetzt abgehandelt werden. Generationskonflikte eben, die man so in einer Mädels-WG von Mutter und Tochter dann eben so hat. Ja, also kann man sich angucken, aber ja, also es war ganz nett, aber ich würde es jetzt nicht sagen, die müsst ihr euch unbedingt anschauen. Wenn euch sowas anspricht, Mutter, Tochter, wir fühlen nochmal so quasi wie in einer WG und ich als junge Mutter oder jung gebliebene Mutter habe nochmal meine Tochter bei mir wohnen oder wir haben auch so ein freundschaftliches Verhältnis, dann ist das vielleicht ein Film für euch, aber ja, so durch die Machart mit diesen YouTube-Videos, die da eingespielt werden und das auch ein bisschen den Film in die Länge zieht, muss ich jetzt sagen, ja, habe ich jetzt nicht gebraucht und reicht, wenn man den ersten Teil gesehen hat. Ich glaube, da hat man einen guten Einblick. Zweiter Teil ergänzend, wenn euch der erste extrem gut gefallen hat. Ja, das ist so mein Eindruck vom Film. Mhm. Kann man machen, muss man aber nicht.
1: Okay, also LOL 2.0 jetzt. Gut.

0: Hinten dran und hier ist Kemaro aus dem ja aus dem ersten, aus dem zweiten dann jetzt auch
1: ja,
0: quasi
1: jetzt kommt
0: noch,
1: auch genau.
0: Aus der zweiten, aus der Zeit des ersten von 2007 das ganze Femme Like You.

0: Sie! Schmusebacke, würden Sie Ihren Kachelofen freundlichst beiseite stellen? Man möchte passieren.
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2: Ihr seid bei Filmriss, dem Kinomagazin, und wir sind mittendrin in den Filmstarts der Woche, und da gibt es in dieser Woche einen kleinen, feinen Film zu sehen, den wir euch an dieser Stelle gerne empfehlen wollen. Ich hoffe es zumindest. Alex hat ihn auch gesehen und kann gleich sagen, ob ihr ihm auch gefallen hat. Ich kann auf jeden Fall ein bisschen was dazu erzählen, wie der Film entstanden ist, denn Jacqueline Jansen war zu Gast beim Neiße Film Festival und ich hatte das Vergnügen, zweimal ihren Film zu moderieren, also das Publikumsgespräch im Anschluss an den Film und ein bisschen was auch mit ihr zu reden über den Film Sechs Wochen Amt, über den wir sprechen wollen an dieser Stelle. Sechs Wochen Amt, das ist die Zeit in, ja, vor allen Dingen dem Rheinischen, wo wir uns hier befinden, so die Eifel. Also das Ganze spielt in Erkelenz und dort ist es tatsächlich Tradition, das Sechs-Wochen-Amt zu halten. Das heißt, man kommt nach 6 Wochen nach dem Tod einer Person

0: wieder zusammen, um sie auch zu feiern, um ja Trauerarbeit zu leisten. Und der Film spielt tatsächlich eben in diesen 6 Wochen, in denen sich die Hauptfigur Lore damit auseinandersetzen muss, dass ihre Mutter gestorben ist. Und es war eine sehr enge Verbindung offensichtlich zwischen ihr und der Mutter. Eine sehr freigeistige, eine sehr, weiß ich nicht, außerhalb der gesellschaftlichen Norm doch eher lebende, trotzdem aber auch integrierte Mutter in dieser Erkelenzer Gemeinschaft. Also wir lernen sie halt eben nur aus den Erzählungen und aus der Rückschau quasi an. Es sind keine Rückblenden in dem Sinn. Der Film beginnt wirklich auch mit dem Tod der Mutter. Und damit beginnt dann eben auch die Trauerarbeit und alles, wirklich alles, was dazugehört zu dieser Trauerarbeit. Alex, also der Film behandelt ja einfach auch sehr, sehr viel, was alles dazugehört, wenn man einen geliebten Menschen...
1: Teil nicht mitbekommen.
0: Einen geliebten Menschen verliert. Ne? Das gehört dann halt eben auch dazu. Ne? Das halt eben auch zu verarbeiten. Und die ganzen Dinge halt eben zu machen, also ne, Bestattung und so weiter und so fort.
1: Ja, und Lore ist ja, wir wissen nicht ganz genau, wie alt sie ist, Studentin, aber sehr jung, recht früh noch, also recht frisch ausgezogen eigentlich von zu Hause aus. Sie hat noch eine ältere Schwester, aber sonst die Oma, die allerdings schon sehr alt ist. Genau, und mit dem eigentümlichen, jetzt fange ich auch schon an, Dialekt spricht da Erkelenz. Das ist also viel Lokalkolorit, der Bestatter auch, und immer wieder tauchen Leute auf, die dann tatsächlich sogar untertitelt sind, weil sie so dieses
0: Öscherplatz. Genau, es ist Öscherplatz quasi. Also das ist diese Region um Erkelenz, ne? Also in Aachen spricht man auch so, deswegen kenne ich das ganz gut. Da bin ich aufgewachsen tatsächlich in der Ecke.
1: Genau, viel Lokalkolorit. Genau, das Sechswochenamt ist katholisch, also das gibt es in Polen dann tatsächlich auch, aber es ist so in katholisch geprägten Gegenden. Wichtig auch eigentlich, genau, und für sie noch viel wichtiger, weil die Mutter, das erfahren wir auch nur durch die Erzählung, aber so ein bisschen Querstand zu den ganzen provinziellen, bürgerlichen, ein bisschen ihr eigenes Ding machen wollte im Leben und im Tod auch nochmal. Und Lore dann nicht nur eben den Tod der Mutter verarbeiten muss für sich selbst, sondern damit eben auch noch so furchtbar alleine gelassen wird. Ja, und alles, was sie bekommt, ist immer nur aufrichtiges Beileid. Davon kann man sich dann eben nichts kaufen. Und das, ich finde, jedes aufrichtige Beileid in diesem Film haut irgendwie auch nochmal so richtig rein, weil du denkst so, ja, gib mir doch ein bisschen mehr als aufrichtiges Beileid. Und sie handelt das alles mit ihren, 19, 20 Jahren oder sowas. Ja, so gut sie es halt kann. Und navigiert das so ein bisschen. Tolle, du magst doch immer so gerne Namen, du hast ihn aber bestimmt parat. Magdalena Laubisch.
0: Magdalena Laubisch, genau. Sie ist Leipzigerin tatsächlich, geboren in Halle, aufgewachsen in Leipzig und studiert hat sie auch an der HMT, glaube ich, hier auch in Leipzig und ist zwischenzeitlich in Berlin beheimatet, aber hier eben tatsächlich aus Leipzig. Und das Bemerkenswerte, da kann ich jetzt auch noch so ein bisschen was zu dem Hintergrund erzählen. Der Film war halt wirklich lange in der Produktion im Endeffekt. Also er war lange auf der Suche, die Jacqueline Jansen war lange auf der Suche nach einer Finanzierung für dieses Projekt, denn keiner wollte das Thema tatsächlich anfassen. Ne? Also Trauerarbeit ist einfach immer noch schwierig irgendwie, das auch im Kino zu platzieren. Und in Deutschland halt offensichtlich einen Film darüber zu produzieren. Und deswegen hat sie sich sehr ungewöhnlich mit verschiedenen Institutionen und Initiativen zusammengeschlossen, unter anderem Funus, einer Gesellschaft, die sich halt eben um Trauerarbeit und Sterbebegleitung halt eben auch kümmert. Und hat von vielen, vielen verschiedenen Initiativen und halt eben auch lokalen Einrichtungen Geld gesammelt, um ihren Film fertigzustellen. Und in diesem mehr als einem Jahr, in dem dieser Film quasi entstanden ist und finanziert werden musste, ist Magdalena Laubisch auch immer beim Projekt geblieben und hat trotzdem halt es nicht aufgegeben und dann auch am Ende tatsächlich wirklich großartig gespielt. Sie ist ja wirklich in jeder Szene zu sehen.
1: Ja, Ja, das stimmt. Der Film folgt ihr von Anfang bis Ende. Genau, ganz interessant, im Abspann sieht man es auch, die lokalen Supermärkte und DM und sowas, die haben auch dem Film wohl was dazugegeben, zumindest Drehorte und sowas dann im DM in Erkelenz. Vielen Dank an DM in
0: Ja.
1: Erkelenz. Ja, ungewöhnlich auf jeden Fall. Umso mehr sollte man den Film vielleicht jetzt ansehen. Klar, es ist auch ein harter Stoff. Es ist durch sie super gespielt. Es ist das Ganze drumherum. Okay, merkt man so ein bisschen, ja, aber ist ja egal, kein Star-Ensemble. Aber darum geht es ja nicht. Genau, es geht ja um sie und es geht darum, wie alleine sie ist. Und das kommt halt so gut rüber. Und auch was du sagst, so einen Film sieht man halt nicht oft. Ja, irgendwie hat man dann irgendwie so was Lebensbejahendes. Und das ist es hier zum Teil auch. Ja, das ist jetzt kein Film, bei dem man von Anfang bis Ende Rotz und Wasser heult, weil sie natürlich auch cool ist. Aber wie schwierig das ist, so einen Menschen zu verlieren, nicht nur eben persönlich, sondern die Umstände, die einen dann noch zusätzlich belasten und womit man dann alles umgehen muss, das ist auch einfach mal so ganz inhaltlich ganz interessant. Ja, Sterbeurkunde und hast du nicht gesehen, ja, und die Beerdigung organisieren und den ganzen Kram und alles prasselt auf diese junge Person ein. Ja, ist mitreißend, auf jeden Fall. Also gebt dem eine Chance, wenn ihr in der Stimmung dazu seid, ne, wenn es natürlich jetzt, es kann auch sehr, sehr nahe gehen einem. Aber es ist einfach, um dieses Projekt zu würdigen und einen guten Film zu sehen, würde ich sagen, schaut euch doch 6 Wochen im Kino an, wenn es den gibt.
0: In jedem Fall, auf jeden Fall sind hier auch eben immer wieder so tragikomische beziehungsweise absurde Momente halt eben auch eingestreut, ne, die halt eben diese Absurdität des Behördentums ja auch irgendwo dann nochmal widerspiegeln. Auf der einen Seite, auf der anderen Seite haben wir dann auch so Figuren wie diesen Pfarrer, der da irgendwie plötzlich in der Tür steht und die Wohnung ausräumen will, mehr oder weniger. Also es kommen ja alle nicht so gut weg, aber all das sind sowohl eigene Erfahrungen, die sie gemacht hat, denn auch sie musste den Tod ihrer Mutter verarbeiten, Jacqueline Jansen, als auch eben Erzählungen von anderen, die sie gehört hatte, mit denen sie gesprochen hat, die einfach real sind und immer wieder passieren und halt auch irgendwo dazugehören. Ne? Und die gehören dann halt eben auch zum Sterben dazu, ja.
1: Trotzdem wirkt das Ganze nicht, wie man das ja auch bei Dramen oft sieht, die so ein bisschen, ja, beachtet dann werden, dann denkt man sich, ach, das kann doch jetzt nicht auch noch passieren. Aber in dem Film ist das gar nicht so. Da denkt man sich, oh Mann, ja, klar kann das jetzt auch noch passieren. So, ne? Das zieht sich da durch und ja, ist einfach sehr nah am Leben. Könnte fast eine Dokumentation sein. Ist natürlich echt durch Kamera und sowas, aber eine junge Frau muss durch den Behördendschungel, Bürokratiedschungel, um ihrer Mutter die Beerdigung oder die Bestattung zu liefern, die sie eigentlich haben will. Ja.
0: Ja, also auf jeden Fall nicht so dieses bleischwere deutsche Drama, ne, sondern wirklich, wie du auch schon gesagt hast, auch einfach Realsatire teilweise, ne, was wir da miterleben hier. Zu sehen ist 6 Wochen ab dieser Woche in den Kinos. Geht hin, schaut ihn euch an. Ist wirklich eine große Empfehlung von unserer Seite. Läuft in den Passage-Kinos ab dieser Woche und auch im Push-Kino. Und der Film hat dann, was mich wirklich sehr gefreut hatte, am Ende beim Neiße Film Festival auch den Hauptpreis gewonnen für den besten Spielfilm. Absolut verdient und zu Recht. Seine Premiere hat er dann auch beim Münchner Filmfest gefeiert und da ist auch Magdalena Laubisch als Schauspielerin ausgezeichnet worden. Also alles verdient und jetzt im Kino zu sehen, 6 Wochen, überzeugt euch davon und ich sage Dankeschön, Alex. Bis bald.
1: Bis bald, ciao, ciao.
0: Wo sind sie denn, The Furious hier? The Furious One habe ich jetzt zumindest hier, die Jasmin. Aber Flo kommt noch nicht. Wollen wir noch was anderes machen
2: Ja,
0: vorher?
2: ich kann ja mal Savage House zum
0: Machen wir
2: Beispiel
0: mal Savage
2: zuschreiben.
0: House. Fangen wir da mal an, auf jeden Fall bei dem kleinsten Filmstart der Woche.
2: Ja, auf eine Art. Ich hätte erwartet, dass der größer ist. Es ist
0: Ja,
2: immer.
0: Sony ist schuld. Ich weiß auch nicht.
2: Ja,
0: Also,
2: das
0: die haben den
2: ist.
0: ins Kino gebracht, aber auch nicht wirklich.
2: Genau, es ist ein Period Piece und ein sehr düster satirisches. Es spielt im georgianischen England und geht um Chauncey, gespielt von Richard Grant in einer, ja, den Film tragenden Performance, der eigentlich ein Kleinganove ist, der sich ja durch Adel und Glücksspielbetrug bis, also Heirat und Glücksspielbetrug, bis in die Adelskreise hochgearbeitet, schummelt hat und jetzt relativ knapp an Budget plötzlich noch höhere Leute empfangen soll. Herzog und Herzogin kündigen sich an und er fängt an, sich zusammen mit seiner Frau komplett reinzustürzen und zu verschulden, um die gebührend empfangen zu können und damit einen Schritt in die noch höhere Gesellschaft zu machen. Und dabei wird halt Haus und Hof im Grunde verkauft und er ruiniert sich auch am an Körper und Seele und allem. Und wir kriegen dabei auch noch seine ganze unsympathische Dienerschaft, die gegen ihn intrigiert, seine Tochter, die sich nur für die kommende Sonnenfinsternis interessiert und ist eine Konstruktion, wo es eben um diese ganzen dekadenten Leute geht, die eigentlich auch nicht besser sind als andere, nur mehr Ressourcen zur Verfügung haben oder denen man noch Geld leiht und dennoch versucht er halt irgendwelchen Steuereintreibern zu entkommen. Und wir sehen da im Grunde eine Komödie, die in ihrem Humor teilweise in Body-Horror-Momente übergleitet, was da alles mit Körpern und Körperflüssigkeiten in diesem Film passiert, ist hinreichend abstoßend, um es mal so zu sagen. Und wir kriegen das dreckige 18. Jahrhundert präsentiert. Wer die hier georgianische Blackadder Staffel gesehen hat, das ist was, wo ich sage, könnte im Ton vergleichbar sein, ist fantastisch ausgestattet, ist gut gespielt. Es gibt Momente, die sich ziehen. Das Pacing ist nicht perfekt, aber ich war alles in allem unterhalten davon zu sehen, wie der Adel sich selbst ruiniert und alles am Ende doch nur eklige Emporkömmlinge sind.
0: Aber Baldrick fehlt.
2: Ja, das ist leider. Es gibt keinen exakten Baldrick-Charakter. Es gibt er hat seinen Sidekick, seinen Leibdiener, der für ihn Duelle ficht, den er halt angestellt hat, weil das ist ein Mörder, den kann er gut nehmen. Hier Claire Foy spielt auch hier nicht die Königin, sondern eben seine Frau, die ihn ehrlich liebt, obwohl er weil er ein durchtriebener Schurke ist.
0: Schön, klingt gut. Hat sich auf jeden Fall gelohnt für dich, ja, den noch nachzuholen, also ja, noch einzuschieben quasi.
2: Unterhaltsam, ich bin auch empfänglich für Kostümkino und dann kann man sich das gönnen.
0: Hätte ich auch Bock drauf gehabt, auf jeden Fall, genauso wie auch Aki, die war auch sehr interessiert, aber der Film ist, wie wir schon gesagt haben, relativ dünn besetzt in dieser Woche. In den Kinos gibt es auf jeden Fall viel Konkurrenz und er läuft nur am heutigen Abend 22.45 Uhr im CineStar. Und im Cineplex gibt es ihn auch noch zu sehen. Ansonsten, das ist natürlich dann auch immer schwierig bei so Filmen, gerade eben bei Sony, die halt eben vom Major kommen, gibt es dann wenig Chancen, dass der Film dann wirklich tatsächlich auch noch nachgespielt wird, weil es einfach nicht erschwinglich ist, auch für die kleineren Kinos. Deswegen müssen wir dann wahrscheinlich auf die Heimkino-Veröffentlichung sonst warten und empfehlen ihn dann einfach gleich euch nochmal. Ne? Mach mal. Aber wenn ihr die Gelegenheit habt, Savage House in dieser Woche zu sehen, dann tut es. Oder ihr geht in The Furious. Da war ich tatsächlich sehr fasziniert von, dass der so breit dann doch auch irgendwie startet in den Kinos. Cape Light bringt ihn und hatten den Aki und Olli nicht eigentlich auch gesehen? Die sind leider jetzt nicht mehr da. Die wollten ihn sehen, aber
3: die haben es nicht mehr geschafft.
0: Ja. Ach ja, alles klar, gut. Aber ihr beide habt ihn gesehen und das ist gut. Und wir wollen reden über.
3: Ich habe Jasmin verführt, mitzukommen.
2: Genau, ich bin ja doch noch mitgekommen und gestern um 23 Uhr waren wir auch bei weitem nicht die einzigen im Kino. Also bei Savage House war ich auch vergleichsweise einsam und hier merkt man, das ist ein Banger. Es gab Szenenapplaus während in der Nacht.
3: War auch sehr irritierend. Das
0: lädt er ein, glaube ich, der Film. Nicht zu verwechseln irgendwie und nichts zu tun mit The Fast and Furious. Oder so, ne?
3: Die wünschten sich, dass sie irgendwie ansatzweise da rankommen würden, glaube ich, qualitativ.
0: Dann mal los.
3: Mein erster Satz nach dem Abspann, ich schiebe ihn direkt vorweg, war: Warum hat man 4 Drehbuchleute für dieses Drehbuch gebraucht?
0: Das habe ich mich bei He-Man ja auch aber egal.
3: Ja, jetzt pass auf, ich drehe dir gleich das Mikrofon ab.
0: Ich bin an den Regler.
2: Man hat sie gebraucht, um improvisierte Waffen zu brainstormen.
3: Genau. The Furious. Es geht um eine Kindesentführung in Südostasien, würde ich mal sagen. Ich vermute, es müsste irgendwo Thailand oder Indonesien sein.
2: Es ist in Bangkok gedreht und Bangkok spielt eine panasiatische Stadt, die ja jede sein könnte.
3: Ah, sehr gut. Genau, es geht mal wieder darum, dass irgendwo im Osten von Asien Kinder entführt werden. Ist jetzt auch nicht das erste Mal, dass das passiert. Das kommt ja anscheinend häufiger vor in diesem Film. Und ich glaube, die erste Minute haben wir verpasst, da wurde gezeigt, wie eine Reporterin das versucht aufzudecken und eben umgebracht wird. Punkt. Und dann springen wir zu einem Vater, der irgendwie stumm ist und irgendwie als Handwerker da rumtourt und der eigentlich von Festlandchina kommt und seine Tochter dabei hat und ihr versucht auch Kämpfen beizubringen. Schwuppdiwupp wird sie natürlich entführt und er macht sich auf den Weg, seine Tochter wiederzufinden und verprügelt dabei die Leute und findet Unterstützung im Mann der verschwundenen / toten Reporterin, der natürlich versucht, seine Frau wiederzufinden, im besten Fall lebend. Ende der Story. Basically.
2: Ja.
3: Also das ist alles, was storytechnisch da ist und der Rest ist, wie diese beiden Männer versuchen, eben an ihr Ziel zu gelangen und dabei sich durch Horden von Männern prügeln.
2: Ja, das ist es. Zwei asiatische Onkel verprügeln Hongkong. Nee, in diesem Fall Bangkok, aber ja. Das ist halt das Ding. Diese halt so Actionstars mittleren Alters wollen es nochmal wissen und da ist viel Kreativität drin, viele Gesichter, die man im Action-Kino der letzten Jahre auch teilweise gesehen hat. Also An The Raid wurde sich unter anderem dort bedient in der darstellenden Riege und es wird oft und kreativ gekämpft und es fühlt sich ja satisfying an, wie dort Körper angegriffen werden, muss man sozusagen, die Choreografien sind gut.
3: Verknotet werden.
2: Genau. Und es ist ein Martial-Arts-Film, wo nicht nur Handgemenge vorkommt, die Handgemenge sind alle gut gemacht, aber teilweise ziehen sie sich auch, bis dann endlich zu einer Waffe gegriffen wird und nochmal ein Level draufgelegt wird. Und alleine in dem Trailer sieht man drei verschiedene Einsätze von Hämmern und
3: Hämmer sind großer Bestandteil, auch verschiedener Größen.
2: Ja.
3: Man kann sich jetzt natürlich dran stören, dass da Leute irgendwelche viel zu großen Gegenstände irgendwie volle Kanne gegen den Kopf geballert bekommen und halt danach einfach wieder aufstehen, als wäre nichts. Aber das ist halt einfach in so einem Film so. Es ist dann doch eher die Videospiellogik eben, wir schütteln es ab und wir verprügeln den nächsten. Bis zum nächsten Boss müssen wir uns wieder durchprügeln. Ich war auch vollkommen zufrieden damit, wie da teilweise nur mit Händen gekämpft wurde. Mhm. Ich glaube, ich habe eine halbe Stunde Verschluss, dachte ich mir so, es ist jetzt zu Ende und dann kam noch eine halbe Stunde und von dieser halben Stunde, die noch kam, waren 20 Minuten ein einziger Kampf, weil das will ich dem Film definitiv hoch anrechnen. Die Kämpfe sind teilweise sehr, sehr lang, aber halt auf eine Art und Weise, dass ich nie langweilig wird, finde ich, beim Zugucken. Nee. Und vor allen Dingen immer, also du meintest jetzt mit Actionstars mittleren Alters, sind sie irgendwie? Ja, aber eben halt das genaue Gegenteil von denen in Hollywood, wo die alle nichts wirklich können und deswegen 1000 Schnitte pro Sekunde brauchen, gibt's hier einfach große One-Takes und die Kamera bewegt sich auf engstem Raum um die Leute drumherum, während die sich prügeln und du denkst so, wie machen die das?
2: Ja, wie gut ist es choreografiert? Ja. Es gibt einen Kampf mit drei Parteien, das sieht man auch selten.
3: Ja, das ist auch, ja. Und die Kämpfe sind halt, wie gesagt, auch, da wird einfach mal für 20 Minuten oder 10 Minuten gekämpft und nichts geredet und trotzdem habe ich irgendwie das Gefühl, dass es vorwärts geht, also dass es nicht zu viel Stillstand einfach gibt im Film.
2: Ja,
3: so.
2: Und es ist ein Film, ich würde sagen, nichts für zart beseitigt, wenn man das so will, also da,
3: Es
2: gibt Gewalt gegen Kinder, es fließt Blut in großen Mengen.
3: Das definitiv, ich würde trotzdem, sind da meine größten Kritikpunkte tatsächlich am Film, dass ich finde, dass der Einsatz von digitalem Blut mich ein bisschen zu sehr genervt hat teilweise, weil es ein bisschen zu digital ist und auch, dass obwohl der Film auf eine Art und Weise unfassbar hart ist und das klingt jetzt gleich super komisch, ich trotzdem nicht das Gefühl hatte, dass da immer so viel Impact war. Mhm. Also dass ich trotzdem so eine gewisse Härte in Anführungsstrichen nochmal vermisst habe und das Gefühl hatte, dass da doch irgendwie hätte es noch, also ich, obwohl ich auch schon da saß und manchmal dachte, oh ja, das ist unangenehm, hatte ich so das Gefühl, das hätte ruhig noch eine Spur härter sein können.
2: Bestimmt wäre das möglich gewesen, aber es gibt ja, also jetzt für eingefleischte Actionfans und sowas, ja natürlich geht das noch härter, natürlich ist da noch mehr drin für Leute, die einen Actionfilm sehen wollen, einfach so mit der Erwartung von, ja, die sind meist, auch wenn sie ab 16 sind, ist das wegen Schusswaffengewalt, ist das hier ein Film, wo das halt schon in den ersten Minuten ein Kind mit Pfeil und Bogen getötet wird.
3: Ja,
2: das, ich finde auch, das ist das Level so.
3: Daran merkst du einfach, dass der Film aus Asien kommt und nicht irgendwie aus Hollywood oder aus westlichen Gebieten, weil warum sollten wir irgendwie, also auch die Polizistin oder sowas, Frauen und Kinder, das sind auch nur Opfer im Grunde.
2: Ja.
3: Jeder in diesem Film ist ein Opfer und kriegt aufs Maul. Punkt.
2: Genau, das ist also wirklich, alle kämpfen, alle sind verletzt. Und
3: ich hatte eine richtig gute Zeit.
2: Ja, ich hatte auch eine gute Zeit und würde ich durchaus empfehlen, wenn man einfach gut gemachtes Action-Kino sehen möchte.
3: Ja, wenn ihr, also ich würde nicht 100% mit einstimmen bei Leuten, die behaupten, das ist The Raid 3, den wir nie gekriegt haben oder sowas.
2: Nee, nee,
3: weil ich habe das Gefühl, da ist er dann doch handwerklich nicht ganz dran, eben durch so Einsatz von sehr viel Digitalität auch und sowas. Und ich glaube, The Raid hatte sich noch ein bisschen mehr Gedanken teilweise über Story gemacht tatsächlich.
2: Das ist so.
3: Wobei das jetzt, finde ich, auch nicht, das ist für mich der große Endkritikpunkt ist. Ich finde, wenn Filme ihren Fokus drauf legen, dass Leute sich gerade auf die Fresse hauen sollen, dann darf das Drehbuch auch nur zwei Seiten haben von mir aus. Wenn da steht, kämpfen, kämpfen, kämpfen, passt. Also ja, aber es ist trotzdem ein großes Action-Highlight, was ich, wenn man nur ansatzweise mit so Martial-Arts-Sachen was anfangen kann, dann geht da rein. Ihr werdet definitiv eine gute Zeit haben.
0: Wer Lust hat auf kunstvolle Körperverletzungen, findet das in dieser Woche in allen Multiplex-Kinos, im CineStar, im Cineplex, im Regina, im Cinemax, im Prisma und im UCI gibt es The Furious zu sehen. Vielen Dank euch. So, und nachdem es aufs Maul gab, gibt es jetzt noch Musik mit Captain Murphy, Flying Lotus und Nettles Lake aus dem Soundtrack Mudhole. Hier ist der Soundtrack zu Furious.

0: Sag, was ist das? Ist das vielleicht Liebe, wenn man immer an jemanden denkt?
1: Ja, sicher, Milady. Und manchmal schläft man schlecht, Milady.
0: Das stimmt gerade. Das ist aber doch so hübsch.
1: Ja, und es verschlägt den Appetit. Das habe ich auch bei euch beobachtet, als er im Kerker lag und man ihn hängen wollte.
2: Das ist Robin Hood, das gibt's später. So voraussichtlich auch noch viel später, aber dazu später mehr auf jeden Fall. Aber es geht hier jetzt auch um Liebe und es geht um den neuen Film von Hilmur Palmason. Und dessen Filme mag ich ja wirklich sehr gerne, muss ich sagen, auch wenn sie bei uns hier eher so einen unterrepräsentierten Status genießen. Er ist immer wieder auf Festivals zu Gast und hat dort auch schon reichlich Preise gewonnen. Und ja, ihr habt vielleicht schon mal davon gehört, dass irgendwie im es ist schon 2 Jahre her, glaube ich, ne? Bei vielen Kritikerinnen und Kritikern Gotland einer der Filme war, die bei ihnen in den obersten Rängen kursierten und das durchaus zu Recht. Der Film begleitet einen Missionar durch eine menschenverlassene, gottverlassene Gegend. Gotland war wirklich sehr, sehr beeindruckend, genauso wie auch schon Weißer, Weißer Tag davor, der eine sehr schmerzhafte Familiengeschichte in Island erzählt. Und jetzt sind wir also wieder in Island und wir sind wieder an der Seite von Protagonisten, die durchaus leiden, aber auf eine nicht unbedingt offensive und offensichtliche Art und Weise. Denn wir begleiten hier ein Paar nach der Trennung, Anna und Magnus. Die Ehe zwischen den beiden ist aus. Die ständige Abwesenheit durch den Job auf einem Fischkutter mag durchaus ein Grund für die Trennung gewesen sein. Magnus ist nicht wirklich viel zu Hause gewesen, offensichtlich, denn wir erleben hier ja wirklich alles eher so im Status quo einer Trennung. Wann immer er an Land ist, ist er trotzdem Teil der Familie, auch jetzt noch, und für ihre gemeinsamen 3 Kinder da. Der Schlussstrich unter ihre Beziehung ist für Anna sicherlich deutlicher als für Magnus, der immer noch versucht, sich ranzumachen an sie und baggert und vielleicht dann doch irgendwie noch so ein bisschen mehr Hoffnung hat, dass hier noch was zu retten ist. Anna wiederum hadert eher mit sich selbst und mit ihrer Situation und ihrem Leben als Künstlerin. Sie macht großartige Naturkunst, hat halt so Metallteile quasi, Skulpturen oder vielmehr eigentlich auch so wirklich nur Formen, die sie ausfräst, aussägt und dann in die Natur legt, damit sie halt eben dem natürlichen Rostprozess unterlegen und dann halt wirklich ganz wundervolle Maserungen und Musterungen haben. Und das ist ihre Kunst, die wirklich auch immer wieder toll in Szene gesetzt wird, in großartigen Bildern, mit der sie aber wirklich viel zu kämpfen hat, weil Anna keine ist, die sich auf dem Kunstmarkt da wirklich großartig behaupten will, also in der fernen Hauptstadt Helsinki. Die ist also irgendwie, nicht Helsinki, aber in Schweden und in Dänemark vor allen Dingen auch, wo hier die Künstlerinnen und Künstler halt irgendwie herkommt und die Kunstszene vibriert und es hier auch eben einen Künstler gibt, der dort zu ihr kommt, einen Galeristen gibt, der zu ihr kommt und echt eher so ein Vollidiot einfach ist und sie nicht wirklich voll nimmt. Da will sie eigentlich auch gar nicht richtig dazugehören, weil sie lebt wirklich ja hier in dieser Natur mit ihren Kindern. Und so begleiten wir halt wirklich Anna und wir begleiten auch Magnus, wie er dann auch teilweise an Bord dieses Schiffs ist, des Fischkutters ist, aber auch eben, wenn er zu Hause ist. Wir begleiten auch die Kinder und natürlich auch ganz wichtig den Hund. Der hat den Palm Dog gewonnen, also den Hunde-Award in diesem Jahr beim Filmfestival in Cannes. Oder im vergangenen Jahr, da lief der Film dort. Wir begleiten sie einfach bei dem Alltag und wie sie halt eben mit der Situation klarkommen. Und das ist so toll beobachtet und so wunderbar natürlich gespielt halt wirklich auch und großartig in Szene gesetzt, wirklich auch mit tollen, starken Naturbildern, dass es für mich zumindest wirklich ein großes Vergnügen war, The Love That Remains zu sehen, der sicherlich viel beiläufig erzählt. Man muss dranbleiben, diese rote Faden, der jetzt sich hier durch den ganzen Film zieht und einen irgendwie an die Hand nimmt, den gibt's nicht. Man muss da viel auch auf die Figuren achten und genau hinschauen und genau hinhören, auch was sie sagen. Aber das halt vermischt mit dieser wunderbaren Natur und wirklich auch sympathischen Figuren, denen ich noch stundenlang hätte weiter zugucken können, macht hier wirklich einfach sehr, sehr viel von dem Charme und ja, der Tatsache, dass dieser Film wirklich sehenswert ist, aus, finde ich. The Love That Remains, der dritte Film von Ilnur Palmason. Drei Filme hat er erst gemacht, aber ist damit wirklich auch zum Dauergast im Wettbewerb von Cannes. Und auch immer wieder in Carlo Vivari mit seinen Filmen zu sehen gewesen. Auch mit diesem The Love That Remains, der ab dieser Woche in den Kinos läuft, zu sehen bei uns im Passagekino. Genau, und ab 2. Juli gibt es ihn dann auch im Kino Sasi in Halle zu sehen. The Love That Remains, Empfehlung von mir. Ja, und dann hast du noch zwei Filme gesehen, liebe Jasmin, die vielleicht Empfehlungen sind, vielleicht auch nicht. Ich bin gespannt, was du zu sagen hast. Wir fangen, glaube ich, mit Nulpen an. Ne? Ja, mein,
3: den möchte ich empfehlen.
2: Ja, den möchtest du empfehlen. Dann mal los.
3: Ja, das ist ein Sommerfilm über zwei Mädchen, Ramona und Nico, die gerade so nach mit dem Abi durch sind, hängen in einer Berliner Wohnung rum. Und es kommt dazu, dass sie ja beim Nachbarn den Vogel freilassen und der dann wegfliegt. Und das sorgt dafür, dass die Mutter der einen dann wütend auf sie ist und sie hauen einfach ab und laufen raus in den Berliner Sommer. Und der Vogel ist mehr so eine. Also sie könnten den halt irgendwie wiederholen, aber sie glauben auch nicht dran, dass das funktionieren wird. Und es ist mehr so ein Vorwand, unterwegs zu sein. Und so ziehen sie durch die Stadt, in der teils Demonstrationen stattfinden. Insgesamt diese ganze Klimakrisensituation Leute bewegt. Aber sie haben erstmal eher rumhängen im Kopf und machen das ganz sympathisch. Und es ist den jungen Darstellerinnen Pola Geiger und Bella Lochmann zu verdanken, dass dieser Film funktioniert, weil die haben eben sehr viel Dialoge untereinander, sind die Kernfiguren des ganzen Films und sie improvisieren viel. Und dabei kommt auf eine durchaus sympathische Art halt einen Soziolekt zusammen mit einem großen Wortschatz. Also sie sprechen schon eher wie Leute von der Straße und haben dennoch eben sehr, sehr viel Werkzeug, sich auszudrücken. Und das ist eine sympathische Kombination. Der Film baut eine chaotische Energie auf, die er auch eigentlich die ganze Zeit durchträgt, selbst wenn es kürzere Momente von Ruhe gibt, wo sie einfach irgendwie auf einer Bank sitzen oder so etwas, hat er immer diese Energie der Figuren drinne und dennoch wird man mit ihnen warm, oder zumindest ich bin es geworden. Also die werden sympathisch mit der Zeit, man lernt sie als Menschen kennen, auch ihre Unterschiede und wie sie eben auf die Außenwelt wirken oder auf andere Leute und wie sie untereinander eben doch eine große Nähe haben. Und das fand ich sehr gut beobachtet, sehr sympathisch. Und es ist ein Film, der 75 Minuten lang ist. Und das ist für einen improvisierten Dialoge-Indie-Film ein Achievement, weil normalerweise wird da oft einfach alles drin gelassen, weil es sehr gutes Material und in die Länge gezogen. Aber hier ist das alles tight geschnitten und das sorgt dafür, dass das Tempo einen durch den Film trägt. Ist der erste Film von Regisseurin Sorina Gajewski und durchaus, würde ich sagen, ein Regiedebüt, das gute Instinkte beweist, wie man Pacing macht und einen Film inszeniert. Da der Film nur 75 Minuten ist, lohnt es sich, für die Nach-Credit-Szene zu bleiben. Die gibt nochmal einen Abschluss der Figuren.
2: Mhm. Nulpen hatte seine Premiere beim Max Ophüls Filmpreis Festival und ist jetzt zu sehen in den Kinos im Luru-Kino auf dem Spinnereigelände, in den Passage-Kinos im Push-Kino. Also geht hin, Nulpen ab dieser Woche zu sehen, wenn ihr Berliner Sommer sehen wollt und ein vielversprechendes Regiedebüt. Gorgona.
3: Ja, Endzeitschund aus Südeuropa, ein griechischer Film, der sich offensichtlich von Mad Max inspiriert, in einer Ölraffineriestadt austobt, wo alle Männer bewaffnet sind und pumpen und alle Frauen irgendwie gezwungen in so einer Sexarbeitsrolle sich befinden. Und wir verfolgen dort die Geschichte von zwei Frauen, die auch eine Beziehung zueinander entwickeln. Und eine von denen ist im Grunde die, ich bin nicht wie die anderen Mädchen, Protégé des im Sterben liegenden Anführers dieser ganzen Stadt, der gerade versucht, Nachfolger zu finden und sie da auch so reinbringt, obwohl die ganzen Machos sie nicht haben wollen. Und die andere wird im Grunde von ihrer Familie an diese Ölleute verkauft für einen Kanister Benzin. Und von da geht es dann los und wir kriegen eben ja so eine Endzeitgesellschaft, die ist schon ganz cool anzusehen. Diese Raffineriekulisse und Industrieruinen, die neon beleuchtet werden, geben einen Look. Es wird viel geballert. Es gibt Bilder, die eben ja den Unterschied zwischen Lesbian Gays und Male Gays verwischen, auf jeden Fall objektifizierend auf die Figuren. Dialoge sind Mittelmaß, die Story schleppt sich so dahin. Es gibt am Ende auch noch irgendwelche Superkräfte, weil man schmeißt einfach alles ineinander rein und griechische Mythologie-Anspielungen, weil warum nicht? Es ist einfach so ein, es ist Schund. Es ist ein Fantastikfilm, den irgendwelche Queers in Griechenland sich zusammengedreht haben. Möchte ich jetzt auch nicht böse sein, dass sie es getan haben, aber es hat für mein persönliches Leben jetzt keinen Mehrwert. Und das ist so ein Film, um es mal einzuordnen, der in 50 Jahren in was auch immer da die Entsprechung vom Analog-Doppel ist laufen wird.
2: Ja, okay, warum nicht? Also vormerken und aufmerken, lieber Michael Ludwig. Efi Kalogiropoulou hat diesen Film gedreht, ist ja ein Langfilmdebüt, hat vorher Kurzfilme gemacht und jetzt also Gorgona in den Kinos zu sehen ab dieser Woche und zu sehen im Luro-Kino. Da läuft er ja schon quasi jetzt passend in der Schauburg und auch im Lux-Kino ab dieser Woche.
4: Ich bin auf jeden Fall interessiert jetzt.
3: Ja, ich bin auch dafür, dass Lesben einfach Fantasy schon machen dürfen und nicht irgendwie ein hohes Niveau erreichen dabei. Es freut mich, dass ich den Film nicht nur wegen Repräsentation hypen muss.
2: Das sei jedem vergönnt, auf jeden Fall. Jo, und das schließt auch die Zahl der Filme, die wir gesehen haben. Eine ganze Menge in dieser Woche, auf jeden Fall viel los auf den Leinwänden, aber damit noch nicht genug, denn wir haben es leider nicht geschafft, am Donnerstag und Freitag, wie waren die einzigen Möglichkeiten und noch nicht mal in Englisch, The Death of Robin Hood zu sehen. Vielleicht können wir das noch nachholen für die nächste Woche.
4: Der lief, glaube ich, in OMO.
2: Ja, sogar.
4: Ja, ja, ich meine jeden wohl. Tag. das wäre gegangen. Die Zeit war nur nicht da. Genau, Death of Robin Hood gibt es jetzt mit Hugh Jackman und Jodie Comer. Bill Skarsgård ist auch am Start. Es geht um einen alten Robin Hood und alles, was ich gehört habe, ist, dass der Anfang, die ersten 20, 30 Minuten wohl auch dafür sorgen, dass der Film eine relativ hohe Altersfreigabe hat und da nicht zimperlich umgegangen wird und man einfach volle Kanne sieht, wie da so im Mittelalter gekämpft wurde mit irgendwelchen Fackeln, die in Gesichter gedrückt werden, Leute, die Pfeile durch den Körper bekommen und man alle, ja, es wird ordentlich gesaftet auch hier und dann, geht es eben darum, dass er danach irgendwie verletzt in einem Kloster liegt und gepflegt wird, der gute Robin Hood, bis zu seinem Tod.
2: Ja,
4: es ist wohl, genau, irgendwo zwischen Old Man, Robin scheint das wohl so auf dem Level zu sein und dann eben sie auf die Bremse zu treten. Passend hat der Regisseur Michael Cernowski ja auch schon nicht nur den letzten Quiet Place Film gemacht, den ich jetzt nicht gesehen habe, aber auch Pig mit Nicolas Cage. Und der war jetzt auch nicht unbedingt dafür bekannt, dass es ein Film ist, der viel Gas gibt, sag ich mal.
3: Nee, zynisch und düster darf man erwarten, langsam und
4: genau.
3: Dreckig.
4: Mhm. Das ist auch das, was ich so mitbekommen habe von Leuten, die den gesehen haben, dass das genau das ist nach dieser ersten 20 Minuten, eine halbe Stunde.
2: Ja. Hugh Jackman, Jodie Comer und Bill Skarsgård hier unter anderem zu sehen in den Hauptrollen. The Death of Robin Hood läuft im Cineplex, im Regina, im Passagekino und auch im Pushkino in Halle. Französisches Kino haben wir auch in dieser Woche. Neben LOL gibt es noch Guru zu sehen, mit von Yann Gozlan, mit Pierre Niney in der Hauptrolle, und der spielt hier einen manipulativen Selbsthilfe-Guru. Sieht eigentlich ganz gut aus. So, der kann das ja auch, ne? Pierre Niney ist, glaube ich, durchaus ein guter Menschenfänger, den er hier auch, glaube ich, überzeugend verkörpert. Wir wissen es leider nicht, wir haben ihn nicht sehen können, aber Guru gibt es ebenfalls ab dieser Woche zu sehen im Regina und im Passage-Kino. Und schließlich ein Dokumentarfilm über Bärbel Böhlei, Tagebuch einer Auflehnung. Am 17. Januar 1988 wurde Bärbel Böhlei in Ostberlin verhaftet und nach Westdeutschland abgeschoben. 6 Monate lang notierte sie auf ihren Reisen in Europa mit dem Blick einer Frau ihre ganz persönlichen Eindrücke der westlichen Gesellschaft. Nach 6 Monaten erstreitete sie ihre Rückkehr und wird zu einer Ikone der friedlichen Revolution von 1989. Bärbel Böhlei, Tagebuch einer Auflehnung, zu sehen jetzt im Passage-Kino, in der Kinobar Prager Frühling und im Lux. Ja, und das waren sie, die Filmstarts der Woche. Vergessen haben wir, glaube ich, nichts. Alles da, alles klar, wunderbar. Dann können wir jetzt, glaube ich, zur Tat schreiten und ja.
5: Wovor haben Sie Angst?
6: Was, wenn es zurückkommt?
5: Es kommt nicht zurück.
6: Und wenn doch?
5: Wenn das passiert, vernichten wir es.
2: Ja, wir kommen zurück und vernichten es nächste Woche dann. In dieser Woche gibt es aber noch natürlich zum Schluss das
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2: Und da gab es in der vergangenen Woche, frisch zu Disclosure Day, unheimliche Begegnung der dritten Art von Steven Spielberg. Und jetzt das hier.
8: Na, du bist ein harter Brocken. Du wirst schwer zu verdauen sein.
9: Ich hasse es, Ungelegenheiten zu bereiten. Ich habe sie in London verfehlt.
8: Nein, hast du verflucht nochmal nicht. Du hast mich erwischt.
9: Dr. Jekyll, Sie werden gesucht von den Rittern des Heiligen Ordens.
8: Ich bin jetzt Mr. Hyde.
9: Mord an 12 Männern, 6 Frauen, 4 Kindern,
8: 3 Ziegen und wegen einer ziemlich unappetitlichen Massaker an der Flügel. Oh, du bist also der Große.
9: Und Sie sind ein geistesgestörter Psychopath.
8: Wir haben alle unsere kleinen Problemchen.
9: Meine Auftraggeber wünschen, dass ich sie lebendig fange, damit man ihre bessere Hälfte befreien kann.
8: Mir lebhaft vorstellen.
9: Wenn es nach mir ginge, würde ich sie sofort töten und Feierabend machen. Wie wäre es, wenn wir Ihnen die Entscheidung überlassen?
8: Gute Idee.
2: Ja, schickt uns eine Mail, wenn ihr wisst, was das war. Immer eine gute Idee.
7: Schreiben an filmriss@popculture.de.
2: Zu gewinnen gibt es in dieser Woche The Death of Robin Hood Freikarten, und auch zu Backrooms haben wir Freikarten für euch, und wir haben außerdem frisch erschienen jetzt muss ich nochmal gerade kurz gucken, Live ist der Vertrieb, Vuelta ist das Studio. Auf jeden Fall haben wir einen Kuchen für den Präsidenten für euch zu gewinnen, spielt im Irak in den 90er Jahren, und die 9-jährige Lamia muss hier als Auftrag quasi einen Kuchen für den Präsidenten backen, und da macht sie sich auf eine Odyssee durch Bagdad und versucht die verschiedenen Zutaten zusammenzusammeln, und das gibt es jetzt zu erleben in einem Kuchen für den Präsidenten, haben wir ja auch gut besprochen hier bei Filmriss, und der ist jetzt auf DVD erschienen und ebenfalls zu gewinnen. Und damit läuft der Abspann für diese Woche. Nächste Woche wird's auch auf jeden Fall schick mit Obsession unter anderem. Wir haben Supergirl, war schon überall plakatiert in Dublin.
4: Und Resurrection.
2: Und Resurrection. Ingeborg Bachmann ist auch natürlich Thema, und Sandra Hüller und ja, Jackass. Mal schauen. Wir reden dann hier über nächste Woche, ob es sich lohnt oder nicht. Und sagen Tschüss für diese Woche. Dankeschön, liebe Jasmin. Bis zum nächsten Mal.
4: Bis dann.
2: Und danke, Flo.
4: Danke, Tschüsseldorf.
2: Tschüss, ihr Lieben. Macht's gut. Bis dann.

0: Sie war eine der wichtigsten kulturellen Stimmen der afrokolumbianischen Gemeinschaften, Totola Mompocina. Über Jahrzehnte brachte sie Cumbia, Buirenge, Mapalé und andere Musiktraditionen der kolumbianischen Karibik auf die Bühnen der Welt. Am 17. Mai ist Totola Mompocina mit bürgerlichem Namen Sonia Basanta Vides im Alter von 85 Jahren in Mexiko verstorben. Mit dieser traurigen Nachricht begrüßt euch Markus zum Onda Info 643, in dem es diesmal vor allem um Kolumbien geht. Von Totola Mompocina hören wir in der nächsten halben Stunde noch mehr, zunächst aber Nachrichten aus Bolivien, Mexiko und natürlich Kolumbien.
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0: Kolumbiens Linke geht mit Rückenwind in die erste Runde der Präsidentschaftswahl am 31. Mai. 4 Jahre nach dem historischen Sieg von Gustavo Petro könnte mit Iván Cepeda erneut ein linker Kandidat die Wahl gewinnen, möglicherweise sogar schon im ersten Durchgang. Cepeda ist Senator, Menschenrechtsverteidiger und seit Jahren ein scharfer Kritiker paramilitärischer Gewalt und ihres politischen Umfelds. Zum ersten Mal in der Geschichte Kolumbiens verfügt die politische Linke gleichzeitig über eine eigene Regierung, einen aussichtsreichen Präsidentschaftskandidaten und landesweite Organisationsstrukturen. Nach einer 4-jährigen Medienkampagne gegen das linke Projekt von Gustavo Petro liegt Cepeda überraschend gut im Rennen. Einige Umfragen sehen ihn sogar in Reichweite der 50%-Marke, der Schwelle für einen Sieg ohne Stichwahl. Das stimmt vor allem diejenigen optimistisch, die sich für eine Weiterführung sozialer Reformen, einer Agrarreform, der Friedenspolitik und der Menschenrechtsagenda wünschen. Andere Umfragen liegen niedriger. In diesem Fall könnte es in einer zweiten Runde zu einem Duell mit Abelardo Gabriel de la Espirella kommen, ein Anwalt, Unternehmer und Vertreter einer ultrarechten Politik, die sich als politischer Außenseiter inszeniert. Die Kandidatin des Uribismo, Paloma Valencia, hat zuletzt an Unterstützung verloren. Der Uribismo ist eine politische Strömung um Ex-Präsident Álvaro Uribe, die mit einer Politik der harten Hand gegen bewaffnete Gruppen und zahllosen Menschenrechtsverletzungen verbunden wird.
3: Bolivien. Nur 6 Monate nach dem Amtsantritt des Präsidenten Rodrigo Paz befindet sich der Andenstaat inmitten einer Welle von Protesten, Blockaden und Mobilisierungen. Die politische und soziale Krise spitzt sich weiter zu. Die Regierung hat unter dem Namen Banderas Blancas, weiße Flaggen, eine groß angelegte Polizei- und Militäroperation angestoßen, um die Unruhen unter Kontrolle zu bekommen. Trotzdem reißen die Proteste nicht ab. Bereits wenige Stunden nach der Räumung des Korridors zwischen La Paz und Oruro haben verschiedene Gruppen die Straßen erneut besetzt.
4: Die Organisation Caribe Afirmativo hatte Mitte Mai einen Bericht über die zunehmende Gewalt gegenüber LGBTIQ-Personen veröffentlicht. Unter dem Titel »Ein System hat versagt« dokumentiert die Initiative Vorurteile, Gewalt und Straflosigkeit. Im Jahr 2025 wurde in Kolumbien alle 32 Stunden eine LGBTIQ-Person ermordet. Das bedeutet einen Anstieg von fast 60% gegenüber früheren Zeiträumen. Gemeinsam mit Brasilien und Mexiko gehört Kolumbien inzwischen zu den Ländern Lateinamerikas mit der höchsten Gewaltrate gegenüber LGBTIQ-Personen. Mexiko. Im südmexikanischen Bundesstaat Guerrero wirft die paramilitärisch organisierte Gruppe Los Ardillos Sprengstoff aus Drohnen auf Bergdörfer, setzt Häuser in Brand und beschießt die Bevölkerung. Seit über 10 Jahren versuchen Los Ardillos, ihre Kontrolle über die Ortschaft und Gemeinden in der Region zu festigen und in die umliegenden Gebiete vorzudringen. MenschenrechtsverteidigerInnen kritisieren, dass die Vertreibung im Gesetzbuch weder als Straftat noch als schwere Menschenrechtsverletzung definiert wird. Außerdem gibt es kein nationales Register, das die Betroffenen erfasst, kein Budget, um Vertriebene angemessen zu unterstützen und keine politischen Ansätze für Präventivmaßnahmen oder dauerhafte Lösungen. Das Menschenrechtsprogramm der Universidad Iberoamericana in Mexiko-Stadt spricht von mindestens 15.795 binnen Vertriebenen. Mehr als 2.000 gehen mittlerweile auf das Konto der Ardillos. Und zum Schluss noch was zum Thema Sport. Die WM steht vor der Tür. Das Tourismusministerium in Mexiko rechnet mit 5 Millionen Besuchern und entsprechend hohen Einnahmen. UNICEF, das Kinderhilfswerk der Vereinten Nationen, warnt dagegen vor der Zunahme der sexuellen Ausbeutung von Kindern. Wem die Sorge um das Kindeswohl übertrieben vorkommt, der möge sich die Zahlen der registrierten Gewalttaten bei vergangenen Massensportereignissen zu Gemüte führen. Bei der WM 2018 in Russland meldete eine Analyse in Mexiko-Stadt einen Anstieg der Vergewaltigungen um 12%. Bei der WM 2014 in Brasilien stiegen die Verletzungen von Kinderrechten um 17%. Laut Umweltexpertinnen wird die WM 2026 außerdem einen neuen Rekord als das umweltschädlichste Sportereignis der Geschichte aufstellen, da das Turnier in 3 verschiedenen Ländern ausgetragen wird und alle Sportler und Sportlerinnen immer zwischen diesen 3 Ländern hin und her reisen werden.
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Ihr hört das Lied Yo Me Llamo Cumbia. Eine leidenschaftliche Hymne auf die Cumbia, in der der Rhythmus selbst als lebendige, stolze und tanzende Frau personifiziert wird. Die Cumbia entstand an der kolumbianischen Karibikküste aus afrikanischen, indigenen und später auch europäischen Einflüssen. Totola Mompocina vergleicht ihre Haut mit dem Leder der Trommeln und ihre Schultern mit tanzenden Maracas.

In Totos Interpretation wird Yumyam Cumbia deshalb auch zu einer musikalischen Selbstbeschreibung Kolumbiens. Trommeln und karibische Rhythmen erzählen von Bewegung, Herkunft und kultureller Identität. Das Lied ist ein lebendiges Zeugnis der Verschmelzung von afrikanischen, indigenen und spanischen Einflüssen, die die Musikkultur der kolumbianischen Karibikküste ausmachen. 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

Totola Mompocina wurde 1940 im Departamento Bolívar geboren, das dem Rio Magdalena bis zur Karibik folgt. Aufgewachsen in einer Musikerfamilie stand Totola Mompocina schon früh selbst auf der Bühne. Ihre Musik verband afrikanische, indigene und bäuerliche Einflüsse der Karibikregion Kolumbiens. Als Sängerin machte sie immer wieder deutlich, dass traditionelle Musik nicht Folklore aus der Vergangenheit ist, sondern gelebte Gegenwart und kulturelles Gedächtnis. Gerade für afrokolumbianische Gemeinschaften wurde sie zu einer wichtigen kulturellen Stimme, auch international. Mit ihrer Arbeit stärkte sie Anerkennung, Sichtbarkeit und Selbstbewusstsein von Menschen, deren kulturelles Erbe lange wenig gesellschaftliche Wertschätzung erfuhr. Wait.

La Candela Viva, auf Deutsch etwa das lebendige Feuer, gehört zu den bekanntesten Stücken von Totola Mompussina und wurde auch zum Titel ihres internationalen Durchbruchalbums Anfang der 1990er Jahre. Das Lied greift eine historische Erinnerung aus der Karibikregion Kolumbiens auf, den großen Brand

0: Ihr hört das Onda Info. Zu Totoro La Momposina hören wir am Ende noch etwas mehr. Wir bleiben aber, wie versprochen, in Kolumbien. In Medellin, der zweitgrößten Stadt Kolumbiens, drängen zivile Initiativen darauf, am Friedensprozess zwischen Regierung und Mafia beteiligt zu werden. Eine Stadtteilaktivistin erklärt im Beitrag, warum es wichtig ist, dass nicht nur die Mafia-Bosse im ständigen Fokus der Medienberichterstattung und politischer Diskurse stehen. Und wir erfahren, was jetzt schon erreicht wurde, obwohl sich die Gespräche selbst gerade in der Krise befinden. Ihr hört einen Beitrag von David Graf, der zuerst bei unseren FreundInnen von Radio Dreieckland gesendet wurde.
1: Beginnen möchte ich diese Geschichte in einem Haus im Viertel 12 de Octubre in Medellin. Vor ein paar Monaten war ich hier bei der Gruppe Cooperación Heroínas y Héroes del Amor, HeldInnen der Liebe, zu Besuch. Sie treffen sich in einem Haus. Es ist eine Art kleines Kulturzentrum in der Comuna 6 von Medellin. Die Organisation besteht schon seit mehr als 10 Jahren. Ihr Ziel? Menschen, die von der Bandenkriminalität und der damit einhergehenden Gewalt betroffen sind, zu unterstützen. Das können Opfer von Gewalt selbst sein, aber auch TäterInnen. Ehemalige Angehörige von sogenannten Combos oder Mütter und Väter, deren Kinder Teil dieser Strukturen sind oder waren. Das Haus, in dem sie sich heute treffen, war früher ein Treffpunkt von Jugendgangs. Die Stadtteilaktivistin Marta Macias erzählt.
2: Hier haben sie sich getroffen, hier haben sie herumgehangen. Es war so etwas wie ein Zentrum für ihre Aktivitäten und für viele Nachbarn ein Ort der Angst. Nach langen Gesprächen mit ihnen und ihren Chefs haben wir erreicht, dass sie uns das Haus überlassen haben, und ich habe dann mit der Stadtverwaltung alles abgeklärt.
1: Heute ist das Haus ein Treffpunkt der Nachbarschaft. Es gibt einen Kleidertausch, gemeinsames Kochen und ab und zu auch einen Gottesdienst. Ein Schwerpunkt der Arbeit von Marta ist heute auch die Arbeit mit Jugendlichen. In der Metropolregion Medellin existieren laut BeobachterInnen heute etwa 15 größere Organisationen. Sie sind lose in einem Bündnis organisiert, das sich La Oficina, das Büro, nennt. Sie finanzieren sich aber nur noch teilweise aus dem Drogenhandel. Die großen Exportrouten kontrollieren heute andere Akteure. Die Gangs aus Medellin bekommen zwar auch noch das ein oder andere Stück vom großen Kuchen ab, doch ihre Einkünfte generieren sie mit dem Drogenhandel innerhalb der Stadt und der Region, mit Schutzgelderpressung, Produktpiraterie. Und sie sind Dienstleister für alles Illegale. Sie begehen Auftragsmorde, waschen Geld, treiben Schulden ein. Die illegalen Strukturen zählen laut ExpertInnen etwa 12.000 bis 15.000 Mitglieder. Oben stehen die großen Capos, ganz unten junge Menschen aus den Vierteln. Und um die, sagt Marta Macias, kümmere sich niemand und verweist auf zwei etwa 17-Jährige, die einige Minuten zuvor ins Haus hineingelaufen waren.
3: Porque no solamente está el habitante de calle, sino está el que habita la calle. Que son muchos pelados y muchos pelados. Esos chicos que se acaban de ver que entraron acá, ellos.
2: Viele der Jugendlichen, so wie die, die du hier gerade gesehen hast, leben praktisch auf der Straße. Sie kommen hierher, um rumzuhängen. Hier bekommen sie was zu essen, machen Musik. Manchmal kommen sie zum Schlafen, weil sie zu Hause rausgeflogen sind. Wir nennen diese Leute die Opfer der Gosse, diejenigen, die nicht zählen, die niemand im Hinterkopf hat, für die sich niemand einsetzt. Beispielsweise, wenn sie im Gefängnis landen. Wenn es um den urbanen Konflikt in Medellin geht, konzentriert sich alles auf die Führungsfiguren. Aber sie haben die untere Schicht vergessen. Es sind diejenigen, die keine ökonomischen Reichtümer anhäufen. Die Letzten, die irgendwas von dem Geld sehen, das diese Strukturen erwirtschaften. Das ist schon seit den 90er Jahren so. Doch auch diese Leute haben eine Geschichte und ihre Schmerzen. Auch sie sind Teil dieser Kette des bewaffneten Konflikts.
4: Y mucha atención porque se siguen conociendo más detalles sobre la parranda vallenata que se realizó en la cárcel La Paz.

0: Itagüí. En videos de cámaras de seguridad se observa el ingreso de vehículos de alta gama, mujeres y hasta dos civiles controlando la entrada y salida de invitados.
1: Auch aktuell liegt der Fokus in der medialen Berichterstattung wieder einmal auf den Bossen. Diese sitzen mittlerweile alle im Gefängnis und von dort aus verhandeln sie seit etwa 3 Jahren mit der Regierung über einen Friedensvertrag. Aktuell aber steht der Prozess wieder einmal vor dem Scheitern. Der Grund? Die Bosse hatten im Gefängnis eine große Party veranstaltet und dazu auch einen berühmten Schlagersänger eingeladen. Entsprechend groß war der Aufschrei in der Stadtgesellschaft, als das herauskam. Der Regierung blieb kaum etwas anderes übrig, als die Gespräche erst einmal auf Eis zu legen. Dort, wo die Party stattfand, im Gefängnis von Itagüí, im Norden der Metropolregion von Medellin, hatte ich 2 der Bosse der Oficina vor einigen Monaten zum Interview getroffen. Sie, die mutmaßlich für zahlreiche Morde, den Aufbau bewaffneter Strukturen und viele Straftaten mehr verantwortlich sind, geben sich heute als sozial engagierte Anführer kommunitärer Prozesse. Einer ihrer Sprecher ist Carlos Pesebre. Er hat fast sein ganzes Leben innerhalb der Mafia-Strukturen Medellins verbracht.
2: Die Medien und die Unterhaltungsindustrie haben seit Pablo Escobar ein bestimmtes Bild geschaffen. Sie stellen also dar, als ob wir, die bewaffneten Gruppen, reine Organisationen des Drogenhandels sind. Aber das ist verkürzt. Als der Drogenhandel in den 80er Jahren aufkam und das Geld Teil des Alltags wurde, in die Institutionen vordrang und auch die Viertel kamen, sahen wir junge Menschen in den Vierteln darin eine Möglichkeit, unsere prekären wirtschaftlichen Umstände zu überwinden. Aber auch die Abwesenheit staatlicher Strukturen in unseren Vierteln, die fehlende Versorgung mit Wasser und Strom, dem allgemeinen Mangel.
1: Neben Carlos Pesebre saß damals auch Sebastian Murillo, ein weiterer Sprecher der Organisation. Er sagte:
3: Las oportunidades no llegan a los barrios y los mismos muchachos en busca de salir adelante y sacar adelante sus familias por el abandono del Estado.
4: Die Chancen auf ein gelungenes Leben sind nicht bis in die ärmeren Viertel der Stadt gelangt. Die Jungs aus dem Viertel wollten sich und ihre Familien voranbringen, sie aus der Armut führen. Weil sie keine legalen Möglichkeiten dazu bekommen, versuchen sie es über illegale Wege und versuchen, Teil der Bandenstruktur zu werden und dadurch Geld zu verdienen. Wir wollen den Jugendlichen durch diesen Friedensprozess zeigen, dass es andere Wege als den der Gewalt gibt. Wir wollen ihnen gemeinsam mit staatlichen Stellen, dem Bildungssektor und mit Hilfe der Privatwirtschaft Möglichkeiten dazu eröffnen, Geld zu verdienen und sich weiterzuentwickeln. Sie sollen sehen, dass es andere Auswege aus der Armut gibt als das Verbrechen. So können wir einen Transformationsprozess bei den Jugendlichen anstoßen und so kann eine neue Generation heranwachsen, die ohne Gewalt auskommt.
3: Esa transformación en la juventud y empezar a crear una nueva generación con una cultura alejada de la violencia.
1: Die kriselnden Friedensgespräche waren eine Initiative der linksgerichteten Regierung von Gustavo Petro. Gedacht war sie als Dialog zwischen 2 Verhandlungsteams, das eine von staatlicher Seite, das andere von Seite der Mafiabosse. Dafür hatten die Behörden die 10 Anführer der Gang in eben jedem Gefängnis von Itagüí zusammengezogen und ihnen teilweise Hafterleichterungen gewährt. Doch ein Akteur fehlte in diesem Verhandlungsarrangement von Beginn an: die Zivilgesellschaft. Die Basisorganisation, in denen sich diejenigen zusammenfinden, die den Alltag in Medellín leben, die auf verschiedene Art und Weise von der Herrschaft betroffen sind, die die bewaffneten Strukturen in Medellín ausüben. Durch bewaffnete Auseinandersetzungen, Morde zwischen verfeindeten kleineren Gangs, durch Schutzgelderpressung, den Drogenhandel in ihren Vierteln, die Rekrutierung von Jugendlichen. Kurz, die kriminelle Herrschaft in, so BeobachterInnen, etwa 80% der Millionenstadt Medellín und seiner Metropolregion. Diego Herrera ist Friedenskoordinator der Organisation Viva la Ciudadanía. Sie hat nach dem Beginn der Gespräche begonnen, die Stadtgesellschaft zu organisieren und zu mobilisieren.
5: Se generó, digamos, un ambiente y un escenario de movilización ya más local cuando se instala el proceso.
6: Als die Gespräche zwischen Regierung und den bewaffneten Banden im Juli 2023 begannen, haben wir eine Vollversammlung organisiert, bei der 100 Menschen das erste Mal überhaupt in der Stadtgeschichte darüber diskutiert haben, wie ein urbaner Frieden in Medellín überhaupt aussehen könnte. weil wir gesagt haben, es kann nicht sein, dass es einen Verhandlungsraum innerhalb des Gefängnisses gibt. Wir brauchen auch einen Verhandlungs- und Gesprächsort außerhalb des Gefängnisses. Denn der urbane Frieden kann nicht nur zwischen der Regierung und den Sprechern der Oficina diskutiert werden, bei dem es vor allem um das Schweigen der Waffen geht. Der Frieden muss auch etwas mit einer städtischen Agenda zu tun haben. Frieden ist nicht nur eine Abwesenheit von bewaffneten Auseinandersetzungen, sondern muss auch soziale Gerechtigkeit bedeuten. Ein Frieden, der die sozialen Ungleichheiten in der Stadt angeht, der das Recht auf Leben aufgreift, besonders in Bezug auf die illegalen Aktivitäten in der Stadt, auf die sich diese kriminellen Strukturen stützen.
1: Auch wenn die Gespräche derzeit in der Krise steckten und noch keine Ergebnisse produziert hätten, schon jetzt, sagt Diego, hätten sie zu spürbaren Verbesserungen in den Vierteln der Stadt gesorgt. Die Mordrate ist in den vergangenen Jahren auf ein Rekordtief gefallen. Allein das habe in den Vierteln für spürbare Verbesserungen gesorgt und sei für die Menschen eine große Erleichterung. Und Diego Herrera nennt noch weitere Faktoren für die Bedeutung der Zivilgesellschaft im Mediner Friedensprozess.
6: Würde die Zivilgesellschaft die Friedensgespräche nicht begleiten, wären sie erstens deutlich weniger legitimiert, zumal die Stadtverwaltung und auch die Gebietsregierung gegen diesen Verhandlungsprozess sind. Zweitens wäre ohne die Zivilgesellschaft das Verständnis eines urbanen Friedens deutlich eingeschränkter. Es wäre auf die Verhandlungen mit den bewaffneten Akteuren beschränkt und würde die Komponenten der sozialen Gerechtigkeit weniger berücksichtigen. Denn es geht ja um die grundlegende gesellschaftliche Transformation der Viertel und nicht nur darum, dass die bewaffneten Mitglieder der Banden sich demobilisieren und ihre Waffen abgeben. Und drittens würden die Friedensgespräche ohne zivilgesellschaftliches Engagement nicht so breit in der Stadt diskutiert werden, wie das der Fall ist. Sie wären ein deutlich weniger relevantes Thema für die Bevölkerung und die Menschen würden nicht verstehen, dass die Gespräche und ein erfolgreicher Abschluss nicht den Bandenchef nützen würde, sondern den Menschen in der Stadt insgesamt.
7: Ihr hört das Sonderinfo, diesmal unter anderem zum Tod der kolumbianischen Sängerin Totola Mompocina. Auch wenn sie keine politische Aktivistin im engeren Sinne war, war ihre künstlerische Arbeit hochpolitisch. Totola Mompocina machte die afro- und indigen geprägten Wurzeln der kolumbianischen Kultur sichtbar und stärkte damit das kulturelle Selbstbewusstsein historisch marginalisierter Gemeinschaften. Aber, und das ist ein weiterer Verdienst, sie war eine Frau, die traditionelle Musik nicht als männlich kodierte Folklore, sondern als kollektives, oft von Frauen getragenes kulturelles Wissen verstanden hat. Denn in vielen afro-karibischen Musiktraditionen sind Frauen zentrale Trägerinnen von Gesang, Ritual und Erinnerung. Toto hat genau diese Rolle auch international sichtbar gemacht.

Il Pescador ist eines der bekanntesten Stücke aus Totola Mompocinas Repertoire. Komponiert wurde es ursprünglich vom kolumbianischen Musiker José Benito Barros Palomino. Totó machte es später zu einem internationalen Symbol der kolumbianischen Karibikmusik. Das Lied erzählt vom Alltag eines Fischers an den Flüssen und Küsten Kolumbiens, vor allem entlang des mächtigen Rio Magdalena. Im Mittelpunkt stehen harte Arbeit, Bescheidenheit und die enge Beziehung zwischen Mensch und Natur. Wir lernen einen einsamen Menschen kennen, der keine Reichtümer besitzt, sondern mit dem Mond und dem Strand spricht. Ein Mann, der von seinem Handwerk, seinen Netzen und seiner Verbindung zu Fluss, Mond und Landschaft lebt. Das Stück zeichnet zugleich ein Bild vom Leben vieler Menschen in den traditionellen Regionen der kolumbianischen Karibik. Vom Rhythmus des Wassers, vom täglichen Arbeiten, vom Zurückkehren in den Heimatort und von Gemeinschaft. Gerade deshalb wurde El Pescador zu mehr als einem Lied. Es wurde zu einer musikalischen Erzählung über die Kultur am Rio Magdalena und die Würde einfacher Arbeit. Die markanten Flöten und Percussions des Songs wurden unzählige Male gesampelt.

Präsident Gustavo Petro bezeichnete sie als herausragende Vertreterin der karibischen Kunst und Kultur Kolumbiens. Und Vizepräsidentin Francia Márquez zeigte sich tief bewegt und hob besonders hervor, dass uns mit Toto La Momposina eine Frau verlassen hat, die Traditionen eine internationale Bühne gab, die nicht nur in Kolumbien lange marginalisiert waren. 2013 erhielt Toto La Momposina einen Ehren-Grammy für ihr musikalisches Lebenswerk. In ihrer langen Karriere arbeitete sie unter anderem mit Lila Downs, Pablo Milanés, Carlos Vives und Calle 13 zusammen. Mit Calle 13 sang sie Latinoamerika, ein Song, der zum Beispiel auf Spotify weit über 100 Millionen Mal reproduziert wurde. Wegen Alzheimer und einer Sprachstörung hatte sich die Sängerin bereits 2022 von der Bühne zurückgezogen. Ihre Interpretationen bleiben Teil des musikalischen Gedächtnisses Lateinamerikas. Toto La Momposina hinterlässt ein Werk, das weit über Musik hinausgeht. Eine Stimme der kolumbianischen Karibik ist verstummt. Ihr Klang bleibt.

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2: Hallo und willkommen zum Onda Info 644. Diesmal bekommt ihr zwei Beiträge von Radio Matraca auf die Ohren. Im ersten geht Stefan Mohr der Frage nach, was es bedeutet, eine doppelte Staatsbürgerschaft zu haben. Darüber sprach er mit Miriam und Gerardo, die beide sowohl einen peruanischen als auch einen deutschen Pass besitzen. In unserem zweiten Beitrag berichtet Thomas Matamala über den Widerstand gegen eine neue Form des Extraktivismus, das Betreiben von Rechenzentren in den Ländern Lateinamerikas. Rechenzentren benötigen riesige Mengen an Energie und Wasser, was insbesondere in Regionen mit Wasserknappheit ein großes Problem ist. Thomas wirft auch die Frage auf, was globale Verantwortung bedeutet und betrachtet neue Formen der Solidarität zwischen Chile und Berlin. Um Wasserknappheit geht es auch in unserem letzten Beitrag, und zwar im südmexikanischen Bundesstaat Oaxaca. Miriam Flores und ich berichten darüber, wie die Gemeinde San Dionisio Ocotopec darum kämpft, trotz langer Trockenperioden und versiegender Grundwasserleiter ihre Wasserversorgung sicherzustellen. Doch zuvor berichtet Markus noch vom Ausgang der ersten Runde der Präsidentschaftswahlen in Kolumbien. Eine spannende halbe Stunde wünscht Knut im Namen der Ondistas.
3: Die erste Runde der Präsidentschaftswahl in Kolumbien ist gelaufen und das Ergebnis überrascht viele. Zwar erhielt Iván Cepeda, der Kandidat der Linken und möglicher Nachfolger von Gustavo Petro, knapp 41% der Stimmen. Das entspricht etwa den Erwartungen der Umfragen. Überraschend ist jedoch der Erfolg des ultrarechten Kandidaten Abelardo de la Espriella. Er kam auf fast 44% und trifft nun am 21. Juni gegen Cepeda in der Stichwahl an. Entscheidend wird sein, wie sich die WählerInnen der ausgeschiedenen KandidatInnen verhalten und wen die beiden verbliebenen Bewerber noch mobilisieren können. Die Kandidatin des Uribe-Lagers, Paloma Valencia, hat bereits dazu aufgerufen, de la Espriella zu unterstützen. Gleichzeitig wächst die Kampagne, ihn zu verhindern. Viral verbreitet sich derzeit ein Video des liberalen Politikers Juan Carlos Losada.
4: Jamás votaré por aquel que tiene a todos los aliados internacionales de la extrema derecha.
3: Losada wirft de la Espriella vor, faschistisch, homophob und frauenfeindlich zu sein. Er wolle die Reformen der Petro-Regierung zurückdrehen, einen Polizeistaat errichten und das Kulturministerium abschaffen. Auch Claudia López, die ehemalige Bürgermeisterin von Bogotá, ruft dazu auf, seine Wahl zu verhindern. In den sozialen Medien tobt derweil ein zunehmend erbitterter Streit, der bis in die Familien reicht. Die politische Anspannung dürfte bis zum Wahltag weiter zunehmen.
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5: Heute lernen wir Miriam und Gerardo kennen, zwei Peruanerinnen, die die deutsche Staatsangehörigkeit geerbt haben und sich entschieden haben, als Erwachsene ein neues Leben in Berlin zu beginnen. Auch wenn ihnen die deutsche Staatsbürgerschaft mehr Rechte und rechtliche Möglichkeiten eröffnet als viele anderen migrantischen Gruppen, bedeutet das nicht, dass ein Neuanfang in einem anderen Land einfach ist. Im Folgenden berichten sie von ihren emotionalen, sozialen und bürokratischen Erfahrungen mit ihren doppelten Staatsangehörigkeit.
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5: In ein anderes Land umzuziehen bedeutet von vorne anzufangen und persönliche sowie soziale Prioritäten neu zu ordnen, unabhängig von den Vorteilen der deutschen Staatsangehörigkeit.
10: Ich glaube nicht, dass sich meine Wahrnehmung von mir selbst verändert hat. Aber meine Prioritäten sind definitiv nicht mehr dieselben. Und darin merke ich eine Veränderung, eine positive Veränderung. Das ist eigentlich das Wichtigste, was ich wahrnehme.
11: Ich habe mich komplett verändert, auf eine Weise, die ich nicht erwartet hatte. Durch meine Erziehung dachte ich, dass ich sehr stark mit Deutschland verbunden bin. Aber als ich nach Berlin gezogen bin, habe ich gemerkt, dass das nicht so war. Ich habe entdeckt, dass mir diese Gewohnheiten fehlen und auch das Bedürfnis, Zeit mit Freundinnen und Familie in Peru zu verbringen.
5: Der Umzug bringt auch einen sozialen Anpassungsprozess mit sich.
10: Man geht Schritt für Schritt voran und fängt praktisch bei Null an, auch sozial, wenn es darum geht, neue Menschen kennenzulernen. Ich bin mit der Idee gekommen, im ersten Jahr alle kennenzulernen. Mit der Zeit findet man seine Leute, baut sich eigene Freundeskreise auf und findet seinen Platz.
11: Und dann gibt es noch die Wahrnehmung, dass man zwar rechtlich die Papiere hat, aber die Gesellschaft einen trotzdem wie einen Fremden behandelt.
5: Die Verbindung zu Peru aufrechtzuerhalten wird wichtig, um sich im Alltag begleitet zu fühlen.
10: Meine Gruppe von peruanischen Freundinnen hier in Berlin hilft mir sehr dabei, mich nicht so weit weg zu fühlen. Zum Beispiel gehen wir oft in peruanische Restaurants und haben eine gute Zeit zusammen. Dadurch habe ich das Gefühl, mit peruanischen Menschen in Deutschland zu sein. Das hilft mir sehr dabei, mich nicht komplett vom Land getrennt zu fühlen.
11: Im Alltag begleitet mich die peruanische Kultur darin, wie ich mit anderen umgehe und in meinem Charakter. Ich würde sagen, dass wir oft improvisieren können. Hier ist vieles sehr strukturiert und wenn etwas nicht nach Plan läuft, wird schnell alles chaotisch. Wir dagegen sind flexibler und lösen Probleme spontan. Ich bin so etwas wie ein Botschafter dieser peruanischen Seite, vor allem durch das Essen. Es ist mir wichtig, das mit anderen zu teilen und Leute zum Essen nach Hause einzuladen.
5: Trotz der deutschen Staatsangehörigkeit mussten beide schwierige und unbekannte bürokratische Prozesse bewältigen, besonders im Gesundheitssystem und bei staatlichen Institutionen. Wichtig ist dabei, dass laut deutscher Gesetzgebung Deutsch die einzige Amtssprache ist.
10: Zuerst natürlich die berühmte Anmeldung. Das war schrecklich, weil ich keine Termine gefunden habe und alles auf Deutsch war. Und was die Krankenversicherung betrifft, wenn man hier in Deutschland keine Arbeit hat, bedeutet die deutsche Staatsangehörigkeit nicht automatisch, dass man krankenversichert ist. Das wusste ich in Peru nicht und das war eine Überraschung für mich und es war ein sehr langer und mühsamer Prozess, eine private Versicherung zu finden, die mich akzeptiert.
11: Mich hat die Langsamkeit überrascht und wie abhängig alles von Papier und Briefen ist. Auch die Betreuung in den Behörden. Wenn ich zum Beispiel zum Finanzamt gegangen bin und erklären wollte, was ich brauche, aber nicht perfekt gesprochen habe, hieß es oft, ich verstehe Sie nicht, kommen Sie an einem anderen Tag wieder. Und auf Englisch konnte man das auch nicht erklären.
5: Die Sprache zeigt sich als eine der größten Barrieren für die soziale und berufliche Integration.
10: Die Sprache ist wahrscheinlich die größte Schwierigkeit. Auch wenn man die deutsche Staatsangehörigkeit hat und Englisch spricht, bedeutet das nicht, dass man sofort Arbeit findet.
11: Die große Barriere war ganz klar die Sprache. Es gibt einen gewissen Druck, weil man auf dem Papier Deutsch ist und die Gesellschaft erwartet, dass man alles perfekt spricht und versteht. Mit der Zeit habe ich gelernt, dass man für solche Termine fast mit technischem Fachwortschatz vorbereitet sein muss, damit alles funktioniert.
5: Die beiden heben aber auch positive Erfahrungen in Deutschland hervor.
10: Es gibt Dinge, die ich an Deutschland wirklich schätze. Was ich besonders bemerke, ist der große Respekt vor dem Privatleben. Das finde ich sehr positiv.
11: Freundschaften zu schließen, dauert hier länger und braucht Geduld. Aber am Ende kann man wirklich tolle Menschen kennenlernen, auch wenn es am Anfang schwierig ist.
5: Die Erfahrungen von Miriam und Gerardo zeigen, dass eine doppelte Staatsangehörigkeit die Herausforderungen eines Umzugs in ein anderes Land nicht verschwinden lässt, Es war erleichtert, die deutsche Staatsbürgerschaft bestimmter rechtlicher Aspekte, doch die kulturelle, emotionale und bürokratische Anpassung bleibt ein komplexer Prozess. Zwischen Peru und Deutschland bauen beide eine Identität auf, die von zwei Ländern und neuen Formen der Zugehörigkeit geprägt ist.
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12: Ihr wisst ja, dass Rechenzentren eine Menge Energie verbrauchen. Aber nicht nur das. Sie verschlingen auch enorme Mengen Wasser. Und immer häufiger werden solche Rechenzentren in Ländern wie Chile oder Mexiko gebaut. Ganze Regionen werden dabei zu Zonen der Wasserentnahme. Oft unter Regeln, die kaum kontrolliert werden.
5: Rund 60 Rechenzentren mittlerer Größe verbrauchen so viel Wasser wie eine Millionenstadt wie New York.
13: De tantos millones de habitantes como Nueva York.
12: Im Jahr 2025 entscheidet sich US-Präsident Donald Trump, den Columbus Day wieder als Feiertag einzuführen und den Tag der indigenen Völker abzuschaffen. Das ist mehr als eine symbolische Geste. Es ist eine klare Provokation gegenüber jahrhundertelangen Kämpfen um Anerkennung und ein Angriff auf die kulturelle und politische Selbstbestimmung des globalen Südens. Gleichzeitig wird damit ein Entwicklungsmodell gestärkt, das auf Ungleichheit basiert. Ein neokolonialer Extraktivismus, der Ressourcen aus dem Süden für den Wohlstand des Nordens ausbeutet.
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11: Willkommen zu dieser Sendung. Heute sprechen wir über Umweltkämpfe, Neoextraktivismus und über neue mögliche Allianzen zwischen Berlin und Lateinamerika. Wir kommen aus der Perspektive internationaler Solidarität. Uns verbinden Kämpfe, die auf beiden Seiten des Atlantiks geführt werden. Der Schutz von Umwelt und Wasser, alte Spannungen zwischen Nord und Süd und neue Formen der Rohstoffausbeutung. Wir haben zwei Organisationen kennengelernt, die sich seit Jahren für den Schutz von Territorien und für starke lokale Gemeinschaften einsetzen.
16: Muscat ist eine soziale und ökologische Bewegung für Wasser und unsere Gebiete. Sie entstand 2019, als BewohnerInnen der Gemeinde Cerrillos erfuhren, dass Google dort ein Rechenzentrum bauen wollte. Gerade im Westen von Santiago werden solche Projekte angesiedelt, oft ohne Rücksicht auf die Menschen vor Ort. Und das in einer Region, die ohnehin unter massiver Wasserknappheit leidet. Muscat hat es geschafft, Nachbarinnen zusammenzubringen und den Schutz des Wassers in den Mittelpunkt zu stellen.
12: Seitdem arbeitet Muscat daran, die Folgen solcher Großprojekte sichtbar zu machen und sich gegen Vorhaben zu wehren, die Umwelt, Wasser und Lebensqualität der Menschen gefährden.
11: Parallel dazu haben wir in Berlin Kontakt zu Solisur aufgenommen. Solisur ist ein Kollektiv und Netzwerk, das sich für internationale Solidarität, Umweltgerechtigkeit und die Stärkung lokaler Initiativen einsetzt. Mit Workshops, Diskussionsrunden und politischen Analysen unterstützt Solisur Basisbewegungen und fragt kritisch danach, wie globale Entscheidungen ganz konkret das Leben in Lateinamerika beeinflussen. Judy, Aktivistin bei Solisur, ergänzt.
17: Solisur nace desde el interés de personas migrantes latinoamericas.
18: Solisur ist aus dem Engagement lateinamerikanischer Migrantinnen entstanden, aber auch von Menschen in Deutschland, die sich mit dem globalen Süden verbunden fühlen. Unser Ziel ist es, Kämpfe gegen Extraktivismus, für migrantische Rechte und für globale Gerechtigkeit miteinander zu verbinden, durch Solidarität und Internationalismus.
12: Tracy Duvestein ist Umweltaktivistin und Mitgründerin von Moskat. Sie erinnert sich an die Forderungen, die im Zusammenhang mit dem Google-Projekt gestellt wurden.
15: Wir forderten, dass dieses Unternehmen sein Kühlsystem ändert. Ein Verbrauch von 169 Litern Wasser pro Sekunde. Diese Menge war schlicht viel zu viel. Das führte dazu, dass sich die NachbarInnen organisierten, die Situation öffentlich machten und schließlich handelten.
19: So haben die Gemeinde in Cerrillos erreicht, dass Google das Design seines Rechenzentrums ändern musste. In der ursprünglichen Planung hätte es nahezu das gesamte Wasser des lokalen Grundwasserleiters verbraucht. In Quilicura wiederum trocknen die Feuchtgebiete der Region zunehmend aus.
20: Los humedales de la región.
12: Brian Seraye, ebenfalls Mitgründer von Moskat, engagiert sich im Westen der Metropolregion für den Schutz des Wassers und gegen die Auswirkungen großer Unternehmen auf die Territorien.
21: Durch Moskat konnte verhindert werden, dass Wasser zur Kühlung von Rechenzentren genutzt wird. Außerdem wurde die Installation neuer Abwasseranlagen im Viertel La Farfana in der Gemeinde Maipú gestoppt.
22: Brian berichtet von wichtigen Erfolgen, aber auch von Rückschlägen, die heute besonders besorgniserregend sind.
21: Die Regierung von Gabriel Boric setzt statt auf Regulierung und Schutz der Ökosysteme zunehmend auf eine extraktivistische Agenda, oft als Neo-Extraktivismus bezeichnet. Dazu gehören drei Großprojekte: die nationale Lithiumstrategie, der nationale Wasserstoffplan und der nationale Plan für Rechenzentren. Diese Vorhaben werden durch Änderungen in Umweltprüfungen und Genehmigungsverfahren zusätzlich abgesichert, oft zu Lasten der Umweltkontrolle.
22: Zu den Gefahren des kürzlich verabschiedeten Gesetzes über sektorale Genehmigungen sagt Brian:
21: Kurz gesagt, die größte Gefahr ist Deregulierung. Gemeinsam mit anderen Bewegungen nennen wir das die Umweltmotorsäge. Es ist ein Rückschritt gegenüber früheren Umweltstandards. Prozesse werden flexibilisiert, um Investitionen anzuziehen, während Umweltkontrolle und Schutz massiv geschwächt werden.
12: Und was ist die Arbeit der Berliner Initiative Solisur in diesem Zusammenhang? Nochmal Judy.
18: In den letzten zwei Jahren haben wir zahlreiche Aktivitäten organisiert, um Brücken zwischen migrantischen Kämpfen und anti-extraktivistischen Bewegungen in Berlin zu schlagen und diese Räume politisch zu stärken.
22: Aus Sicht von Radio Matraca birgt die Verbindung zwischen den Kämpfen von Moskat in Chile und der Plattform von Solisur im globalen Norden großes Potenzial.
18: Wir haben Filmforen zu Extraktivismus, territorialem Widerstand und Transfeminismus organisiert, Workshops zur Würde von MigrantInnen, politische Dialoge und Begegnungen mit AktivistInnen aus Lateinamerika, um Informationen zu teilen und Widerstände sichtbar zu machen. Diese Veranstaltung haben Aktivistinnen und Organisationen aus Berlin und aus anderen Ländern wie Ecuador, El Salvador, Kolumbien oder Chile zusammengebracht. Der direkte Austausch hier und in Lateinamerika war inspirierend und hat geholfen, gemeinsame Kämpfe und Handlungsmöglichkeiten zu erkennen.
22: Was sich hier zeigt, ist mehr als ein lokaler Umweltkonflikt. Es geht um neue Formen von Zusammenarbeit über Kontinente hinweg. Gemeinschaften im Süden, die Widerstand leisten, und Initiativen im Norden, die diese Kämpfe sichtbar machen und unterstützen. Wie eine solche Nord-Süd-Allianz aussehen kann, Darüber sprechen unsere Aktivistinnen Tracy von Muscat und Judy von Solisur.
1: Chile ist ein Land, in dem der Neo-Extraktivismus sehr präsent ist. Der Staat schafft optimale Bedingungen, um Ressourcen für die Energiewende des globalen Nordens bereitzustellen. Eine Wende, die oft als grün bezeichnet wird, deren ökologische Kosten aber enorm sind. Betroffen sind vor allem sogenannte Opferzonen.
3: Sin duda va a afectar el ecosistema y los territorios que se vulneran actualmente y que son las zonas de sacrificio, así se les denomina.
17: Desde Solisur vemos un gran potencial en esas posibilidades de construir solidaridades con comunidades resistentes en el Abya Yala.
18: Wir sehen großes Potenzial darin, Solidarität mit widerständigen Gemeinschaften im Abya Yala aufzubauen und diesen Kämpfen eine Stimme zu geben.
17: De las resistencias desde los territorios en el Abya Yala.
22: Rechenzentren gelten als Schlüsseltechnologie der digitalen Zukunft. Doch während der Nutzen oft im globalen Norden liegt, sind es die Gemeinden im Süden, die die Folgen spüren. Vor allem dort, wo Wasser ohnehin knapp ist. Wie sich diese Ungleichheit konkret zeigt, erklärt die Wissenschaftlerin Marina Otero von der Harvard University.
20: En principio es una de las mayores concentraciones de América Latina.
19: Chile gehört zu den Regionen mit der höchsten Dichte an Rechenzentren in Lateinamerika, möglicherweise bald weltweit.
20: Posiblemente sea uno de los lugares con mayor concentración de esta industria.
4: Was in Quilicura und Cerrillos geschieht, steht exemplarisch für die Wasserkrise und die zunehmende Überlastung der Territorien. Nochmal Marina Otero und Tracy Duvestin.
20: En este caso hay tecnologías que permiten un menor consumo de agua.
19: Es gibt längst Technologien, mit denen Rechenzentren deutlich weniger Wasser verbrauchen könnten. Doch viele Unternehmen setzen sie nicht ein, solange sie nicht dazu gezwungen werden. Warum nutzt Google in Norwegen modernste Kühlung, in Chile aber veraltete Systeme? Auch hier haben wir ein Recht auf die beste verfügbare Technologie.
20: También queremos la última tecnología que es más eficiente.
23: Hay que mejorar o fortalecer nuestras leyes.
16: Es braucht ein ökologisches Gleichgewicht. Dafür müssen Umweltgesetze auf nationaler und globaler Ebene gestärkt werden.
17: Construir no solo esa solidaridad, sino también ese puente.
18: Diese Brücken der Solidarität sichtbar zu machen, hier wie dort, ist ein Teil unseres Widerstands. Und Teil der Veränderungen, die wir uns wünschen.
22: Sagt Judy uns noch, in anderen Ländern werden Rechenzentren bereits abgelehnt, wegen veralteter Kühlsysteme und ihres enormen Wasserverbrauchs. Deshalb ist Transparenz über den Ressourcenverbrauch entscheidend und die Möglichkeit, Unternehmen zur Verantwortung zu ziehen.
4: Es ist dringend notwendig, über unsere Zukunftsprioritäten nachzudenken. Muscat hat in Chile einen Präzedenzfall geschaffen. Organisationen wie Solisur bauen diesen Weg weiter aus, durch Kooperation, Widerstand und internationale Solidarität.
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2: Im Winter 2023/24 brachen vielen Gemeinden des südmexikanischen Bundesstaates Oaxaca die Wasserversorgung zusammen. Die nationale Wasserbehörde Conagua warnte vor akuter Wasserknappheit in der Hauptstadt Oaxaca de Juárez. Ursache? Aufgrund der Klimakrise kommt es zu mehr und längeren Dürreperioden. Wegen des fehlenden Regens versiegen die Grundwasserleiter und trocknen die Speicherbecken aus. Um dem etwas entgegenzusetzen, gründete sich das Foro Oaxaqueño del Agua, das Wasserforum Oaxacas.
24: El Foro Oaxaqueño del Agua es un espacio.
25: Dem Wasserforum Oaxacas gehören Behörden, Kommunen, AkademikerInnen und vor Ort lebende Menschen an, welche auf regelmäßigen Treffen über das Thema Wasser diskutieren.
2: Erklärt Mauricio Del Villa, Projektkoordinator des Wasserforums. Im Dezember 2025 fand das 67. Treffen des Wasserforums in San Dionisio Ocotepec statt. Die Gemeinde wollte ihre Strategie der zunehmenden Trockenheit und dem Wassermangel entgegenzutreten vorstellen. Dazu noch einmal Mauricio Del Villa.
24: Pues ellos inician porque se empiezan a dar cuenta que hay un proceso de falta de agua a nivel de la comunidad en términos.
25: Es gab einen akuten Wassermangel in der Gemeinde. Es fehlte an Trinkwasser, aber auch an Wasser für die Felder. Und man stellte fest, dass der Grundwasserspiegel immer weiter absank. Daraufhin entschied die Dorfversammlung, die Grundwasserleiter wieder aufzufüllen, und zwar über die Versickerung von Regenwasser.
24: Trabajar temas que tuvieran que ver con recuperar el agua y sobre todo infiltrarla.
2: Die Gemeindevertreter wollten ihr Versickerungsprojekt aber nicht nur kurz vorstellen, sondern auch anschaulich erklären, wie es funktioniert. Und das geht am besten vor Ort. Deshalb trafen wir uns am darauffolgenden Morgen an der Gemeindeverwaltung und fuhren nach einem gemeinsamen Frühstück zu den im Rahmen des Projektes ausgehobenen Versickerungsbecken. Um San Dionisio herum wurden mehrere Speicherbecken ausgehoben. Das Besondere an diesen, sie dienen nicht der Wasserversorgung des Ortes. Das aufgefangene Regenwasser soll nämlich versickern und die Grundwasserleiter wieder auffüllen. Aus diesen kann dann wieder das Wasser für den täglichen Bedarf und die Bewässerung der Felder bezogen werden. Von dieser Idee konnte die Gemeinde nicht nur eine lokale Stiftung, sondern auch die Weltbank überzeugen. Beide zusammen sagten die Finanzierung für den Bau einer Reihe von Versickerungsbecken zu. Wie San Dionisio es schaffte, mehr als doppelt so viele zu bauen, erklärt Ciriaco Hipólito Núñez, San Dionisios Zuständiger für das Gemeinschaftsland.
0: Tenemos otras ideas. Aquí servir, no competir. Sí, es la idea de nosotros, pues.
5: Bei uns zählt, gemeinsam etwas zu schaffen und nicht zu konkurrieren. In einem der Projekte haben wir 500.000 Pesos erhalten. Das reichte bestenfalls für 2 Versickerungsbecken. Wir haben aber 4 geschafft. Das war nur mit Hilfe des Tequio möglich.
2: Tequio ist fester Bestandteil des Lebens in den indigenen Gemeinden Oaxacas. Als Tequio wird unbezahlte Gemeinschaftsarbeit bezeichnet, die die Gemeindemitglieder zum Wohle aller verrichten. Auf Dorfversammlungen entscheiden die BewohnerInnen, welche wichtigen Arbeiten anstehen. Und in den Nachbarschaften organisieren sie sich dann, um diese gemeinsam zu verrichten. Am Tequio beteiligen sich alle Gemeindemitglieder, Männer, Frauen, Jugendliche und zum Teil auch Kinder.
5: Die Selbstverwaltung der indigenen Gemeinden Oaxacas, ihr System der öffentlichen Ämter, wurde schon immer bewundert. Hier dienen die Amtsträger der Dorfgemeinschaft, ohne einen Centavo zu erhalten. Ich denke, das Tequio muss erhalten bleiben. Es hilft uns, voranzuschreiten, und so werden unsere Projekte die Projekte aller.
0: No hay que perder eso, pues hay que seguir cultivando el tequio, porque pues de esa manera salimos adelante y sentimos lo propio de una cuestión que vamos a hacer de una obra y todo eso.
2: Unterstreicht Crescencio Núñez Martínez, Präsident des Gemeinderates von San Dionisio Ocotepec, noch einmal die Bedeutung der indigenen Selbstverwaltung und des Tequios. Für Mauricio Del Villar ist Selbstverwaltung auch die Voraussetzung dafür, dass die Gemeinden ihre Daseinsvorsorge in die eigene Hand nehmen und sich so ihre Autonomie bewahren können.
25: Ich möchte noch einmal betonen, dass es Autonomie für die Gemeinden bedeutet, wenn sie sich selber um ihre Wasserversorgung kümmern. Sie verlieren diese Autonomie, wenn das andere übernehmen. Wenn eine Kommune die Wasserversorgung in ihre eigenen Hände nimmt, stärkt sie ihre Autonomie.
2: Vor der Rückfahrt erwartet die TeilnehmerInnen des Rundgangs noch ein kleiner Snack mit Tejate und Mezcal. Denn das gemeinsame Feiern ist wichtiger Bestandteil der indigenen Kultur. Es ermöglicht, Erlebtes zu reflektieren und neue Ideen zu diskutieren. Das komplette Interview mit Mauricio Del Villar könnt ihr auf unserer Webseite www.npla.de nachhören bzw. nachlesen. In Kürze findet ihr dort auch, neben weiteren Beiträgen von Radio Matraca, Radio Onda und Ponal, ein Video über unseren Ausflug nach San Dionisio Ocotepec. Bis zum nächsten Mal verabschiedet sich Knut im Namen der Ondistas.
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1: 클럽이 야, 스워서 어. 여드 immer noch Roger Blau.
0: Das war hängende Kneipe in der Chat. Katharina, so eine Art. So, jetzt. Jetzt kommt der Schatz. Mit meinem Pern.

0: Das Warrior Nana Platte, die habe ich am Plattenladen geschenkt gekriegt.
1: Kino ist der Titel. Das war vom Fotozentrum in der Plattenladen.
0: Das war hinten, wo das Ratscheplatt ist. Ja, da haben wir die Geschenke gekriegt, die Platte.
1: Schönen Gruß an Clara und Daniel und Hanna. Das haben wir schön gekommen. Daumen bei, ja, Dreck.
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1: Die hat mir damit geschenkt, die Platte, weil die irgendwie doppelt hatte, die Platte. Und die hat immer noch Ratsche blau.
0: Jetzt kommt Bank Lieber mit Spiel, mein Liebeslieb. Die General Rush Platte, die war von meinem Bruder, seine Ex-Freundin hier. Christine Manowski heißt die. Ich hab schon lange mal geschenkt gekriegt.

0: van Hanna en Dana war das jetzt. Mit jedem Teil, also komm, wir jetzt mal gucken. Vielleicht kann ich auch kommen jetzt. Mit Perry, Herr Charles.
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0: So als du dich mit Bande zu kommen, dann geht das hin. So jetzt, wer will noch jetzt da? Ich hätte es auch nicht mal in Not.
1: Ja, hat immer noch Ratsche Blau.
0: Schöne Grüße an Ratsche Gesiebele und Afrika und sowas.
1: Und schöne Grüße an alle Ratsche-Hörer.

0: 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Und eben dann von dir, Clemmer.
1: Und schöne Grüße an Kai. Und ihr hört immer noch Roger Blau.

0: 200 Dollar, die auch schon mal bei Reich bleiben konnten, die lagen da rum bei der Hüb, das verschenken. Ich hab da mitgenommen die Bänder. Jetzt kommt hier Kevin Keegan, wie der ist. Hit over, hit in love. Das ist auch eine deutsche Fassung davon, glaub ich, davon. Das war die Originalfassung, glaub ich, was wir hier haben.
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0: Schönen Gruß, Alter. Ja, und Kai und so ist es. Wollen wir immer noch schönen Gruß haben.
1: Wie Sebastian, schöne Grüße. Und hier an Erik, alles drum und dran.
0: Und hier an den Trieb und Susi Schneider, Grüße, Daniel.

0: wo ein angelangter Mann war, ist gerade hier. Ich bin schon ein Baby. Ich kann Smoke hier. Pest ist hier Song, ist das Titel. Smoke hier. Kriegen wir Heike Reifus.
1: 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Mann!

0: So, Mic check, Mic check. Hallo, auf Radio Blau, herzlich willkommen. Wir senden live aus Paunsdorf und Soja schüttelt den Kopf. Hört man jetzt was?
1: Ich weiß nicht, ich höre noch das Lied, aber ist ja auch ein Delay. Wahrscheinlich
0: vielleicht sind wir schon on air. Wir haben leider unsere Kopfhörer vergessen und haben leichte technische Unsicherheiten. Aber in der Hoffnung, dass ihr uns schon hört, sage ich jetzt einfach herzlich willkommen. Ich bin Anja und sitze hier mit.
2: Hallo, ich bin Soja.
3: Hallo, ich bin Sima.
0: Und wir drei von Radio Blau sind auf einem großen Sportplatz. Hast du dir gemerkt, wie der Sportplatz heißt?
2: Das ist der Sportplatz vom SV Fortuna Paunsdorf.
0: Genau, wir sind hier nämlich beim interkulturellen Sommerfest in Paunsdorf. Und es gibt ein Fußballspiel und Soja und ich haben überhaupt keine Ahnung von Paunsdorf.
2: Nee.
0: Sima dagegen schon. Was weißt du über dieses Fest? Oder willst du erstmal Hallo sagen zu den HörerInnen auf Arabisch?
3: Ja, hallo, masa al khair. 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
0: Genau. Ich weiß es leider nicht, was du gesagt hast, aber ich sehe ganz viele Fußballspieler, die jetzt gerade so ein bisschen in unsere Richtung gekommen sind und bestimmt hinter uns jetzt ganz laut machen. Das sollen sie aber gar nicht, aber wir hatten keine Zeit, die zu briefen, weil die waren, glaube ich, gerade beim Fußballspiel.
2: Genau, und wir haben uns hier zugesetzt, weil hier Schatten ist. Hier ist es nämlich ziemlich heiß und wir saßen mitten in der Sonne und deswegen haben wir uns hierhin verkrümelt.
0: Genau, und was sehen wir noch? Wir sehen ganz viele Stände. Zu essen wurde gerade schon angefragt. Es gibt Essensstände und Eisstände und ein bisschen Musik und ganz viele Leute, die hier irgendwie Sachen machen.
2: Genau.
0: Und was das alles, warum es das hier gibt und was wir über Paunsdorf vielleicht rausfinden können, das wollen wir jetzt in der nächsten Stunde machen. Und zwischendrin auch ein bisschen Musik hören. Und zwar gibt es ein Lied, das direkt über Paunsdorf handelt. Und das kommt von der Leipziger Band Das Publikum und heißt Paunsdorf. Und das hören wir jetzt mal an.

0: Fest in Paunsdorf. Wir sind hier weiterhin auf dem sehr geschäftigen Sportplatz der IG Fortuna Paunsdorf. SV Fortuna Paunsdorf. Naja, wir lassen uns das gleich noch besser erklären. Wir haben nämlich die ersten Interviewgäste hier. Hallo, wer seid ihr?
1: Ja, mein Name ist Emily Band. Ich bin vom Leipziger Netzwerk für Demokratie in Trägerschaft des Erich-Zeigner-Haus e.V.
2: Und mein Name ist Henry Engelmann. Ich bin Projektleiter im Erich-Zeigner-Haus für ein integratives Projekt.
0: Und ihr habt das Fest sozusagen organisiert oder was genau habt ihr mit dem Tag heute und mit Paunsdorf zu tun?
2: Wir haben im letzten Jahr schon mit dem Quartiersmanagement und der Koordinierungsstelle Migration zusammengearbeitet und haben uns im Dezember zusammengesetzt und überlegt, was könnten wir denn nächstes Jahr machen. Und wir hatten letztes Jahr schon ein Fußballturnier gemacht und dachten, wir machen das einfach noch ein bisschen größer dieses Jahr. Machen auch noch so einen Markt der Möglichkeiten, Markt der Demokratie dazu und genau, das ist es jetzt auch geworden.
3: Das ist ja jetzt quasi der Abschluss. Ihr habt ja jetzt eine ganze Woche Veranstaltungen gemacht. Was habt ihr denn da so angeboten?
1: Genau, die Woche startete mit einem Siebdruck-Workshop, wo man quasi seine eigenen T-Shirts gestalten konnte mit einem eigenen entworfenen Design, Paunsdorf für alle unter dem Motto. Im Mitmachgarten Wirrwuchs. Am Dienstag folgte ein Sticker-Workshop. Es ist in den letzten Jahren schon mal ein Sticker entstanden, auch mit dem Motto Paunsdorf für alle. Der sollte quasi erneuert werden. Das fand im Crazy, in dem OFT Crazy statt. Und am Mittwoch hatten wir einen Filmabend, da haben wir die Dokumentation gezeigt, Schwarze Adler in der Bibliothek Paunsdorf. Donnerstag war dann Pause und am Freitag hatten wir dann einen Stadtrundgang Leipzig an der Seidenstraße, der dann quasi nicht in Paunsdorf stattfand, aber sich an die Leute natürlich auch offen richtete und genau, heute dann das Sommerfest.
0: Und wohnt ihr in Paunsdorf? Was waren so, also ihr beide nicht? Was waren so, bevor ihr angefangen habt hier zu arbeiten, also hier Projekte zu machen, was waren so eure Vorstellungen von Paunsdorf davor und ja, vielleicht erstmal davor, was war so euer Image, das ihr im Kopf hattet von diesem Stadtteil im Nordosten von Leipzig?
1: Ich glaube, bei mir war das relativ unkonkret. Also ich wusste, wie das hier ungefähr von der Zusammensetzung ist, dass hier viele, also eine Wohnsiedlung quasi ist, kannte das Paunsdorf Center und das Staatsarchiv aufgrund der Arbeit, die wir machen, aber mehr auch nicht tatsächlich.
2: Genau, und für mich war es eher so eine Plattenbauwüste gefühlt, weil man immer nur dran vorbeigefahren ist. Und ja, aber es hat sich dann schnell gewandelt, wo man gesehen hat, was hier alles, was es alles für Initiativen, Vereine etc. gibt, dass es ja schon viel passiert, nur Kultur fehlt noch ein bisschen im Paunsdorf, muss ich sagen.
0: Aber vielleicht mögt ihr mal aufzählen, was ihr für Vereine und Initiativen

0: Die Migrationsberatung, die es hier gibt, ist aktiv und auch das untereinander, wie dann Bibliothek mitspielt, wie die auf einem Freizeittreffs irgendwie miteinander arbeiten und auch die Heilsarmee dann immer auch mit Räumlichkeiten unterstützt. Das hat, ja genau, das sind so Vereine, die hier aktiv sind.
1: Würdet ihr sagen, dass sich so das Image, was ja oft auch eher negativ ist, durch die Arbeit und durch das Kennenlernen der Vereine verändert hat? Also so für euch jetzt persönlich?
2: Also es war total schön, auf jeden Fall alles kennenzulernen und nochmal zu sehen, was hier für ein großes Engagement im Stadtteil ist. Und wir sind ja damals hier als Leipziger Netzwerk für Demokratie in den Stadtteil gekommen, weil wir eine Spendenkampagne unterstützt haben für Akteure, die von rechtsextremen Angriffen betroffen waren hier und Geld gesammelt haben, um die Sachschäden zu beheben, aber auch demokratiefördernde Angebote zu ermöglichen. Und da habe ich super engagierte Leute kennengelernt, die hier total mit Herzblut drin sind und hier arbeiten und fand das total schön und ja, wichtig, dass man das eben auch außerhalb von Paunsdorf nochmal sieht und mitbekommt. Und ich glaube, das passiert auch ganz viel. Ja.
1: Ja, ich glaube, das wird oft vergessen, auch wenn man so den Blick von außen hat und dann so eine bestimmte Vorstellung und eigentlich ist hier ja ziemlich viel los, wenn man so mitkriegt.
3: Und du hast vorhin schon gesagt, so Kultur fehlt noch ein bisschen. Habt ihr so schon ein Gefühl, was die Leute sich am ehesten wünschen, so an Kultur? Also wir fragen nachher bestimmt auch noch Leute, die hier tatsächlich wohnen, aber vielleicht habt ihr ja schon Feedback gehört.
0: Ein soziokulturelles Zentrum, würde ich mal sagen, fehlt, was eben ganz breites Angebot von eben Soziokultur macht. Also von Bastelnachmittagen, die ja auch trotzdem passieren, aber in anderen Umständen. Dann von eben auch mal ein Konzert am Wochenende oder dass man noch einfach hingehen kann und eben Kultur mitgestalten kann. Ich glaube, das fehlt noch so ein bisschen.
2: Ich wollte auch nochmal dazu sagen, als wir die Woche der Demokratie geplant haben, war es uns auch wichtig, dass wir jetzt nicht mit Angeboten von außen kommen und sagen, hier guckt man, nimmt doch mal das und vielleicht passt das ja für euch, sondern dass es quasi von den Leuten vor Ort selber kommt, was gebraucht wird, was von Interesse ist und da eben diese schönen Ideen zustande kamen, die wir jetzt auch umgesetzt haben.
3: Okay, dann danken wir euch für das Interview und euer Engagement und vielleicht magst du ja sagen, was wir als nächstes für Musik hören.
1: Wir hören von Sas, Je veux.

0: einem Verein arbeiten in Paunsdorf. Vielleicht könnt ihr euch selber vorstellen und sagen, was ihr macht.
1: Hallo, ich bin Toni. Ich bin in unserem Verein Taekwondo und Budo Team Leipzig e.V. Jugendwart, habe den vierten Cup. Das ist der blaue Gürtel. Das passt wunderbar zu unserem heutigen Radioteilnehmer hier. Jetzt gebe ich weiter an Hannes.
2: Hallo, ich bin Hannes. Ich bin in dem Verein der stellvertretende Vereinsvorsitzende und der Trainer. Genau, ich habe den dritten Dan, also den schwarzen Gürtel, und bin quasi genau für die Trainingseinheiten zuständig und genau mit im Vorstand. Danke.
3: Ja, ich gehe davon aus, dass es vor allem der Sport ist, der euch in diesen Verein gebracht hat, aber es ist auch ein Verein, der sozusagen in Paunsdorf sein Zuhause hat. Wie ist es so, in Paunsdorf Sport zu machen oder zu leben oder ehrenamtlich sich zu engagieren?
2: Ja, also Paunsdorf ist sehr jung von unseren Trainingsteilnehmern her, von unseren Sportlern. Also wir haben nahezu jede Woche neue Kinder bei uns im Verein aus jeglichen Schichten, jeglicher Herkunft. Also wir sind da wirklich sehr, sehr breit aufgestellt. Und gerade auch im Moment sieht das echt gut aus hier im Sommer mit Nachwuchs. Wie schon gesagt, wir haben viele Kinder und genau, da haben wir keine Probleme hier. Das ist sehr bunt, man lernt immer neue Leute kennen und genau, ist ein schönes Vereinsleben hier in Paunsdorf.
1: Ja, ich bin seit 1990 hier in Paunsdorf. Ich bin hier aufgewachsen, groß geworden, habe schon damals hier in dem ersten Taekwondo-Verein Taekwondo betrieben, habe dann zwischenzeitlich eine Pause gemacht, bin jetzt wieder in unserem Verein eingetreten, habe jetzt auch mehr Verantwortung genommen. Was schön am Paunsdorf ist, wenn ich nur jetzt hier an den Fußballplatz denke, die Fortuna Klause, das ist eins der Punkte, wo ich öfter war in meiner Jugend, an unser Wäldchen, wo man wunderbar durchlaufen kann, sich erholen kann, sitzen kann, mit dem Fahrrad durchfahren kann. Paunsdorf Center brauche ich nicht weiter erwähnen, kennt jeder. Ja, das sind so die schönen Sachen, die wir hier haben.
3: Was gefällt euch nicht an Paunsdorf? Oder wo seht ihr Verbesserungsbedarf?
1: Also da ich jetzt hier schon so lange lebe, kann ich wirklich sagen, dass eigentlich die Verbesserung sichtbar ist in jeder Hinsicht. Wenn ich nur früher an den Konsum denke, der jetzt wesentlich attraktiver ist, wunderschöner aussieht, auch sich das Klientel dort etwas verbessert hat, muss ich so dazu sagen, das passt mir besser, dass man das sieht. Was mir persönlich nicht so gefällt, sind vielleicht noch so die Straßen. Muss ich mal sagen, da könnte man vielleicht mal so wieder ein bisschen Verbesserung reinbringen, so besonders die 30er-Zonen und so, Schlaglöcher so groß, dass ich mit dem Fahrrad hinfalle, alles solche Geschichten, aber ja, der Jugendclub Casey zum Beispiel auch, der ist wunderbar wieder geworden, wenn ich da denke, was wie in letzter Zeit die Jahre davor da runtergekommen ist und jetzt da wunderbar wieder das aufgebaut wurde, ein Traum, besonders für die Kinder hier.
2: Okay, danke. Ich wohne ja selbst nicht hier in Paunsdorf, das heißt, ich kenne natürlich nur die Halle und die Umgebung dazu und da hat sich auch in den letzten Jahren schon viel getan. Man sieht ja direkt bei uns an der Oberschule Paunsdorf, dass da jetzt die Schulgebäude saniert werden und auf der anderen Seite der Heiterblickallee wurde ja jetzt auch eine ganz neue Halle gebaut. Da passiert also wirklich viel. Genau, vielleicht ist unsere Halle dann noch irgendwann mal dran. Die ist ja jetzt auch schon mittlerweile etwas in die Jahre gekommen, aber genau, man erkennt, es wird viel gemacht und genau, das entwickelt sich auf jeden Fall in eine positive Richtung.
3: Ich überlege jetzt, du hast gesagt, beim Supermarkt, das Klientel sei besser geworden. Gleichzeitig nehme ich euch jetzt aber wahr als Leute, denen es sehr wichtig ist, dass eben hier ganz viele verschiedene Menschen Teil des Stadtteils sein können. Was braucht es, damit es gut funktioniert? Was ist so eure Erfahrung, euer Gefühl, dass sich alle wohlfühlen können? Weil das, was du so kurz erwähnt hast, das war ja ein Gefühl von, da fühlt man sich möglicherweise nicht wohl. Und ich habe euch jetzt so verstanden, ihr wollt schon, dass alle Leute Teil des Stadtteils sein können, sein dürfen, aber eben auf eine Art und Weise, dass sich alle wohlfühlen. Du nickst. Du verstehst, was ich meine? Hast du irgendeine Idee dazu oder habt ihr eine Idee dazu?
1: Naja, wir leisten ja jetzt schon einen Teil dadurch, indem wir Sport machen. Sport hilft immer und bringt die Leute zusammen. In dem Fall können wir dann auch immer transparent sein, vorzeigen, was vielleicht gut ist oder was auch schlecht, dass man da immer in Austausch geht, auch mit anderen Vereinen oder mit anderen Institutionen hier in Paunsdorf, wie heute zum Beispiel. Ich bin auch bloß über die Stände mal gegangen und habe mir mal so mit ein paar Leuten geredet oder gesprochen, einfach nur um den Vibe oder das Gefühl zu bekommen oder vielleicht neue Impulse zu kriegen, damit man halt in dem Fall dann andere positiv beeinflussen kann, um nicht vielleicht in den negativen Bereich abzurutschen.
2: Genau, danke. Ich finde es auch sehr wichtig für uns als Sportverein, da wir ja nur begrenzt die Pornstorfer Gesellschaft und die Menschen hier beeinflussen können, für uns wichtig, gerade an die Kinder zu gehen, dass wir Möglichkeiten bieten nach der Schule, dass sie sich weiterentwickeln, dass sie Sport betreiben und andere Leute kennenlernen, abseits der Straße, dass sie quasi, ich will nicht beaufsichtigt sagen, aber quasi unter guten Einfluss sich weiterentwickeln können und nicht sich selbst überlassen sind. Dass sie quasi von der Straße geholt werden und auch wenn es nur ein- oder zweimal die Woche ist, dass sie die Möglichkeit bekommen, sich weiterzuentwickeln.
0: Ja, gerade beim Kampfsport geht es ja auch darum, so seine eigenen Grenzen kennenzulernen und Grenzen von anderen zu wahren. Ist das auch was so an Werten, was ihr den Kindern dann mitgeben wollt?
2: Ja, natürlich. Also Taekwondo ist eine koreanische Kampfsportart und das besteht aus drei Silben, das Wort. Do ist die letzte und auch die wichtigste Silbe. Die bedeutet quasi der Weg der Lehre. Genau, und das ist quasi ein Schwerpunkt bei uns im Training, dass die Kinder Werte wie Respekt, Disziplin und so weiter vermittelt bekommen. Das ist am Anfang bei manchen tatsächlich ziemlich schwierig, aber auch nach relativ kurzer Zeit merkt man da schon extreme Fortschritte, dass sich die Kinder wirklich gut entwickeln und da legen wir wirklich einen großen Wert drauf im Training, denn man kann sonst wie gut der Kampfsportler sein, wenn man charakterlich daher dann nicht geeignet ist oder da Probleme aufzeigt, ist das halt schwierig.
3: Gut, aber dann höre ich raus, dass ihr irgendwie da gut dran arbeitet, dass positive Werte vermittelt werden. Und danke euch für das Interview. Und wir hören noch Musik jetzt als nächstes.
0: Das ist auch wieder ein Lied von dir? Ja, von Andrew Bird. Ich muss sagen, ich habe eine alte Festplatte durchgesucht nach MP3s. Measuring Cups heißt das Lied.

0: heute hier bist und was du machst?
1: Gerne. Also ich bin Luzi Landwehr von der Koordinierungsstelle Migration und Integration in Paunsdorf und heute hier für das Projekt Cook and Talk, ein Projekt von uns und dem Quartiersmanagement. Genau.
0: Ich habe gesehen, ihr bietet ja auch Essen an. Was macht ihr heute?
1: Wir machen heute Bratwürstchen vegan und halal.
0: Okay, das klingt lecker. Wir haben auch noch nichts gegessen. Vielleicht kommen wir mal vorbei.
1: Sehr
0: und was
1: gern.
0: Machst du so im Alltag, also wenn ihr nicht auf dem Sommerfest seid?
1: Also auf der Arbeit?
0: Arbeit aus, genau.
1: Wir machen Beratung im Stadtteil für Geflüchtete und genau, viele Projekte, unter anderem halt unser Kochprojekt, was international ist, was jeden Freitag stattfindet von 12 bis 15 Uhr. Genau, und was offen ist für immer für neue Leute aus verschiedenen Ländern, um Rezepte zu teilen und gemeinsam zu kochen und sich auszutauschen und Deutsch zu lernen oder auch andere Sprachen. Ja.
0: Und wie viel seid ihr da so?
1: Ist sehr unterschiedlich. Also manchmal sind wir 20, manchmal sind wir auch nur zu fünft. Manchmal sind ganz viele arabische Menschen da, manchmal, also es ist immer sehr gemischt. Wir haben auch einige Leute aus Venezuela und ja, ist immer sehr unterschiedlich.
0: Okay. Und wie kam es dazu, dass ihr diesen Treff eingerichtet habt?
1: Das ist so aus Wünschen aus dem Stadtteil entstanden. Also wir haben irgendwie, ich tatsächlich arbeite noch nicht so lange in der Koordinierungsstelle, erst seit diesem Jahr und das Projekt gibt es schon länger. Das gibt es seit 2023 und genau, der Wunsch war irgendwie, die migrantische und die nicht migrantische Gesellschaft mehr halt zu vermischen und irgendwie Begegnungsorte zu schaffen. Und Kochen ist ja irgendwie eine sehr verbindende Aktivität, wo man auch nicht unbedingt so viel Sprache als oder gemeinsame Sprache als Austauschmittel braucht, sondern auch einfach gemeinsam mit Händen und Füßen sprechen kann. Und ja, dann haben wir das irgendwie etabliert und es ist immer mehr gewachsen und jetzt ist es so relativ fest im Stadtteil etabliert als Projekt.
2: Wenn ich es richtig verstanden habe, lebst du nicht in Paunsdorf, aber arbeitest eben sozusagen hier und mich würde interessieren, so welches Vorurteil hattest du vorher über Paunsdorf, was nicht richtig rausgestellt hat oder welche Vorurteile haben sich vielleicht als richtig rausgestellt?
1: Also ich habe auf jeden Fall, ich kannte mich nicht so gut aus in Paunsdorf und war tatsächlich auch erst ganz selten davor in Paunsdorf und habe es immer so sehr stark einfach mit AfD assoziiert und so.
2: Warum?
1: Naja, einfach aus so den Statistiken bei Wahlen und so. Und dadurch als eher Stadtteil, den ich irgendwie so, ja, einfach eher negativ bewertet habe. Und jetzt in der Arbeit habe ich aber halt gemerkt, dass es so viel mehr Menschen halt im Stadtteil gibt, auch total viel Initiativen, viel mehr als ich dachte, auch so an Angeboten und Initiativen, die
2: ja,
1: auch
2: und
1: voll gut
2: fanden. Menschen, die gar nicht wählen dürfen und dann in diesen Wahlstatistiken nicht auftauchen.
1: Ja, ja. Das auch, genau. Und dass es ja eigentlich halt schon ein sehr bunter Stadtteil ist, aber mit sehr schlechtem Image irgendwie.
2: Und was würdest du sagen, braucht der Stadtteil, damit dieses Image besser wird? Oder vielleicht ist das Image auch egal?
1: Ja, also ich glaube, es wäre einfach irgendwie gut, wenn Leute sich so ihr eigenes Bild über den Stadtteil machen und jetzt zum Beispiel solche Feste können dafür ja gut genutzt werden, dass auch Leute, die sonst sich nicht in Paunsdorf aufhalten, mal nach Paunsdorf kommen und sehen, ah, hier sind ja auch voll viele engagierte Leute und nicht nur AfD-WählerInnen.
0: Ja, und es gab ja wohl auch ein paar Punkte, wo so das Gefühl da war, dass es vielleicht kippen könnte und das haben ja die Initiativen dann auch immer wieder geschafft und vielleicht wird darüber auch wenig berichtet, ich weiß es nicht, aber...
1: Ich habe davor auf jeden Fall auch nichts darüber mitbekommen, bevor ich hier gearbeitet habe, ja.
2: Und was fetzt an Paunsdorf? Also was kannst du auf alle Fälle empfehlen, so als, genau, auch warum man vielleicht mal herkommen sollte, so?
1: Also es gibt auf jeden Fall immer viele verschiedene Feste, die gefeiert werden, die auch immer von den verschiedensten Leuten genutzt werden. Sehr viele, ja, viele Angebote, auch also für verschiedene Zielgruppen irgendwie, also sowohl für halt die migrantische Community als auch für ältere Leute. Es gibt eigentlich relativ viel für Kinder und ja, also ich finde, es lohnt sich.
2: Dann habe ich aber jetzt noch eine ganz dumme Frage, weil wir sind ja jetzt hier auf dem Sportplatz. Und wie sieht denn Paunsdorf eigentlich aus? Also wenn ihr so die Augen schließt, die ihr so hier irgendwie immer mal seid, was seht ihr, wenn ich Paunsdorf sage? rein visuell?
1: Also ich sehe die Heiterblickallee, weil ich halt jeden Tag da von da komme, also da zum Büro fahre.
2: Und das ist ein Neubau, also so ein...
1: Das ist in Neupaunsdorf, also auf der anderen Seite quasi von der Permoser Straße. Und wir sind halt sehr viel in Neupaunsdorf, also gar nicht, das hier ist ja Altpaunsdorf und hier sind wir eigentlich sehr eher wenig. Deswegen vor meinem inneren Auge ist auf jeden Fall Neupaunsdorf.
2: Und das sind dann so DDR-Blocks, Hochhäuser?
1: Ja.
2: Okay, aber ist es so luftig oder ist es eher, also ist er luftig, verkehrsarm und grün oder ist es trotzdem sehr grau und mit, also beschreib mal.
1: Ich finde, die Heiterblickallee ist halt echt nicht verkehrsarm, also sondern sehr verkehrsreich und laut. Und wenn man dann von der großen Straße weggeht, finde ich, ist es extrem grün und ruhig. Also auch viel ruhiger als in dem Stadtteil, wo ich bin und sehr viel, also ich finde es echt grün, so in den Hinterhöfen und so in den kleinen Seitenstraßen, ja.
2: Hast du einen Lieblingsort im Stadtteil?
1: Ich glaube, das Familienzentrum.
2: Warum?
1: Wir sind da auch relativ viel und ich finde, die Leute, die da hinkommen als BesucherInnen, sind sehr sympathisch. Die Leute, die da arbeiten, sind sehr sympathisch. Es gibt einen schönen Garten. Es ist irgendwie, es gibt super viele Angebote. Man kann da einfach hinkommen. Es ist sehr niederschwellig und eine nette Atmosphäre.
2: Okay. Sima, wie ist es bei dir? Hast du einen Lieblingsort? Weil also Sima, unsere Co-Moderatorin, wohnst auch in Paunsdorf. Hast du einen Lieblingsort im Stadtteil, wo du am liebsten bist?
3: Ein Lieblingsort hier in Paunsdorf? Paunsdorf Center. Eine große Mall, weil wir haben, ich mache Einkaufen hier und viele Shop und viele Lager. Und das ist ein großes Center. Das ist mein Lieblingsort.
2: Jetzt haben wir gleich noch einen Gast am Tisch. Hast du einen Lieblingsort in Pauls?
4: Ich bin zum Beispiel gerne in dem Mitmachgarten Würwuchs, weil die so schöne Angebote haben. Manchmal kochen die zusammen mit Leuten, auch verschiedene Nationalitäten, Speisen. Und weil man da schön in der Natur ist. Und dann ist außerdem noch ein besonderer Ort für mich der Grüne Bogen. Der Grüne Bogen, das ist künstlich angelegt, ein Naherholungsgebiet, bestehend aus eine Parkanlage mit einem Teich, einem sogenannten Bogenteich. Und dort außerdem hat man dort eine Baumsiedlung angesiedelt mit jeweils den Jahresbäumen, die immer jedes Jahr Jahresbaum sind. Schon bestimmt 10 Jahre zurück oder so kann man sich angucken, was ist jedes Jahr der Jahresbaum, die werden dort immer gepflanzt.
2: Okay, dann denke ich, spielen wir erstmal wieder ein bisschen Musik. Und zwar habe ich noch ein Musikstück gefunden. Das ist jetzt gleich Heavy Metal, aber das Musikstück ist hat den Titel Sturm über Paunsdorf. Wir haben jetzt zum Glück keinen Sturm heute jetzt hier mehr, aber wir hören es trotzdem. Die Band heißt Todbringer. Bleibt dran!

0: wir haben hier jetzt am Ende auch noch jemanden sitzen, der sich mit Fußball auskennt oder zumindest hier das ganze Turnier mitveranstaltet hat. Wer bist du und was habt ihr hier heute eigentlich gemacht?
1: Ja, hallo, ich bin Julian, ich bin Stadtrat hier für Leipziger Osten und freue mich, dass das Quartiersmanagement hier zusammen mit dem Erich-Zeigner-Haus dieses ganze Fest samt Fußballturnier auf die Beine gestellt hat. Und genau, ich habe mich breit erklärt gerne, als das Quartiersmanagement angefragt hat, die Turnierleitung zu übernehmen und den Gesamtüberblick über die Mannschaften, über die K.O.-Spiele, die jetzt stattfinden, wo es natürlich alle, wo die Emotionen auch schon mal hochkochen können und die Team-Captains dann, genau, das alles zu managen.
0: Wie viele Mannschaften hattet ihr heute?
1: Wir hatten hier 10 Mannschaften und wir haben sozusagen in 2 Gruppen gespielt. Und dann die ersten beiden von jeder Gruppe haben jetzt gerade das Halbfinale ausgetragen und jetzt geht es also gleich noch ums große Finale.
0: Okay, hat Fußball eine besondere Bedeutung für Paunsdorf? Also hier der SV Fortuna, das klingt schon, als ob es den länger gäbe.
1: Ja genau, der SV Fortuna gibt es schon lange. Der ist natürlich hier sozusagen irgendwo zwischen Alt-Paunsdorf und Neu-Paunsdorf als Scharnier. Also ich bin jetzt kein Vereinsmitglied dort, aber das ist ja auch gerade eine ganz spannende Entwicklung. Es gibt ja noch die Idee, ob das hier drüben noch ein Stadtviertel gebaut wird, noch ein neues auf der grünen Wiese, hier Heiterblick Süd und so. Da ist der Verein natürlich mittendrin. Und insgesamt ist aber so, dass wir ja, uns natürlich in Paunsdorf noch das eine oder andere Mal noch mehr Sportangebote wünschen. Auch, also dass es in Paunsdorf nicht so die riesen Vielfalt gibt noch von anderen Sportarten oder von Akteuren, die hier sind und dass viele Kids und Jugendliche da auch in andere Stadtviertel fahren, wenn sie Sport ausüben. Da ist noch ein bisschen Luft nach oben.
2: Okay. Und was gibt es sonst noch so Tolles an Paunsdorf? Was gibt es zu erzählen? Was ist hier gut? Was muss noch verbessert werden? Was ist gut und was muss noch verbessert werden?
1: Ja, wahrscheinlich haben die anderen schon dasselbe erzählt. Also, in Paunsdorf gibt es einfach eine riesige Vielfalt von Akteuren, die hier engagiert sind, wo ja viele sich auch heute präsentiert haben hier auf dem Sommerfest. Es ist ein gutes Miteinander, ja, sozusagen von migrantischer Community, einheimischer Community und es gibt hier ganz viele Institutionen natürlich, wie die Volkshochschule, die hier im Viertel sind oder natürlich Kindergärten und so weiter. Und einen Mitmachgarten gibt es. Ach, fällt mir gerade vor Schreck alles nicht ein. Auf jeden Fall, genau. Und die sind super aktiv und treffen sich regelmäßig und versuchen, was fürs Viertel und mit den Einwohnern hier aus dem Viertel auf die Beine zu stellen. Ja.
2: Okay, dann eine ganz letzte Frage noch, weil nämlich die Sendung jetzt schon vorbei ist. Wer steht denn jetzt im Finale?
1: Wer steht im Finale? Jetzt steht das Team aus Armenien im Finale. Das ist auch super spannend. Wir haben in Leipzig ja gerade beschlossen, dass wir eine Städtepartnerschaft mit Jerewan eingehen. Und dann noch das Team aus Bolivien, Bolivariano.
2: Okay. Dann danke für das kurze Interview. Wir reichen in der Montagsaktuell-Sendung nach, wer denn das Turnier gewonnen hat.
1: Ganz genau.
2: Und wir sagen damit auch schon Tschüss aus Paunsdorf vom interkulturellen Sommerfest. Ich bin Anja.
0: Ich bin Soja.
3: Ich bin Sima.
2: Und ja, ihr hört Radio Blau und bleibt dran. Cooles Programm, euer freies Radio. Zum Schluss hören wir noch die BC Boys. Ciao!

0: die Fête de la Musique. Ein ganz, ganz besonderes Festival, das es schon seit den 80er Jahren gibt. Und ja, wir reden heute mal so ein bisschen darüber. Es gibt in den Straßen Leipzigs nämlich morgen den ganzen Tag die Fête de la Musique. Ich bin Richard Limbert, auch selbst Musiker und werde auch morgen dort spielen. Und ja, ich stelle heute ein paar Musiker und Musikerinnen vor, die ihr morgen schön auf der Fête de la Musique sehen und hören könnt. Ja, die Fête de la Musique ist für mich was ganz Spannendes, weil ich habe schon in Leipzig und auch in Eisenach schon ein paar Mal dort gespielt und fand es immer sehr interessant. Ich wusste aber nicht, dass die Fête de la Musique 1982 in Paris gegründet worden ist, damals von Jack Lang, dem französischen Kulturminister unter François Mitterrand. Und die erste deutsche Stadt war tatsächlich München 1985. Wir reden jetzt aber heute über Leipzig und in Leipzig gibt es die Fête de la Musique seit 2007. Ich glaube, ich habe zum ersten Mal 2019 oder sowas bei der Fête de la Musique gespielt. Das war auf jeden Fall ziemlich cool. Aber heute haben wir ja vier verschiedene musikalische Acts und bei mir hier im Studio bei Radio Blau ja, habe ich Falco, Ludwig und Esperanz und erstmal willkommen hier im Studio. Freut mich sehr, dass ihr beide hier seid.
1: Hallo.
2: Hallo, danke.
0: Ja, gerne. Ja, ihr habt ein bisschen Musik mit dabei und als erstes würde ich mal kurz fragen, wer genau seid ihr? Ich meine, den Falco kennt ihr ja schon ein bisschen länger. Seit wann macht ihr gemeinsam Musik? Was für eine Musik macht ihr? Da bin ich auf jeden Fall neugierig.
1: Ja, also wir haben uns letztes Jahr im Sommer kennengelernt und haben gedacht, dass wir mal ausprobieren, zusammen Musik zu machen. Also und ja, wollte mal gucken, was passiert, wenn man ja Musik verschiedener Kulturen miteinander verbindet und was sich da machen lässt. Esperance, du kannst ja auch mal ein bisschen was über dich erzählen, wenn du möchtest.
2: Hallo, guten Tag, guten Morgen. Ja, ich bin seit 2010 in Deutschland. Ich kam aus Ruanda. Ruanda liegt in Zentralafrika. Meine Hauptstadt ist Kigali. Seit ich hier gekommen bin, natürlich war es schwierig mit der Kultur. Ich konnte deutsche Sprache nicht und ja, es war schwierig. Wie gesagt, ich habe mit Musik angefangen, als ich ein kleines Kind war. Ich habe in Chor gesungen, aber in Jugendliche, es war irgendwie wegen Studium und so. Ich konnte nicht weiter singen. Und dann jetzt nach 16 Jahren in Deutschland habe ich Falco kennengelernt und ich wusste nicht, dass er Musiker ist, und, aber weil er Musiklehrer und Experte ist in der Musik, hat er gesagt, du kannst singen. Ja, und dann, ja, Falco mag dann auch Musik sehr und die Probleme ist, wir haben auch unterhalten, er sagte, ja, ist es schade, in der Musikbranche gibt es wenig Frauen und er möchte gerne Frauen auch unterstützen, in der Musikbranche zu singen. Ich habe mich darauf gefreut, ja, dass ich mit singen kann.
1: Genau, und wir versuchen quasi westliche Musikrichtungen mit afrikanischen Richtungen zu verbinden. Und wir bedienen Genres wie Psychedelic, Rock, Folk und experimenteller Musik und Ethnomusik, Weltmusikelemente. Und wir nutzen Loopstations dafür. Also wir sind zu zweit und spielen da eine Vielzahl auch von Instrumenten ein. Traditionellen wie elektronischen, modernen Instrumenten, also traditionell ganz viele Percussions, zum Beispiel ganz viele verschiedene Arten von Percussions, Trommeln, Rasseln, Shakers oder Krakas und ähnliche Sachen, Schellen, genau, und genau, es spielt dann noch verschiedene Gitarren darüber, also meine akustische Gitarre und eine Banjo-Gitarre habe ich auch, eine Bassgitarre. Und ich nutze dann auch Effekte für die Gitarre, dass sie, also ich lasse meine Akustikgitarre dann manchmal auch wie eine E-Gitarre klingen, so mit verschiedenen Verzerrungen und ähnlichem. Genau. Und
0: diese ganzen Musikinstrumente bringst du noch morgen mit zur Fete Musik?
1: Ja, es ist sehr aufwendig. Wir sind nur zu zweit, also habe Unterstützung von meiner lieben Mutter, die uns mit dem Auto beim Equipment Transport hilft. Das ist sehr, sehr viel wert, da bin ich unglaublich dankbar. Ja, genau. Es ist sehr aufwendig, also dadurch, dass wir nur zu zweit sind, aber halt gleichzeitig so unglaublich viel Equipment haben, also mehrere Verstärker, ganz viele Instrumente, ein Synthesizer, mehrere Mixer und Loopstations und die ganze Verkabelung. Also
0: ja klar, das kann man alles nicht auf seinem Rücken tragen. Da ist der Transport mit Fahrrad und Bus und Bahn ein bisschen schwierig.
1: Ja.
0: Ja, ja, ich freue mich sehr. Also soweit ich weiß, kann man euch dann morgen am Museumskarree in der Böttchergasse von 17 bis 18 Uhr sehen.
1: Genau.
0: Toll. Und jetzt würde ich natürlich gerne so ein bisschen Musik von euch hören. Sollen wir als erstes eine Aufnahme von euch ablaufen lassen oder willst du was im Studio live einspielen, Falco?
1: Wir würden gerne eine Proberaumaufnahme von uns zeigen.
2: Ja.
0: Aha, und wie heißt die?
2: Uri hehe mwari w'u Rwanda. Das ist traditionelle Musik, ein Stück von mir, selbst gedacht, selbst geschrieben. Es ist was von mir im Herzen liegt. Es geht um Frauen in Ruanda. Wie gesagt, wenn du Jugendliche bist du heiratet, wie ist das Leben in der Familie, dass Frauen müssen viele Kinder haben und dann die haben keine Chance mehr, Kultur zu besuchen oder ihren Beruf zu machen. Du kannst auch studieren, du bist Doktor, aber am Ende, wenn du heiratest, du kannst nicht mehr auf Arbeit gehen. Du bist in der Familie nur als Hausfrau. Und das bedrückt mich so sehr. Mir auch ist passiert. Ich bin verheiratet, 3 Kinder und bin ich Hausfrau. Es ist wirklich anstrengend, um auch deine Idee, deine Kunst, deine Songs zu schreiben und mit den Kindern und ist alles sehr anstrengend. Und ich versuche, die Frauen auch, die genauso diese Rebe haben, auch Künstler sind, alle zusammenzurufen und wieder gemeinsam sitzen und basteln und ja.
0: Wow, genau. Wichtiges Thema.
2: Ja.
0: Da bin ich auf den Song ziemlich gespannt.
1: Könntest du den Titel bitte nochmal sagen und auf Deutsch übersetzen?
2: Uri hehe mwari w'u Rwanda. Uri hehe mwari w'u Rwanda bedeutet, wo bist du Frauen von Rwanda, die im Haus halt sind, die Kinder jeden Tag zur Schule darum kümmern müssen. Ganze alle Arbeit machen Frauen in Rwanda.
1: Also wo seid ihr Frauen von Rwanda?
2: Ja, genau.
0: Wo seid ihr Frauen von Ruanda? Und da hören wir jetzt mal rein.

0: So, das war der Titel.
1: Urihehe Ngari Urguanda.
0: Und den werden wir morgen auch auf der Viertler Musik hören, weil sie den morgen
1: genau,
0: spielen.
1: Genau.
0: Ah, ja. Cool, super.
1: Das spielen wir.
0: Den mal live zu hören, das lohnt sich dann ja auch schon mal, auf jeden Fall schon mal. Ich glaube, es ist auch so ein bisschen Zeit für Live-Musik. Falco, willst du denn was live einspielen? Ich meine, was hast du dann hast du eine Idee, was du jetzt live einspielen möchtest?
2: Ja, das ist ein Song, den habe ich geschrieben, nachdem ich auf ein Gedicht von Edgar Allan Poe gestoßen bin. Es ist quasi das letzte Gedicht von Edgar Allan Poe und ich dachte mir, das ist, so wie es verfasst ist, es ist ein wunderschönes Gedicht, leicht melancholisch und auch ein bisschen philosophisch angehaucht. So, es setzt sich so mit Gedanken auseinander,

0: Beat gemacht. So.
1: Es gibt auch dieses Konzeptalbum von Alan Parsons Project, oder? Mit Edgar Allan Poe. Ist das da auch dabei?
0: Das weiß ich jetzt nicht. Müsste ich auch nochmal gucken. Genau, aber ich habe mir die Sachen nicht angehört, so ich habe meine eigene Version gemacht, ich wollte nicht irgendwie beeinflusst sein, so von anderen Musikern, was das angeht, so nicht, dass ich irgendwie aus Versehen unterbewusst irgendwas imitiere oder ähnliches. Genau, den Song würde ich gerne mal vorspielen.
1: Sehr gut, da bin ich mal gespannt und morgen könnt ihr dann Falco und Esperance am Museumscarré in der Böttchergasse von 17 bis 18 Uhr hören. Jetzt kommt erstmal Falco mit seiner Live-Version. Mhm.

Ja, wir gehen jetzt über quasi zum Host der Sendung. Ich bin nämlich auch Musiker, der auf der Fette La Musik spielen wird. Also mich, Richard Limbert, werdet ihr dann ab 17.40 Uhr wahrscheinlich an einem ganz speziellen Ort sehen. Ich werde nämlich beim Parkschloss spielen. Das ist neben dem Fotografiemuseum in Markkleeberg. Ich bin auch gespannt, wie ich da hin und wieder zurückkomme. Aber ich freue mich schon, das wird auch eine große Bühne sein mit ein paar anderen tollen Singer-Songwritern. Und ich bin jetzt seit 2 Jahren zum ersten Mal wieder in Leipzig. Ich war vorher in Eisenach, weil ich da einen Job hatte und da wurde die Fette La Musik ganz frisch gegründet und da wollte ich das da unterstützen. Und dieses Mal bin ich in Leipzig. Ich war vor ein paar Jahren im Botanischen Garten. Das war total cool, weil man da zwischen zwei großen Eichen, glaube ich, sitzend gespielt hat. Und es war total tolles Wetter und auch ein total nettes Team. Ich war mal vor vielen Jahren war ich mal am Mühlkeller draußen im Garten. Das war auch ganz, ganz toll. Da war ich noch mit Weltwärts, soweit ich weiß. Mit dem habe ich damals Musik gemacht. Ich frage mich auch, ob der auf der Fette La Musik spielen wird. Bei mir gibt es dann eher so was Folkiges, Singer-Songwriter, Dinge, Blues. Und ich schaue mal, welche Songs ich dann so bei mir jetzt rauskrame. Ich nehme übrigens gerade auch ein Album auf. Das wird wahrscheinlich Halb und Halb heißen. Und damit ihr schon mal Bescheid wisst, ich weiß noch nicht genau, wann es rauskommt, aber es wird bald rauskommen. Ich nehme es gerade auf, wie gesagt. Und der folgende Song wird darauf erstmal nicht zu hören sein. Das ist nämlich ein Song über ein sehr spannendes Thema, nämlich über das Thema Werwölfe, über einen Werwolfjäger, der eigentlich in seinem Privatleben irgendwie Uniprof ist.

Ja, den Song werde ich wahrscheinlich auch morgen spielen auf der Fête de la Musique. Ich bin da ja immer so hinterher bei so seltsamen Songthemen, sag ich mal. Ich habe den Song geschrieben für ein Konzeptalbum über mysteriöse und gruselige Geschichten. Das war, ich weiß gar nicht genau, wann das war. Ich glaube, das war auch noch irgendwie zu Pandemiezeiten oder kurz danach. Das neue Album wird eins sein, das halb auf Deutsch und halb auf Englisch ist. Und darum will ich jetzt auch einen deutschen und einen englischen Titel spielen. Nochmal kurz zu mir. Ich bin Richard Limbert und mache quirkigen Folk und Americana auf Deutsch und Englisch. Und spiele morgen am Parkschloss, am Fotografiemuseum in Markkleeberg um 17.40 Uhr. Der nächste Song heißt Folk, Folk, Folk und der wird auf meinem neuen Album zu hören sein und der handelt davon, dass irgendwie alles Folk ist, was bleibt. Mit herzlichen Grüßen an Wolfgang Lein, der auch in Leipzig lebt und ein alter Bekannter von mir ist und das einzige wirklich wirkliche Buch über die Folk-Szene in der DDR geschrieben hat. Durch das Gespräch mit ihm ist mir dann der Song eingefallen. Bei der Aufnahme gibt es dann noch ein bisschen Banjo mit dabei.

Ja, mehr davon wird es morgen geben um die 17.40 Uhr am Parkschloss in Markkleeberg. Der nächste Act ist Nora Lynn, die mit ihrer Truppe Nora Lynn and the Fingers richtig, richtig geile Musik macht. Das ist so ein bisschen breezy Jazz, der mir sehr, sehr gefällt. Wir werden sie auch noch gleich sprechen, aber erstmal hören wir in ihren Song rein. Wuthering Heights ist natürlich ein Cover von Kate Bush, aber was für eins. Jetzt hören wir mal rein. 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

0: So, ich habe hier in der Leitung gerade Nora Lynn Handschuh, quasi am heißen Draht. Und die wird morgen auch spielen auf der Fette der Musik. Erstmal, hi Nora, cool, dass du dir Zeit nimmst.
1: Ja, hallo.
0: Wir haben jetzt hier gerade euer Wuthering Heights abgespielt und ich meine, hier Nora Lynn and the Fingers, das habe ich so beschrieben als Breezy Jazz, oder wie würdet ihr so euren Musikstil beschreiben?
1: Ja, ach, eigentlich ist, also ist auf jeden Fall jazzig, aber es ist auch ansonsten sehr genreoffen in weitere Richtungen. Primär, wir spielen einfach die Songs, die ich entweder sehr mag, wovon ich so Arrangements für die Band geschrieben habe, oder meine eigenen Kompositionen, und das ist eigentlich meine ganz große Ausprobierfläche, wo ich so, ja, einfach einiges reinpacke, worauf ich so Bock habe. Und also es gibt da zum Beispiel Stücke, die sind mit Reggaeton-Grooves, da kann man abgehen und tanzen. Es gibt verjazte Pop-Balladen, es gibt auch gerade das neueste Stück, ist, da kann man auch mitsingen, das ist so sehr offen, und am Ende gibt es so ein Tanzpart, also es ist so ein bunter Mix, aber es ist auf jeden Fall genug Raum zum Improvisieren für uns alle auch da, und der Jazz fehlt da auf jeden Fall nicht.
0: Oh geil, also ein ganz bunter Blumenstrauß. Und habt ihr schon mal auf der Fette der Musik Musik gemacht?
1: Nee, mit meiner Band tatsächlich nicht, aber wir haben letztes Jahr tatsächlich mit meinem anderen Projekt, mit The Keats, haben wir gespielt. Das ist eine Funkrock-Band, ist auch cool, aber mit denen spielen wir dieses Jahr nicht. Dafür spielen wir halt mit meiner Band meine eigene Musik.
0: Geil. Und wann und wo spielt ihr genau?
1: Wir spielen in der Feinkost um 17.30 Uhr auf der Karl-Liebknecht-Straße.
0: Das ist ja eine tolle Location. Ich habe schon gesagt, ich spiele dieses Jahr am Parkschloss in Markleberg. Da habe ich so ein bisschen Angst, dass das ab vom Schuss ist. Und bin immer ganz neidisch, wenn andere mitten in der Stadt spielen dieses Jahr.
1: Aber Parkschloss, das klingt auch schön.
0: Das ist auch, glaube ich, mega schön, ja. Du, ich habe mir als zweiten Song von euch das Don't Know Where to Fly ausgesucht. Kannst du zu dem Titel irgendwas sagen? Das ist ja, glaube ich, deine Eigenkomposition, oder?
1: Genau. Ach, schön. Ja, Don't Know Where to Fly, das ist, ich glaube, das habe ich so vor 1,5 Jahren oder vielleicht sogar schon 2 Jahren geschrieben. Und ja, das spricht so ein bisschen von der Überforderung, die man als junger Mensch oder vielleicht auch generell als Mensch dieser Welt hat, bei all den schönen Wegen, die man einschreiten kann und all den Möglichkeiten, die es gibt für einen, für seinen eigenen Weg, was ja eigentlich eine positive Sache ist, gibt es aber dann doch diese Überforderung, was ist denn jetzt der richtige Weg, was sollte ich machen, und dann gibt es vielleicht Druck von außen oder bla bla bla, und diese ganze Überforderung, was denn jetzt der richtige Weg ist, wohin man denn jetzt fliegen soll, die wird halt verarbeitet in diesem Song Don't Know Where to Fly.
0: Wow, tiefe Themen, das gefällt mir auf jeden Fall. Ja, nochmal Nora, vielen, vielen Dank für das Gespräch. Ich glaube, dass alle morgen zu eurem Konzert strömen werden in die Südvorstadt. Und du kannst gerne nochmal kurz sagen, wann und wo ihr genau spielt?
1: Genau, nochmal in der Feinkost um 17.30 Uhr. Kommt vorbei, es wird schön.
0: Feinkost 17.30 Uhr, Nora Lynn and the Fingers. Viel Spaß, und jetzt viel Spaß mit dem Titel Don't Know Where to Fly.
1: Ja, und falls ihr es doch irgendwie nicht schaffen solltet, diesen Sonntag zur Fette der Musik zu uns zu kommen, dann gibt es noch ganz viele andere Möglichkeiten, uns zu sehen, nämlich nächste Woche, Donnerstag, am 20. Juni, da spielen wir um 20 Uhr im Laden auf Zeit ein abendfüllendes Konzert. Das wird ganz schön, da könnt ihr rumkommen. Oder ihr kommt am Samstag, den 27. Juni, zum Stadtteilsfest in Gohlis im Kunsttanker. Da spielen wir um 18.30 Uhr auch ein Konzert. Also kommt bitte rum und lasst uns zusammen tanzen, lasst uns singen, lasst uns, ja, Musik genießen.

0: Ja, der letzte Act, den ich gerne vorstellen möchte für morgen, für die Fette der Musik, ist tatsächlich Lena Frank King von Love the Twains, früher mal ein Duo. Jetzt macht das die liebe Lena alleine und mit der habe ich mich mal per Telefon auch zusammengesetzt und den kleinen Ausschnitt könnt ihr jetzt gerne hören.
1: So, ich spreche jetzt hier mit Lena Franke King, alias Love the Twains, die auch morgen auf der Fette der Musik spielen werden. Erstmal, hi Lena, und ja, ich wollte dich erstmal fragen, quasi, wer genau ist oder sind denn überhaupt Love the Twains? Was hat es damit auf sich?
2: Also Love the Twains, das bin inzwischen nur noch ich. Und wir haben aber angefangen 2013 als Duo. Und damals hatte ich irgendwie kurz vorher eine Briefsammlung gelesen von Mark Twain und seiner Frau. Ja, das fand ich sehr romantisch. Und dann haben wir uns als Duo damals Love the Twains, also in Liebe die Twains genannt. Jetzt habe ich es gar nicht im Kopf. Aber 2019 oder so haben wir das Duo dann aufgelöst. Und ich habe aber den Namen behalten. Genau, und deshalb ist das jetzt immer ein bisschen verwirrend. Wenn ich sage, ich bin Love the Twains, dann verstehen viele Leute Trains, denken, ich kann Englisch nicht aussprechen und wundern sich halt dann, dass ich nur eine Lena bin und nicht zwei Personen.
1: Und wie würdest du so quasi ja, den Musikstil von Love the Twains beschreiben?
2: Ich beschreibe das so als Singer-Songwriter, Pop, schon irgendwie verträumt, ein bisschen wütend, so ein bisschen folkig manchmal. Ja. Aber das finde ich immer gar nicht so leicht zu beschreiben, was man so macht, weil ich so aus meiner subjektiven Perspektive denke, na, ich kotze halt musikalisch raus, was irgendwie in mir ist. Und dann klingt das vielleicht wie KünstlerInnen, die ich höre oder viel gehört habe. Aber genau, das dann so zu greifen, finde ich gar nicht so leicht.
1: Und hast du oder ihr auch schon Alben rausgebracht oder waren das bisher Singles? Wie lief das bisher?
2: Also wir haben im Duo 2 Alben rausgebracht. Muss ich auch mal überlegen, wann das erste war. 2015, glaube ich. Das war so eine Wohnzimmerproduktion so in der WG damals. Und dann das zweite Album, ich möchte sagen 2018, aber ist ja auch nicht so genau. Und danach, solo, habe ich auch noch ein drittes Album aufgenommen. Und jetzt im Moment ist eine EP in Arbeit, aber das ist organisatorisch alles noch nicht so richtig im Gange quasi. Also die Songs gibt's und ich nehme auch manchmal zu Hause was auf, aber das köchelt alles noch.
1: Da weiß man also noch nicht so genau, wann die Scheibe rauskommt.
2: Genau. Ja.
1: Habt ihr oder hast du denn schon mal auf der Fête de la Musique gespielt?
2: Ja, ein paar Mal schon. Letztes Jahr habe ich gespielt im Lene-Vogt-Park im Leipziger Osten. Das war super schön. Das war dann irgendwie überraschend voll. Also da war auch irgendwie so eine Fahrradveranstaltung, glaube ich. Und dann da auf dieser Bühne habe ich irgendwie nur noch Menschen gesehen und gedacht, wie geil, muss ich jetzt irgendwie aufgeregter sein, als ich eh schon bin. Aber das war super, super schön. Und es war so krass warm letztes Jahr. Ich glaube, da ist mir teilweise so die Ukulele aus dem Arm geschwitzt fast. Genau, aber ansonsten war es mega nett und ein paar Jahre davor habe ich in der Ilse mal gespielt, in Connewitz. Das war auch total schön.
1: Ja, ich finde auch sowieso, da kommt man teilweise auch an Auftrittsorte, an die man vorher so gar nicht gedacht hat, die auch teilweise sehr schön sind. Ich war vor 3 Jahren zum Beispiel im Botanischen Garten in Leipzig.
2: Oh cool.
1: Es war mega schön und dann hat sich auch daraus eine total gute Entwicklung quasi rausgeschält. Ich hatte dann noch 1, 2 weitere Auftritte dort und dieses Jahr bin ich ja am Parkschloss in Markkleeberg beim Fotografiemuseum. Mhm. Das riesige, was sagen, barockartige Schloss und das ist halt auch mega schön. Ich habe so ein bisschen Angst, dass das ab vom Schuss ist, aber das sind halt wieder die Orte, auf die man sonst halt gar nicht kommt so.
2: Ja, das ist dann halt das, ne, wenn man nicht eh irgendwie, weiß ich nicht, in der Kneipe ist oder so, und alle hinziehen, aber es klingt ja super schön.
1: Ich bin mal gespannt, wie es so läuft. Ich habe hier von Love the Twains 2 Stück parat. Einmal das Stück Defeat. Was kannst du uns denn dazu sagen?
2: Also das ist ein Song, den ich total gerne spiele, weil der relativ upbeat ist und viele meiner Songs sind von der Stimmung her eher ein bisschen melancholisch, eher ein bisschen schwerer und der der geht für meine Verhältnisse ein bisschen nach vorne. Und es ist so ein sehr wütender Song. Also, das ist ein Trennungssong, der aber so sehr auf, ich bin irgendwie, ich bin bei mir und ich darf auch wütend sein, ja, so auf dem Gefühl irgendwie sich befindet. Und das hat für mich aus einer feministischen Perspektive immer auch ein bisschen was Empowerndes und genau, der macht mir viel Spaß.
1: Dann hören wir doch mal rein. Hier ist Defeat von Love to Twins.

0: Ja, das war Defeat von Love to Twins. Die wird es morgen auch auf der Fette der Musik zu hören geben. Wann und wo spielst du denn morgen genau?
1: Spiel morgen um 16 Uhr in der Garage Ost. Das ist im Leipziger Osten. Die Straße könnte ich jetzt auch gar nicht aus dem Kopf sagen, aber findet man online. Ich war da noch nie, aber sieht online schön und hip aus, was ja wichtig ist.
0: Ja, ich habe hier von Love to Twains noch den Titel Drug Dreams. Was hat es denn mit den Drogenträumen auf sich?
1: Ja, tatsächlich, wenn ich den jetzt live spiele, also ich bin inzwischen Psychotherapeutin für Kinder und Jugendliche, und wenn ich den live spiele, bin ich dann immer so, es geht nicht um Drogen, es geht nicht um Drogen in dem Sinne, sondern da geht es um emotionale Abhängigkeit. Es gibt so ein Phänomen, dass wenn Beziehungen so viel Auf und Ab beinhalten, dass es dann im Gehirn durch so intermittent Reinforcement so eine Abhängigkeit erzeugen kann. Genau, die halt einer anderen stofflichen Abhängigkeit quasi auch ähneln kann. Und dann gibt es, ich bin gleich fertig mit dem TED-Talk, aber dann gibt es auch noch das Phänomen, dass wenn man etwas, von dem man abhängig ist, eine Zeit lang nicht konsumiert hat, dass man dann beginnt davon zu träumen, dass man zum Beispiel anfängt von Drogen zu träumen oder dass man zum Beispiel auch anfängt von so einer ungesunden Beziehungsdynamik zu träumen, nachdem man quasi dieses Auf und Ab nicht mehr hat. Genau, und ich in so einer Situation war ich mal und habe dann gedacht, was ist denn das? Also, das war ja irgendwie nicht gut, warum träume ich davon? Und dann habe ich das ein bisschen nachgelesen und dann hat es irgendwie viel Sinn ergeben.
0: Das ist ja spannend. Ich erinnere mich daran, dass ich war mal quasi richtiger Raucher und habe dann, als ich aufgehört habe, dann irgendwann angefangen, nach so einem Vierteljahr oder sowas dann davon zu träumen, dass ich rauche. Und ich träume
1: Ach.
0: sonst nie, dass ich rauche. Und da bin ich
1: Ja,
0: dann oft
1: guck mal.
0: aufgeschreckt und dann um Gottes Willen habe ich jetzt wieder angefangen zu rauchen und war dann ganz erlöst, dass es dann doch nicht so war.
1: Ja, das ist ja total spannend. Okay. Ja, Bingo, sage ich ja, das gibt's.
0: Genau, so ist es. Und darum hören wir jetzt mal in die Drug Dreams rein.

0: Ja, es waren die Drug Dreams von Love the Twains. Und liebe Lena, vielen Dank für das Gespräch. Ich hoffe, morgen kommen
1: Danke
0: ganz viele
1: dir.
0: Leute in die Ostgarage oder heißt es Garage Ost?
1: Ich glaube, Garage.
0: In die
1: Wenn nicht, wäre
0: Garage
1: es jetzt ein
0: Ost.
1: bisschen unangenehm. Danke dir,
0: Auf jeden Fall
1: dass ich
0: Richtung
1: dabei sein durfte.
0: Eisenbahnstraße. Ja, klar, gerne doch. Das
1: Genau,
0: war ein
1: ja.
0: schönes Gespräch und dann geht alle morgen schön zur Garage Ost.
1: Ja.
0: Und das waren auch schon vier Acts, die ihr morgen auf der Fete la Musique in Leipzig hören könnt. Ich wünsche euch viel Spaß und auf Wiederhören.

Leben allein genügt nicht, sagte der Schmetterling. Sonnenschein und eine kleine Blume muss man auch haben. So sagte es einmal Hans-Christian Andersen. Meine lieben Freundinnen und Freunde der Natur und der Wendezeit. Ich habe heute das erste Mal Vinyl mitgebracht und bin schon ganz aufgeregt hier hinter den drehenden Platten, die hier alle vorbereitet sind. Und mit viel Liebe und mit viel Herzschmerz ausgesucht wurden. Das geht ganz soft los und wird dann ein bisschen schneller und klubbiger. Und da würde ich euch jetzt mal willkommen heißen zur 69. Ausgabe der One Slow Hand Sounds, deinen freien Radio in Leipzig, Radio Blau. Wie immer gut gelaunt und werbefrei. Heute habe ich nur für dich Vinyl dabei und schauen wir mal, was wir da so alles machen können. Radio Blau gibt es ja nun seit der Wende, seit 1989. Und seitdem hat sich eine Menge in der Musikindustrie und im Musikmachen angetan und zugetragen. Und da wollte ich mal ein bisschen in diese Anfangszeit zurückgehen heute. Hauptsächlich eben in die Wendejahre. Und wir sind jetzt hier im Hintergrund im Landschaftspark Treblitz an der Elbe, wo ich jetzt hier gerade aus dem Urlaub eingeflogen bin und lauschen mal so ein bisschen. Ich kann da noch ein kleines bisschen über den Park erzählen. Das ist eine kleine Oase mitten an der eigentlich dann vielleicht doch ein bisschen baumloseren Elbe mit ganz, ganz vielen Bäumen und ganz, ganz viel Natur. Hört da mal rein.

Da blüht das Herz auf, das Musikerherz hier, Alison Moyet, Invisible. Und davor als erstes hatte ich Human League, The Human. Und es geht schön soft noch weiter, Patti LaBelle und Michael McDonald's. Und dann machen wir ein bisschen schneller, schauen wir mal, was hier die Plattenkiste noch ein paar Kilo hatte, was die noch so beinhaltet. 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Die One Slow Hand Sounds, heute mal Vinyl.

der DJ ist im Urlaub und hat einen kleinen Landschaftspark entdeckt, den Landschaftspark Treblitz. Und der Landschaftspark liegt ca. 4 Kilometer südlich der Rolandstadt Belgern im Landkreis Torgau-Oschatz, östlich der B182 in Richtung Riesa. Er wurde 1927 und 28 von Max Schlenker, einem Gutsbesitzer in Amel-Goswitz, angefertigt oder angelegt. Auf einer Fläche von ca. 5 Hektar befinden sich gut und gerne 250 verschiedene Nadel- und Laubbäume sowie Sträucher in Arten oder Kulturformen. Der Park ist durch diese Mannigfaltigkeit eine der wertvollsten Gehölzesammlungen des Freistaats Sachsen. Und durch Beschluss der Regierungsbezirks Sachsens ist der Landschaftspark als geschützter Park unter Schutz gestellt. Und wir machen jetzt weiter. Ich habe zwei schöne Sachen aufliegen. Ich weiß gar nicht, was ich zuerst mache. Tony Giles oder Lisa Stansfield, um so ein bisschen Rhythmus reinzukriegen. Ich werde gleich mal gucken. Viel Spaß bei den One Slow Hand Sounds heute in Urlaubsqualität.

Meine lieben Radio Blau Zuhörerinnen und Zuhörer, wer Schmetterlinge lachen hört, der weiß, wie Wolken schmecken. So hat Novartis einmal gesagt. Wir kommen jetzt so ein bisschen zu den Veranstaltungstipps. Ich wollte euch eigentlich für morgen ins Schloss nach Torgau einladen, wo ich auch gerne hingefahren wäre, wenn es nicht ausgefallen wäre. Leider hat Zärtlichkeiten mit Freunden die bekannte Band, das Komiker-Duo Cordula Zwischenfisch und Ines Fly war, aus krankheitsbedingten Gründen eine kleine Pause einlegen müssen. Das heißt, ab 17.07. nach jetziger Planung geht es erst weiter. Und da würde ich ganz kurz mal durchgeben, also vom 20.06. von heute, das ist verschoben auf den 4. September. Dann vom 21.06., also morgen im Schloss Hartenfels, auf den 2.07. verschoben, und zwar nächsten Jahres. Und dann haben wir noch in Erdmannsdorf das Freibad, das auf den 28.08. diesen Jahres verschoben wird, während der in Rostock der Klostergarten noch bekannt gegeben wird, fällt auf jeden Fall auch aus, genauso wie ausfällt in Greifswald St. Spiritus. Und in Barbe, ach guck mal, da war ich auch schon mal in Urlaub, vor langer, langer Zeit. Kabarett Lachmöwe muss eben auch verschoben werden. Gibt es noch keinen Ersatztermin hier auf der Internetseite? Ich empfehle sowieso die Band, die bekannte Zärtlichkeiten mit Freunden. Und ich empfehle in diesem speziellen Fall mal doch auf die Seite zu gehen, die auch ganz lustig ist, die ganz einfach mit dem Umlaut geschrieben wird, zärtlichkeitenmitfreunden.de, ganz hintereinander einfach geschrieben. Ja, soweit die Veranstaltungstipps sozusagen für ab morgen. Es gibt da noch eine zweite Partie, da geht es dann noch ein bisschen später zur Sache. Ich glaube im September. Ich muss mich jetzt hier mal durch meine Zettelchen und durch meine Platten wühlen. Ganz schön aufregend. Ja, so viele Stellen, wo die Fingerchen, die Augen und die Ohren sein müssen und der Mund am Mikrofon. Also es ist cool. Gleich haben wir jetzt noch Lisa Stansfield aufliegen. Wer sich nicht erinnert, die nette Dame mit der Locke vorne auf der Stirn. Wunderbarer, leichter, tanzbarer Sound. Und danach habe ich Nene Cherry. Da gehen wir dann schon ein bisschen schneller und ein bisschen fast schon klubbiger auch rein und werden dann auch noch ein bisschen Technoider, wenn ich den Überblick jetzt hier noch richtig im Kopf habe. Also unbedingt dranbleiben hier bei den One Slow Hands. So.

Lauter tolle Voices hier heute bei den One Slow Hand Sounds. Und jetzt habe ich hier noch zwei schöne Voices, die ich gar nicht mitgebracht habe. Aber eine davon habe ich schon mal gespielt und die andere mag ich auch sehr, sehr gerne. Die werde ich bestimmt irgendwann auch mal spielen. Und zwar auf der Parkbühne, einem Clara Zetkin Park, ganz in der Nähe hier von unserem Sender in der Paul-Kruner-Straße, kommt Katie Melua aus der Schweiz, soweit ich weiß. Und die ist also auch, hat eine ganz tolle Stimme. Und zwar am 19.07. kann ich also nur empfehlen, sich da die Karte zu sichern und dann ins Navi einzugeben, wenn ihr nicht von hier seid. In 04107 Karl-Tauchnitz-Straße, Ecke Heiderstraße. Als zweiten Tipp habe ich Jolle, eine junge, aufstrebende, tolle Stimme, die wir im Werk 2 bewundern können, werden können am 21. September. Und die geht so ein bisschen auf Tournee, da würde ich ganz gerne noch folgende Termine durchgeben, nämlich in München ist er am 14.09., in Frankfurt am 15.09., am Main am 16.09., in Stuttgart, in Dortmund wird sie am 22.09. sein, in Köln am 23.09. und in Hamburg am 29.09. Ja, will ich euch nicht langweilen mit solchen Daten, aber das sind Stimmen dahinter und Musik dahinter. Da kann es einem gar nicht langweilig werden. Das kann ich sehr gut empfehlen und mit einem ganz, ganz, ganz, ganz, ganz, ganz herzlichen und guten Gewissen. Ja, jetzt habe ich, glaube ich, zwei Sachen aufliegen. Entweder nehme ich als erstes Chaka Khan. Oder lasst euch mal überraschen, was die... Ah, da sind die Wie-Papa-Girl-Rappers, die drehen sich da auch schon mit einem ganz tollen Mix. Ich habe da jetzt mal nur ein paar Sachen reingehört, noch nicht alles, was ich hier eigentlich vorhab zu spielen. Und habe gemerkt, also diese Aufnahme ist also von der Qualität und von dem... Die ist ja von 1989, glaube ich, könnte sofort von heute hergestellt worden sein. Auch von der Technik mit den Drop und den coolen Beats und den coolen aufgenommenen Stimmen der Mädels. Also lasst euch verzaubern jetzt weiter bei den One Slow Hand Sounds mit coolen Sachen. 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

Grüße gehen raus an Antje nach Belgern und an die liebe Kit mit ihren Kolleginnen, die sich jetzt fertig machen, schön feiern zu gehen. Und da ist das genau die richtige Musik. Der Phosphoric Mix von We Know It. Da habe ich auch noch einen Reactor Mix. Den schaffen wir natürlich jetzt nicht mehr, aber der wird garantiert nochmal hier über den Äther gehen. Und Soulmate, den großen Hit, habe ich auch noch in der Full-Length-Version mal bei Gelegenheit. Das waren die One Slow Hand Sounds. Ich wünsche euch ein wunderbares Feierwochenende. Habt immer eine Flasche Wasser dabei und auch noch was Gutes dazu zu trinken vielleicht. Und Radio Blau, ciao, ciao.

0: hat abgedankt. Prinz Max von Baden hat seinem Reichskanzler an dem Abgeordneten Ehrenrat übergeben. Alles für das Volk, alles durch das Volk. Seid einig, treu und pflichtbewusst. Die Monarchie ist zusammengebrochen. Es lebt das Neue, es lebt die deutsche Republik.
1: An das deutsche Volk. Seit der Reichsgründung ist es durch 43 Jahre mein und meiner Vorfahren heißes Vermögen gewesen, der Welt den Frieden zu erhalten.
2: Behaupten, das deutsche Volk wehrt sich gegen die totale Kriegsmaßnahme der Regierung. Es will nicht den totalen Krieg dauern, die Engländer, sondern die Kapitulation.
3: Einfach, Deutschland ist ein starkes Land. Und das Motiv, in dem wir an diese Dinge herangehen, muss sein, wir haben so vieles geschafft, wir schaffen das.
4: Berlin, Sommer 1932. Die Weimarer Republik ist politisch tief gespalten. Einige Jahre schon erschüttern Wirtschaftskrise, Massenarbeitslosigkeit und wachsende politische Radikalisierung das Land. Auch der Reichstag befindet sich in einem politischen Konflikt. Stabile Mehrheiten kommen kaum noch zustande. Und das Vertrauen in die parlamentarische Demokratie schwindet sichtbar. Reichskanzler Heinrich Brüning hat in den vergangenen 2 Jahren mit Notverordnungen und einer harten Hand seine Sparpolitik durchgesetzt, um so die Wirtschaft zu retten und die Massenarbeitslosigkeit zu minimieren. Am 30. Mai 1932 entzieht der Reichspräsident Paul von Hindenburg den Zentrumspolitiker und amtierenden Reichskanzler Heinrich Brüning das Vertrauen und zwingt ihn so zum Rücktritt. Nun greift Hindenburg entschlossener denn je in die Regierungspolitik ein. Mit harter Hand löst sich das Präsidialsystem immer weiter von parlamentarischen Mehrheiten. Nicht mehr der Reichstag bestimmt die politische Richtung, sondern das Umfeld des Reichspräsidenten. Konservative Eliten, Militärs und einflussreiche Berater werden die Politik von nun an bestimmen. Der Reichspräsident setzt daher nun auf einen parteilosen, katholischen Adligen als neuen Reichskanzler. Franz von Papen. Er ist selbstbewusst, strebt nach Macht und wird die Republik fortan politisch grundlegend verändern. Für seine Politik wird er 1946 sogar angeklagt. Die vergessenen Kanzler, Folge 11. Franz von Papen, ein Kanzler im Spiel um die Macht.

Franz, Josef, Hermann, Michael, Maria, von Papen, Erbselzer, Zuwerl und Neuwerk wird am 29. Oktober 1879 auf dem Schloss Werl geboren. Er ist Sohn des Offiziers und Grundbesitzers Friedrich von Papen-Kühningen. Franz entstammt des Adelsgeschlechts von Papen-Kühningen, einer westfälischen Linie, die vermutlich erstmals im 10. oder 11. Jahrhundert als Pape im Raum Werl entstand. Der erste genealogisch gesicherte Ahne dieser Linie ist Theodorius Pape um 1020. Heute lebt mit Helmut von Papen, einem Wissenschaftspublizist, die Linie weiter. Franz von Papen wächst in einem sehr monarchistisch, loyalen, katholisch und selbstbewussten Umfeld auf. Als er 11 Jahre alt ist, schickt ihn sein Vater auf seinen eigenen Wunsch hin auf die Kadettenschule. Diese Ausbildung legt für von Papen einen wichtigen Grundstein für seine spätere militärische Karriere. 1905 heiratet er Martha von Borgallau, eine Erbin aus der Keramikdynastie Villeroy und Boch. Aus dieser Ehe gehen die Kinder Friedrich Franz, Antoniette, Margareta, Isabella und Stephanie hervor. 1903 beendet Franz von Papen seine Ausbildung zum Kavallerieoffizier. Sein Vater unterhält gute und enge Beziehungen zu Kaiser Wilhelm II., der es vom Papen ermöglicht, anschließend eine diplomatische Laufbahn als deutscher Militärattaché an den Botschaften in Washington und Mexiko zu beginnen. Ein Militärattaché ist ein Offizier mit Diplomatenstatus, der offiziell Botschafter berät und die militärische Lage einordnet und bewertet. Franz von Papen vertritt dort die Interessen des Deutschen Reiches und erhält die diplomatischen Beziehungen aufrecht. Während seiner Tätigkeit als Militärattaché in den Vereinigten Staaten beschränkt sich Franz von Papen nicht nur auf diplomatische Aufgaben. Bereits vor dem Eintritt der USA in den Krieg beteiligt er sich unter Ausnutzung seiner diplomatischen Immunität an geheimdienstlichen Aktivitäten zugunsten des Deutschen Reiches. Damit überschreitet er die üblichen Aufgaben eines Militärattachés deutlich. Gemeinsam mit dem Marineattaché Karl Boyett und dem früheren Handelsattaché Heinrich Albert baut von Papen ein weit verzweigtes Netzwerk auf, das in den Vereinigten Staaten und anderen Teilen Nordamerikas deutsche Interessen unterstützen soll. Die Gruppe sammelt militärisch und wirtschaftlich relevante Informationen, organisiert die Rückführung deutscher Reservisten nach Europa und unterstützt die Versorgung deutscher Schiffe. Darüber hinaus werden Mitglieder dieses Netzwerks mit Sabotageaktionen gegen Einrichtungen in Verbindung gebracht, die für Versorgung der Alliierten von Bedeutung sind. Die amerikanischen Behörden werfen von Papen und seinen Mitarbeitern vor, von amerikanischen Booten aus verdeckte Operationen zu koordinieren und damit gegen die Neutralität der Vereinigten Staaten zu verstoßen. Auch in der Öffentlichkeit versucht von Papen, Einfluss auf die Stimmung gegenüber den Kriegsparteien zu nehmen. So lässt er Anzeigen veröffentlichen, in denen amerikanische Bürger vor Reisen auf Schiffen der Alliierten gewarnt werden. Im Zusammenhang mit verschiedenen Sabotagefällen und der deutschen Geheimtätigkeit in den USA gerät sein Name zunehmend in den Fokus der amerikanischen Behörden. Die Spannungen führen schließlich dazu, dass die Regierung der Vereinigten Staaten von Papen Ende 1915 zur unerwünschten Person erklärt. Er muss das Land sofort verlassen und kehrt nach Deutschland zurück, wo er seine militärische Laufbahn fortsetzt. Nach seiner Rückkehr aus den Vereinigten Staaten wird Franz von Papen von Kaiser Wilhelm II. Mit dem Eisernen Kreuz ausgezeichnet und wieder für den Militärdienst eingesetzt. Ab 1916 diente er an der Westfront, zunächst als Bataillonskommandeur im Reserve-Infanterieregiment Nummer 93. Wenig später wechselte er in den Generalstabdienst
und übernimmt die Funktion des ersten Generalstaboffiziers der 4. Gerade Infanterie Division. In dieser Stellung nimmt von Papen an der Schlacht an der Somme teil, einer der verlustreichsten Auseinandersetzungen des Ersten Weltkriegs. Im Frühjahr 1917 wird er in das Osmanische Reich versetzt, das als Verbündeter des Deutschen Reiches am Krieg teilnimmt. Zunächst arbeitet er in Istanbul als Generalstabsoffizier, bevor er im Herbst desselben Jahres an die Palästinafront wechselt. Dort übernimmt er als Chef der Operationsabteilung der Heeresgruppe Yildirim eine wichtige Stabsfunktion unter dem Oberbefehlshaber von Erich von Falkenhayn und ist an der Planung und Koordination militärischer Operationen beteiligt.

Nach dem Krieg nimmt er als Oberleutnant Abschied seiner militärischen Karriere und wird ab 1918 politisch tätig. Zunächst engagiert er sich im konservativen Herrenclub. Später tritt er in die Zentrumspartei ein und wird 1921 Mitglied im preußischen Abgeordnetenhaus. Dieses Mandat behält von Papen bis 1932. Seine politische Ausrichtung sind das konservative und monarchistisch Rechte. Von Papen kritisiert die Parteiführung der Zentrumspartei über Jahre hinweg. Denn seine Partei geht auf Reichsebene und auf Landesebene Koalitionen mit der SPD und der DDP ein. Besonders die SPD verhasst er als linke Spinnerpartei. Franz von Papen gerät dabei immer wieder in Konflikt mit dem republikanisch gesinnten Flügel seiner Partei. Während viele führende Zentrumspolitiker die parlamentarische Demokratie der Weimarer Republik unterstützen, vertritt von Papen deutlich konservative Positionen. Sein politisches Denken ist von einem christlich-konservativen Weltbild geprägt und langfristig hofft er auf eine Abkehr von der parlamentarischen Republik zugunsten einer autoritären Staatsordnung.

Im Landtagswahlkampf in Preußen 1924 tat er scharf gegen die aktuelle Regierungskoalition aus SPD, Zentrum, DDP und DVP unter dem sozialdemokratischen Ministerpräsidenten Otto Braun aus. Als 1925 ein neuer Reichspräsident gewählt wird, spricht sich von Papen als einziger aus der Zentrumspartei im zweiten Wahlgang nicht für den eigenen Kandidaten Wilhelm Marx aus, sondern wirbt offen zur Wahl von Paul von Hindenburg. Damit gerät Franz von Papen ins politische Abseits. Im März 1930 wird der Zentrumspolitiker Heinrich Brüning zum Kanzler ernannt. Seine Kanzlerschaft steht ganz im Zeichen der Weltwirtschaftskrise. Da er über keine eigene Mehrheit im Reichstag verfügt, regiert Brüning überwiegend mit Hilfe von Notverordnungen des Reichspräsidenten Paul von Hindenburg. Damit wird sein Kabinett zum ersten Präsidialkabinett der Weimarer Republik. Zu den wichtigsten Erfolgen seiner Amtszeit zählt die außenpolitische Annäherung an das Ziel, die deutschen Reparationszahlungen zu beenden. Zudem gelingt es ihm, das Vertrauen internationaler Gläubiger in die Zahlungsfähigkeit Deutschlands zu erhalten. Auch unterstützt er 1932 erfolgreich die Wiederwahl Hindenburgs gegen Adolf Hitler. Gleichzeitig ist seine Regierungszeit von erheblichen Problemen geprägt. Seine harte Deflations- und Sparpolitik führt zu Kürzungen von Löhnen, Gehältern und Sozialleistungen und verschärft die wirtschaftliche Not vieler Menschen. Die Arbeitslosigkeit steigt weiter an und die politischen Ränder gewinnen zunehmend an Zustimmung. Durch die häufige Nutzung von Notverordnungen verliert zudem der Reichstag weiter an Bedeutung. Schließlich verschlechtert sich das Verhältnis zwischen Brüning und Hindenburg. Streitigkeiten über das SA-Verbot, der Einfluss von Kurt von Schleicher sowie Konflikte um die sogenannte Osthilfe führen dazu, dass Hindenburg seinen Kanzler das Vertrauen entzieht. 30. Mai 1932 muss der Reichskanzler Heinrich Brüning zurücktreten. Nun greift Hindenburg entschlossener denn je in die Regierungspolitik ein. Mit harter Hand löst sich das Präsidialsystem immer weiter von parlamentarischen Mehrheiten. Nicht mehr der Reichstag bestimmt die politische Richtung, sondern das Umfeld des Reichspräsidenten. Konservative Eliten, Militärs und einflussreiche Berater werden die Politik von nun an bestimmen. Am 1. Juni 1932 ernennt Reichspräsident Paul von Hindenburg auf Empfehlung seines einflussreichen Beraters Kurt von Schleicher den Politiker Franz von Papen zu neuem Reichskanzler. Papen tritt damit die Nachfolge des entlassenen Heinrich Brüning an.

Für Schleicher und die konservativen Kreise im Umfeld des Reichspräsidenten gilt von Papen dabei vor allem als geeigneter Kanzler, da er über keine eigene, starke politische Hausmacht verfügt. Er scheint für seine Förderer als ein Kanzler, der sich linken und

staunen. Außerhalb konservativer Eliten ist er nur wenig bekannt. Und viele Zeitgenossen fragen sich, weshalb ausgerechnet dieser politisch bislang eher im Hintergrund stehende Adlige mit der Führung der Reichsregierung betraut wird. Gerade diese Überraschung macht deutlich, wie weit sich die Regierungsbildung inzwischen von den üblichen parlamentarischen Mechanismen entfernt hat. Das Kabinett des inzwischen parteilosen Kanzlers besteht aus einer parteilosen Beamtenregierung und Mitgliedern der Deutschen Nationalen Volkspartei, DNVP. So übernehmen zum Beispiel Konstantin Freiherr von Neurath das Amt des Auswärtigen und Johann Ludwig Graf Schwerin von Krosigk das Amt des Reichsfinanzministeriums. Von Krosigk wird dieses Amt bis 1945 begleiten und ab 1937 der NSDAP beitreten. Nach dem Suizid des Kanzlers und Propagandaministers Josef Goebbels übernimmt von Krosigk am 1. Mai 1945 das Amt des Regierungschefs als leitender Minister unter dem neuen Reichspräsidenten Karl Dönitz bis zur Verhaftung der Regierung Dönitz-Krosigk von den Alliierten ab 23. Mai 1945. Der einflussreiche Kurt von Schleicher beteiligt sich im Kabinett vom Papen als Reichswehrminister. Am 4. Juni 1932 beantragt der neue Reichskanzler die Auflösung des Reichstags. Dem Antrag kommt Hindenburg nach und setzt die Wahl zum 31. Juli 1932 an. Wenige Tage später, am 12. Juni 1932, hebt von Papen die Verbote von SA und SS wieder auf. Im Gegenzug verspricht Hitler ihm die Tolerierung seiner Regierung durch die NSDAP. Die Lausanner Konferenz vom 17. Juni bis 9. Juli 1932 stellt den Schlusspunkt der jahrelangen Reparationsfrage dar, die Deutschland seit dem Ende des Ersten Weltkriegs belastet. Als Franz von Papen Anfang Juni 1932 Reichskanzler wird, sind die entscheidenden Vorbereitungen bereits von seinem Vorgänger Heinrich Brüning geleistet worden. Brüning verfolgt seit Jahren das Ziel, die deutschen Reparationszahlungen vollständig zu beenden. Er argumentiert, dass Deutschland aufgrund der Weltwirtschaftskrise wirtschaftlich nicht mehr in der Lage sei, die im Rahmen des Vertrags von Versailles auferlegten Zahlungen weiter zu leisten. Auf der Konferenz von Lausanne verhandeln Vertreter Deutschlands, Frankreichs und Großbritanniens über eine endgültige Lösung. Die wirtschaftliche Lage Europas hat sich inzwischen so stark verschlechtert, dass auch die ehemaligen Siegermächte erkennen, dass die bisherigen Reparationsregelungen kaum noch durchsetzbar sind. Am Ende der Verhandlungen wird vereinbart, die noch bestehenden deutschen Reparationsverpflichtungen drastisch zu reduzieren. Statt der ursprünglich festgesetzten Milliardenforderungen soll Deutschland nur noch eine Abschusszahlung von etwa 3 Milliarden Reichsmark leisten. Diese Summe soll über internationale Anleihen finanziert werden. In der Praxis wird jedoch auch diese Restzahlung nie geleistet. Die Vereinbarung von Lausanne tritt nämlich nur unter bestimmten Voraussetzungen in Kraft, insbesondere im Zusammenhang mit den alliierten Kriegsschulden gegenüber den Vereinigten Staaten. Da diese Fragen ungelöst bleiben, wird die Abschussregelung nie vollständig umgesetzt. Mit der Machtübernahme der Nationalsozialisten Anfang 1933 enden die Reparationszahlungen faktisch endgültig. Für von Papen bedeutet die Konferenz jedoch einen außenpolitischen Erfolg. Allerdings beruht dieser Erfolg zum großen Teil auf die Vorarbeiten Brünings und der bereits zuvor eingeleiteten deutschen Verhandlungsstrategie. Die Konferenz von Lausanne markiert somit das faktische Ende der deutschen Reparationslasten und einen wichtigen Schritt bei der Revision der Nachkriegsordnung von Versailles.

0: Am 20. Juli 1932 kommt es am sogenannten Preußenschlag gegen den sozialdemokratischen Ministerpräsidenten Otto Braun. Ausgangspunkt ist die politische Situation im Freistaat Preußen. Preußen ist das mit Abstand größte deutsche Land und wird seit Jahren von einer demokratischen Koalition unter Ministerpräsident Otto Braun regiert. Die Regierung aus SPD, Zentrum und DDP gilt als einer der wichtigsten Stützen der Republik. Franz von Papen und die konservativen Kräfte um Reichspräsident Paul von Hindenburg sehen in der preußischen Regierung jedoch ein Hindernis für ihre Politik. Als Vorwand dient die zunehmende politische Gewalt im Reich. Insbesondere die schweren Zusammenstöße zwischen Nationalsozialisten und Kommunisten beim sogenannten Altonaer Blutsonntag vom 17. Juli 1932. Unter Berufung auf Artikel 48 der Weimarer Verfassung erlässt Hindenburg am 20. Juli 1932 eine Notverordnung. Mit dieser wird die preußische Landesregierung für abgesetzt erklärt. Von Papen übernimmt selbst das Amt des Reichskommissars für Preußen und setzt die rechtmäßige Landesregierung faktisch außer Kraft. Polizei und Verwaltung werden der Kontrolle der Reichsregierung unterstellt. Rechtlich gesehen ist dieser Schritt höchst umstritten. Zwar bestätigt der Staatsgerichtshof später, dass die Absetzung der preußischen Regierung teilweise rechtswidrig erfolgt ist, dieses Urteil bleibt jedoch aber nur symbolisch. Und weitere Konsequenzen, die folgen daraus nicht, denn der Staatsgerichtshof hat eine andere Stellung als unser heutiges Bundesverfassungsgericht. Fraglich ist auch, ob der Kanzler sich an das Urteil gehalten hätte. Der Preußenschlag hat weitreichende Folgen. Zum ersten Mal wird eine demokratische, legitimierte Regierung mit Hilfe von Notverordnungen und der präsidialen Macht entmachtet. Dadurch wird der Föderalismus der Weimarer Republik entscheidend geschwächt. Zugleich erhält die Reichsregierung direkten Zugriff auf die preußische Verwaltung und Polizei. Wir hören nun Reichskanzler Franz von Papen in einer Rundfunkansprache zur Entmachtung der preußischen Regierung Braun durch die Reichsregierung.
1: Mit dem heutigen Tage bin ich durch den Herrn Reichspräsidenten zum Reichskommissar für Preußen bestellt worden. In dieser Eigenschaft habe ich aufgrund der mir erteilten Vollmachten den bisherigen preußischen Ministerpräsidenten Braun und den preußischen Minister des Inneren Severing ihrer Ämter enthoben. Die Reichsregierung hat sich nach sorgfältigster Prüfung ihrer Sachlage entschlossen, diesen Schritt dem Herrn Reichspräsidenten vorzutragen. Sie beschränkt sich dabei auf die notwendigsten Maßnahmen, die zur Wiederherstellung geordneter Rechtszustände im preußischen Staatsgebiet erforderlich sind. Lassen Sie mich zum Verständnis der Lage kurz die politische Situation in Preußen und die Gründe für die getroffenen Maßnahmen schildern. Die preußische Staatsregierung ist bereits am 19. Mai freiwillig zurückgetreten und führt seitdem nur die laufenden Geschäfte gemäß Artikel 59 der preußischen Verfassung. Der neue Landtag war aufgrund der vom alten Landtag, und zwar von den Parteien der Weimarer Koalition, herbeigeführten Änderung der Geschäftsordnung nicht in der Lage, die Wahl eines Ministerpräsidenten vorzunehmen. Die auf diesen Vorgängen beruhende parlamentarische Basis des geschäftsführenden Kabinetts ist entscheidend von der taktischen Haltung der Kommunistischen Partei abhängig. Denn nach den Wahlen zum Preußischen Landtag entfallen 47% der abgegebenen Stimmen auf die Nationalsozialistische Deutsche Arbeiterpartei und auf die Deutschnationale Volkspartei. 37% auf alle übrigen Parteien und der Rest von 16% auf die Kommunisten. Ich will hier nicht im Einzelnen zu der Fragestellung nehmen, wie weit man noch von geordneten parlamentarischen Verhältnissen sprechen kann, wenn durch die Haltung der einzelnen Parteien der Kommunistischen Partei eine Schlüsselstellung eingeräumt wird. Diese Vorgänge hätten aber die Regierung an sich nicht veranlasst, einen unmittelbaren Einfluss auf die Verhältnisse in Preußen zu nehmen. Ich möchte aber auf Folgendes hinweisen. Die Kommunistische Partei Deutschlands erstrebt nach ihrem eigenen Bekenntnis und nach zahlreichen Feststellungen des höchsten deutschen Gerichtes den gewaltsamen Umsturz der Verfassung. Sie arbeitet seit Jahr und Tag mit allen Mitteln an der Zersetzung von Polizei und Wehrmacht. Sie versucht mit den verschiedensten Methoden die Zerstörung der religiösen, sittlichen und kulturellen Grundlagen unseres Volkstums. Und endlich ist es die Kommunistische Partei, die durch ihre illegalen Terrorgruppen Gewalt und Mord in den politischen Kampf hineingetragen hat. Will sich das deutsche Volk diese Tatsache verschließen? Will es außer Acht lassen, dass die Tätigkeit der Kommunistischen Partei einen beharrlichen Kampf gegen die Lebensgrundlagen von Staat, Kirche, Familie und von Millionen von Einzelschicksalen bedeutet? Das kann nicht sein. Ich stehe nicht an, in aller Offenheit zu erklären, dass es die sittliche Pflicht einer jeden Regierung ist, einen klaren Trennungsstrich zwischen den Feinden des Staates, den Zerstörern unserer Kultur und den um das Gemeinwohl ringenden Kräften unseres Volkes zu ziehen.
0: Am 31. Juli 1932 findet die Wahl zum 6. Deutschen Reichstag statt. Die NSDAP wird erstmals mit 37,3% stärkste Kraft und löst die seit Januar 1919 als stärkste Kraft geltende SPD ab. Die Sozialdemokraten verlieren 2,9 Prozentpunkte und kommen auf nur noch 21,6%, dicht gefolgt von der Zentrumspartei mit 15,7%, KPD 14,3% und DNVP mit 5,9%. Der Reichstag besteht nun aus 608 Abgeordneten folgender Parteien: KPD, SPD, DDP, DBP, Zentrum, BVP, WP, DVP, VRP, CSVD, DL, LB, DNVP und NSDAP, die mit 230 Sitzen nun die deutliche Mehrheit stellt. Nach der Wahl bietet Franz von Papen dem Parteiführer Adolf Hitler eine Vizekanzlerschaft im Kabinett Papen an. Doch dieser lehnt ab. Am 9. September 1932 verabschiedet die Regierung von Papen ein umfangreiches Wirtschaftsprogramm zur Bekämpfung der Massenarbeitslosigkeit. Wie viele Maßnahmen der Präsidialkabinette wird auch dieses Programm nicht durch den Reichstag beschlossen, sondern per Notverordnung auf Grundlage von Artikel 48 der Weimarer Verfassung in Kraft gesetzt. Das Programm markiert in gewisser Weise einen Kurswechsel gegenüber den starken Sparpolitik der Regierung Brüning. Während zuvor vor allem Haushaltskürzungen und Deflation im Mittelpunkt standen, setzt Papens Regierung nun verstärkt auf staatliche Maßnahmen zur Ankurbelung der Wirtschaft. Geplant sind unter anderem öffentliche Investitionen und Arbeitsbeschaffungsmaßnahmen, die neue Beschäftigungsmöglichkeiten schaffen sollen. Allerdings sind diese Hilfen an Bedingungen geknüpft. Die Regierung erwartet von Unternehmen und Arbeitnehmern eine weitere Senkung der Löhne bzw. den Verzicht auf frühere Lohnstandards. Nach Auffassung Papens sollen niedrige Lohnkosten die Wettbewerbsfähigkeit der deutschen Wirtschaft verbessern und zusätzliche Einstellungen fördern. Die Gewerkschaften lehnen dieses Konzept entschieden ab. Sie argumentieren, dass die Arbeitnehmer bereits erhebliche Einkommensbußen hinnehmen mussten und weitere Lohnsenkungen die Kaufkraft ziemlich schwächen würden. Dadurch könnte sich die Wirtschaftskrise in ihrer Ansicht nach sogar noch verschärfen. Zudem kritisieren sie, dass die Lasten der Krisenbewältigung vor allem auf die Arbeiterschaft abgewälzt würden. Das Wirtschaftsprogramm zeigt die Schwierigkeiten der Regierung Papen bei der Bekämpfung der Weltwirtschaftskrise. Zwar erkennt sie die Notwendigkeit staatlicher Impulse zur Arbeitsbeschaffung, bleibt aber gleichzeitig einer wirtschaftspolitischen Denkweise verpflichtet, die auf niedrige Löhne und geringe Staatskosten setzt. Dadurch stößt das Programm auf Widerstand und erzielt nur begrenzt politische Unterstützung.

Wenige Tage später, am 12. September 1932, tritt erstmals der neu gewählte Reichstag zusammen. Hermann Göring wird mit Stimmen der NSDAP und demokratischen Parteien zum neuen Reichstagspräsidenten gewählt. Reichskanzler von Papen will den Reichstag nach Artikel 25 erneut auflösen. Und diese Wortmeldung ignoriert Göring absichtlich. Zeitgleich lässt Göring einen Misstrauensantrag der KPD gegen die Regierung abstimmen. Und das politische Signal ist verheerend. Der Antrag wird 512 zu 42 Stimmen angenommen. Das Vertrauen in die Reichsregierung ist stark geschwächt. Und nun löst Hindenburg den Reichstag erneut auf und setzt die nächste Wahl zum 6. November 1932 an. Am 6. November 1932 findet die Wahl zum 7. Deutschen Reichstag statt. Die NSDAP verliert 4,2 Prozentpunkte und wird mit 31,1% dennoch stärkste Kraft. Die SPD kommt auf 20,4%. Die KPD wird drittstärkste Kraft mit 16,9%. Die Zentrumspartei stürzt auf 15,0% ab, gefolgt von DNVP mit 8,3%. Die liberalen Parteien DDP und DVP kommen auf nur noch 1,0 und 1,9%. Im Reichstag sind nun 584 Sitze vergeben an die Parteien KPD, SPD, DDP, DBP, DHP, Zentrum, BVP, WP, DVP, CSVD, WBWB, THLB, DNVP und NSDAP. Die Reichsregierung ist weiterhin geschwächt. Und nun plant von Papen etwas Ungewöhnliches. Er bietet SPD und Zentrum einen Eintritt in eine Koalition. Doch beide Parteien lehnen ab. Von Papen plant einen Staatsnotstand auszurufen. Die Verfassung soll ausgesetzt und Neuwahlen auf unbestimmte Zeit verschoben werden. So wird der Kanzler das Parlament für längere Zeit handlungsunfähig machen. Unterstützung sucht von Papen bei der Reichswehr, die Nazis und Linken im Keim ersticken sollen. Der Reichspräsident stimmt dem Plan zunächst zu. Doch Reichswehrminister Kurt von Schleicher stellt sich dazwischen. Von Schleicher setzt auf eine Spaltung der NSDAP und verwehrt sich die Ideen des Kanzlers. Von Papen versucht vergebens bei Hindenburg die Entlassung des Reichswehrministers von Schleicher durchzusetzen. Am 3. Dezember 1932 entlässt Hindenburg den Reichskanzler Franz von Papen und ernennt den bisherigen Reichswehrminister Kurt von Schleicher zum neuen Kanzler.

0: Doch dieser bleibt nur wenige Wochen im Amt. Daran ist von Papen maßgeblich beteiligt. Er führte als Beauftragter von Hindenburg Koalitionsgespräche mit der NSDAP. Am 30. Januar 1933 stimmen Hindenburg und von Papen einer Regierungsbildung der NSDAP unter Hitler zu. Dieser geht zunächst eine Koalition mit der DNVP ein. Von Papen wird daraufhin Vizekanzler. Vom 30. Januar 1933 bis 7. April 1933 wird Franz von Papen erneut Reichskommissar von Preußen, nachdem er das Amt zunächst an Kurt von Schleicher abgeben musste. Sein Nachfolger wird der Nationalsozialist Hermann Göring. Wir hören nun Vizekanzler Franz von Papen in einer Rundfunkerklärung vom 25. Oktober 1933 zur Volksabstimmung durch die Regierung Hitler.
1: Deutsche Männer und Frauen, als wir am 5. März dieses Jahres zur letzten Reichstagswahl antraten, da hat der Führer euch versprochen, dass es die letzte Wahl sein werde, die das deutsche Volk aufruft, sich zu entscheiden über das System der westlichen Demokratie mit all seiner Verhetzung, dem Klassenkampf, den liberalistischen Wirtschaftsmethoden, der Unsauberkeit, der Verleumdung und der Führerlosigkeit. Oder ob es regiert werden wolle in Ehrlichkeit, Sauberkeit und Wahrheit, in Disziplin, Ordnung und Einigkeit. Damals vor 8 Monaten hat das deutsche Volk sich entschieden und der Regierung der nationalen Erhebung ein Mandat gegeben. Wenn sich nun heute der Führer der Nation erneut an das Volk wendet, dann hat das gar nichts zu tun mit einer Wahl, wie wir sie leider so unzählige Male im Kampf um die Vorherrschaft im parlamentarischen Staat erlebten. Ganz im Gegenteil. Ihr habt euch entschieden für ein Regierungssystem der Autorität, der Sauberkeit, der Ehrlichkeit und der Ordnung, für ein System der Disziplin, in dem wir aus dem armen, verhetzten deutschen Volk endlich wieder zu einer Gemeinschaft zusammengewachsen sind. Ihr habt die von euch gerufene Regierung jetzt 8 Monate an der Arbeit gesehen. Kann man leugnen, dass sie in heroischer Anstrengung auf allen Gebieten des Lebens der Nation neue und fruchtbare Wege eingeschlagen hat? Kann man leugnen, dass dieses von Gram und Hoffnungslosigkeit durchfurchte Antlitz des deutschen Arbeiters, des deutschen Bauern, des deutschen Mittelständlers wieder hell und sonnig und zukunftsfroh geworden ist? Der 12. November wird für die geschichtliche Entwicklung Deutschlands von weitestragender Bedeutung sein. Der 12. November wird ein Manifest Deutschlands, dieses Herzstücks Europas, für die Aufrechterhaltung der abendländischen Kultur gegen Bolschewismus und Klassenzersetzung, ein Manifest für die geistige Erneuerung Europas, ein Manifest für den Kampf um die Ehre und Würde der Nation und für den Friedenswillen des deutschen Volkes sein. Am 12. November wählen wir keine Parteien, kein System. Am 12. November wählen wir nichts als Deutschland.
0: Nach dem Röhmputsch durch die Ermordung Konservative vom 1. Juli 1934 tritt von Papen aus der Regierung aus. Danach wird er ab dem 28. Juli 1934 Botschafter in Wien und ab April 1939 Botschafter in Ankara. Am 18. Juni 1940 schließt von Papen als Botschafter des NS-Regimes den deutsch-türkischen Freundschaftsvertrag ab. Doch die Türkei wollen recht schnell diesen Vertrag wieder brechen. Es gelingt dem Botschafter, diesen Bruch bis 1944 herauszuzögern. Nach Kriegsende im Jahr 1945 wird er durch die Amerikaner verhaftet und in Kriegshaft gesteckt. Vom 14.06. bis 19.06.1946 wird von Papen durch die Alliierten im Nürnberger Prozess angeklagt und verhört. Wir hören nun Reichskanzler AD Franz von Papen im Verhör des Nürnberger Prozess der Hauptangeklagten vom 17. Juni 1946.
2: Geben Sie bitte eine Schilderung Ihrer Einstellung zum Judenproblem.
3: Meine Einstellung zum Judenproblem ist sehr kurz präzisiert. Ich habe zu dieser Frage immer in meinem Leben die Stellung eingenommen, die die katholische Kirche von ihren Mitgliedern erwartet. Mein Standpunkt zur Rassenfrage mit Bezug auf die nationalsozialistische Doktrin habe ich in einer Rede in Gleiwitz im Jahre 1933 vor aller Öffentlichkeit bekannt. Mein Anwalt wird das Dokument übergeben. Eine völlig andere Frage, außerhalb der grundsätzlichen Einstellung zum Judenproblem, war für mich die Frage der gewissen Überfremdung oder des überstarken Einflusses des jüdischen Elements in den Domänen, welche die öffentliche Meinung eines Volkes bilden. In der Presse, in der Literatur, im Theater, im Film und insbesondere im Rechtswesen. Es schien mir keine Frage, dass diese Überfremdung ungesund war und dass man sie auf irgendeine Weise korrigieren sollte. Aber das hatte, wie gesagt, mit der Rassenfrage gar nichts zu tun. Ich habe dem Berufsbeamtengesetz vom 7. April 1933 lediglich insoweit zugestimmt, dass jüdische Beamte, die nach dem Jahre 1918 angestellt waren, unter das Gesetz fielen. Es handelt sich hier um die nach dem Kriege eingetretene sehr starke Einwanderung von Ostelementen, insbesondere von Polen, das damals sehr antisemitisch eingestellt war, nach Deutschland. Ich habe bei Hindenburg durchgesetzt, dass in keinem Falle unter dieses Gesetz fallen dürften Kriegsteilnehmer. Denn ich stand immer auf dem Standpunkt, dass ein Deutscher, ganz gleich welcher Rasse, der seine Schuldigkeit seinem Vaterland gegenüber getan hat, in seinen Rechten nicht geschmälert werden darf.
0: Franz von Papen erhält sein Urteil am 1. Oktober 1946. Freispruch. Dennoch wurde er am 24. Februar 1947 verhaftet und nach einem neuen Urteil einer Spruchkammer als Hauptschuldiger zu 8 Jahren Arbeitslager verurteilt. Dieses Urteil ist im Zuge der Entnazifizierung gefallen. Von Papens Anwalt legt gegen dieses Urteil jedoch Berufung ein. Der Fall wird in Nürnberg von einem Berufungsgericht neu verhandelt. Das Urteil wird aufgehoben und so kommt Franz von Papen am 26. Januar 1949 vorzeitig frei. In einem von ihm 1952 erschienenen Buch, Die Wahrheit eine Gasse, verteidigt von Papen seine Politik vor und während des nationalsozialistischen Regimes. Am 2. Mai 1969 stirbt Franz von Papen in Baden.

Wir hören uns ganz bald wieder zu. Die vergessenen Kanzler. Folge 12. Kurt von Schleicher. Ein Kanzler im Untergang der Republik. Wie immer habe ich euch in meiner Sendungsbeschreibung ausführlich meine Quellen aufgelistet. Diese lauten im Einzelnen wie folgt. Braun Bernd, die Reichskanzler der Weimarer Republik. 12 Lebensläufe in Bildern. Stiftung Reichspräsident Friedrich Ebert Gedenkstätte. Heidelberg 2003. Insgesamt 120 Seiten. Für die Reden, Stimmen des 20. Jahrhunderts, die Reichskanzler der Weimarer Republik in Originaltonaufnahmen, eine CD der Friedrich-Ebert-Gedenkstätte und des Deutschen Rundfunkarchivs. Einen Online-Artikel der Lemo-Biografie im Internet vom Deutschen Historischen Museum von Franz von Papen. Der Wikipedia-Artikel zu Franz von Papen. Der Wikipedia-Artikel zu Kabinett von Papen. Der Wikipedia-Artikel zum Kabinett Braun III. Die Wikipedia-Artikel zu den Reichskommissariaten Papen I, Papen II und Papen III. Eine Lemo-Artikel vom Deutschen Historischen Museum online zur Reichstagswahl vom 31. Juli 1932. Und eine Lemo-Artikel vom Deutschen Historischen Museum online zur Reichstagswahl vom 6. November 1932. Und die Biografie von Franz von Papen auf der Internetseite der Konrad-Adenauer-Stiftung. Und nun geht es weiter zum Abschluss dieser Sendung mit Musik aus dieser Zeit. Wir hören nun Comedian Harmonists Barcarola aus Hoffmanns Erzählungen.

0: langen weißen Bart und sitzt.
1: Und zum Abschluss hören wir Peter Igelhoff. In meiner Badewanne bin ich Kapitän.
2: Jeder will im Leben was erreichen. Jeder will im Leben etwas sein. Will sich mit Napoleon vergleichen. Heißt auch privat Herr Gänseklein. Jeder kann nicht gleich Direktor werden, weil sonst keiner mehr die Arbeit macht. Da dies nicht zu ändern ist auf Erden, habe ich mir was Schönes ausgedacht. In meiner Badewanne bin ich Kapitän, kann mit dem Seifennäpfchen Dampfer spielen. In meiner Badewanne ist es wunderschön, da fange ich an, die Meere aufzuwühlen. 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In meiner Badewanne kann mir nichts geschehen. Und wenn die großen Wellen mich umspülen, dann können sie mich einmal überglücklich sehen. 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Ach ist das schön als Kapitän. Keiner wird mich auf dem Dampfer fragen, nach dem Unterschied von Bug und Deck. Brauche keine Uniform zu tragen, jeder, der mich sieht, zieht wieder weg. Und wenn mir das schöne Spiel zu viel wird, ziehe ich den Stöpsel schnell heraus. Und ich schreie, weil das Wasser kühl wird, einfach SOS und steige aus. 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
3: Das war ja abrupt.
4: Ja, ging schnell. Wir haben gar keinen Jingle auch. Das ist natürlich auch ein Grund dafür, dass abrupt geht. Wir können was summen.
3: Jetzt noch was anderes, ja, sehr gut.
4: Irgendwie hat der Kopfhörer einen Wackelkontakt, das können wir dann...
3: Du musst dich dann mal beheben. Ja, willkommen zur DJ-Nacht bei Radio Blau.
4: Ja, wir haben ein begnadetes Konzept heute dabei. Wir spielen Platte und aber auch Dateien, überraschenderweise.
3: Ja, die und Zukunft ist angekommen
4: bei Radio Blau. Andere Bands, das ist natürlich ein weiter Begriff. Ich habe auch sogar ein paar andere Bands dabei, auf die DDR verweisend.
3: Das war bei mir einfach so, weil ich ja nur elektronische Musik spiele, sage ich mal. Und ich habe da einen Ordner, da heißt halt die anderen Bands. Ja. Und da sind halt so Sachen drin, die Punk sind oder irgendwas.
4: Ja, okay.
3: Und ich habe auch immer mal Platten, also nicht nur Dateien.
4: Ja, cool. Man darf gespannt sein für alle, die... Ja.
3: Also Fußball gucken. H&M sind übrigens Hilmar und Markus, ja.
4: Ja, genau, die hier vor den Mikrofonen stehen und bei großer Hitze, aber es geht noch eigentlich gar nicht so schlimm. Ich war am See vorhin und
3: bin einigermaßen
4: erfrischt. Ja,
3: ja, wir wechseln uns halbstündig ab.
4: Ja, Markus wird zuerst an die Plattenspieler schreiten und
3: ich schreite schon mal hinter. Weiterhin.
4: Genau, ich kann so lange etwas sagen und
3: du
4: reden.
3: Kannst noch
4: ja, ich bin auch gespannt. Ich sehe schon ein helles Vinyl dort aufliegen. Das ist dann für später. Oder ja, geht's mit Vinyl los? Eigentlich wahrscheinlich ja. Mit Vinyl geht's los. Wir werden gleich die Platte knuspern hören und dann. Achso, der Kanal muss noch angemacht werden. Ja, DJ ist an. Fangen wir an. Knusper.

Nichts ist so widerwärtig und ekelhaft wie der Geruch der Leere. 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

0: Wir sind zurück in Bitterfeld. Das war der Wahlkreis mit den meisten AfD-Wählern bei der letzten Landtagswahl. Und deshalb hatte ich am Morgen nach der Wahl gefragt, warum hier mehr als 30% der Wähler für die AfD gestimmt haben.
1: Also wir wollten eigentlich damit nur ein Zeichen setzen, dass der Staat mal langsam wach wird.
2: Nicht, dass wir jetzt was gegen die Ausländer direkt hätten, denke ich mal. Es geht eher darum, dass die meisten sich hier nicht mehr sicher fühlen.

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1: Ja, das sind die TV-Personalities. Damit verabschieden wir uns auch aus dieser Sendung. Hört weiter Radio Blau.
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Die Sendung wurde nie abgesetzt. Sie wurde nach bewährtem österreichischen Muster immer seltener und seltener und seltener. Naja, man hatte Angst, ich würde auch bestimmte Politiker aufs Korn nehmen, ohne dass man es vielleicht merken würde. Dem wollte man vorbeugen. Man war überhaupt sehr bemüht darum, die politischen Lieder immer möglichst harmlos zu halten.

0: Oz.
1: Urlaub in Deutschland.

0: gibt's Affen.
1: Das wissen Sie sicherlich. Die Lippe fließt durch Lippstadt.
2: Das wusste ich nicht.

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0: habe überall nach dem Geschöpf Gollum gesucht. Aber der Feind hat ihn zuerst entdeckt.
1: Nein!
0: Ich weiß nicht, wie lange sie ihn gefoltert haben. Aber unter endlosen Schreien und Gestammel hörten sie zwei Wörter deutlich heraus.